0: Es ist jetzt 2:03 Uhr.
1: Und da schauen wir auf die Straßen. Hier ist der Verkehrsservice in der ARD-Hitnacht. Die A2 Hannover Richtung Dortmund ist zwischen Hamm und Kamener Kreuz wegen Bauarbeiten bis Montag früh gesperrt. Die A38 Richtung Leipzig ist zwischen Bad Lauchstädt und Leuna wegen Bauarbeiten noch bis Sonntagnachmittag gesperrt. Die A40 Essen Richtung Duisburg ist zwischen Kreuz Kaiserberg und Kreuz Duisburg wegen Bauarbeiten noch bis Montag früh gesperrt. Die A52 Düsseldorf Richtung Essen ist zwischen Kreuz Breitscheid und Essen-Kettwig ebenfalls wegen Bauarbeiten bis Montag früh gesperrt. Die A61 Koblenz-Ludwigshafen ist zwischen Koblenz-Waldisch und Emmelshausen wegen Bauarbeiten ebenfalls bis Montag früh in beiden Richtungen gesperrt. Eine Umleitung ist für sie eingerichtet. Und die A516 ist zwischen Kreuz Oberhausen und Oberhausen-Eisenheim wegen Bauarbeiten bis Montag früh ebenfalls in beiden Richtungen gesperrt. Ihnen überall gute und sichere Fahrt.
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1: Ich freue mich, dass Sie mit uns durch diese Nacht gehen. Mein Name ist Ibbe Tröger und ich habe 10cc für Sie mit Dreadlock Holiday in dieser Stunde und Paule Paul McCartney mit Hope of Deliverance. Nachtschicht oder Fernfahrt? Oder Couch oder Küchentisch. Machen wir gemeinsam Ihr Weg durch die Nacht. So klingt er. Willkommen in der ARD-Hitnacht aus Dresden.

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Die Farish Brothers waren das. Zumindest nannten sie sich so bei ihrer Gründung 1977. 1979 wurden dann In Excess draus. Eben gehört hier mit Need You Tonight, so klingt die Nacht, mit der ARD-Hitnacht. Auch mit Coldplay. Und auch die hatten vor diesem Namen noch zwei andere Namen, unter anderem Starfish. Dann jedoch stießen sie auf eine Band, die die Worte Coldplay in ihrem Bandnamen hatte. Den Namen mochte die Band dann allerdings nicht mehr so, gab den Namen auf, benannte sich um und so übernahm Chris Martin den Namen und Starfish wurde zu Coldplay. Und hier sind sie mit Paradise. So begleitet sie die ARD-Hitnacht mit Imme Tröger durch die Wachenstunden.

Jennifer Rush mit Destiny. So kraftvoll geht's hier durch die ARD-Hitnacht. Mit Post an dieser Stelle aus Flensburg. Und das ist in dem Fall eine angenehme Post. Matthias macht nämlich gerade was Schönes. Er packt für den Urlaub. Morgen geht's in den Urlaub nach Malle, schreibt er. Gerade Koffer packen mit euch. Und 7 Tage Schottland gehören irgendwie auch noch mit dazu, wenn ich das hier so richtig verstanden habe. Matthias, in jedem Fall viel, viel Freude. Grüße an meine Highlands. Vielen Dank für die Post. Und schön, dass Sie bei uns sind und uns die kleinen Geschichten erzählen oder auch einen lieben Gruß dalassen. Das geht immer entweder auf unserem AB oder eben auch per Mail altbewährt an ard-hitnacht@mdr.de. Wir freuen uns, wenn Sie uns was Liebes schreiben oder erzählen. Hier in der ARD-Hitnacht, jetzt zusammen mit den Animals. Schön, dass Sie da sind.

0: Und da schauen wir auf die Straßen. Hier ist der Verkehrsservice in der ARD-Hitnacht. Die A2 Dortmund Richtung Hannover ist zwischen Lauenau und Bad Nenndorf aktuell gesperrt. Eine Umleitung führt sie hier über die U7. Die A2 Hannover Richtung Dortmund zwischen Hamm und Kamener Kreuz ist ebenfalls gesperrt, hier wegen Bauarbeiten, und das Ganze noch bis Montag früh. Die A38 Richtung Leipzig ist zwischen Bad Lauchstädt und Leuna wegen Bauarbeiten noch bis Sonntagnachmittag gesperrt. Die A40 Essen Richtung Duisburg ist zwischen Kreuz Kaiserberg und Kreuz Duisburg wegen Bauarbeiten bis Montag früh gesperrt. Gleiches gilt auch für die A52 Düsseldorf Richtung Essen, hier zwischen Kreuz Breitscheid und Essen-Kettwig. Ebenfalls wegen Bauarbeiten bis Montag früh gesperrt. Die A61 Koblenz-Ludwigshafen. Hier gibt es die Vollsperrung zwischen Koblenz-Waldesch und Emmelshausen wegen Bauarbeiten bis Montag früh in beiden Richtungen. Eine Umleitung ist für sie eingerichtet. Und die A516 ist zwischen Kreuz-Oberhausen und Oberhausen-Eisenheim wegen Bauarbeiten bis Montag früh ebenfalls in beiden Richtungen gesperrt. Eine gute und sichere Fahrt wünschen wir.
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Chicago und Hard to Say I'm Sorry. Die Band, die ursprünglich Chicago Transit Authority hieß, kurz CTA, was wiederum der öffentliche Nahverkehr in Chicago ist. Am Ende benannten sie sich allerdings einfach nur nach ihrer Heimatstadt und kreierten einen ungewöhnlichen Klang in der Rockwelt. Sie bauten Trompeten, Saxophone und Posaunen in ihre Instrumentierung ein. Bei Hard to Say I'm Sorry haben sie weitestgehend absichtlich darauf verzichtet, obwohl auch hier am Ende Bläser zu hören sind. Eben gehört Chicago und das hier, das ist George McRae mit Rock Your Baby. Hier in der ARD-Hitnacht mit Imme Tröger aus Dresden. Mit dem Verkehrsservice. Vorsicht, Falschfahrer auf der A3 Frankfurt-Würzburg zwischen Offenbach und Seligenstädter Dreieck. Hier ist ein Falschfahrer unterwegs. Bitte fahren Sie vorsichtig, fahren Sie äußerst rechts und überholen Sie nicht. Auf der A3 Frankfurt-Würzburg zwischen Offenbach und Seligenstädter Dreieck. Hier kommt Ihnen ein Falschfahrer entgegen. Bitte fahren Sie in beiden Richtungen äußerst vorsichtig.

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Der Verkehrsservice, Vorsicht, Falschfahrer auf der A3 Frankfurt-Würzburg, jetzt zwischen Offenbach und Goldbach. Hier kommt Ihnen ein Falschfahrer entgegen. Bitte fahren Sie in beiden Richtungen äußerst vorsichtig. Fahren Sie äußerst rechts und überholen Sie nicht. Auf der A3 Frankfurt-Würzburg zwischen Offenbach und Goldbach. Hier kommt Ihnen ein Falschfahrer entgegen. Bitte fahren Sie in beiden Richtungen äußerst vorsichtig.

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1: Um 3 Uhr mit Katja Kindermann. Bei russischen Drohnenangriffen sind in der ukrainischen Großstadt Kryvyi Rih mindestens 15 Menschen in einem Einkaufszentrum getötet und etwa 130 verletzt worden. Aus der Nachrichtenredaktion Torben Müller.
2: Präsident Selenskyj sprach in einem Beitrag von einem absolut zynischen und hinterhältigen Angriff auf ein gewöhnliches Einkaufszentrum. Nach seinen Angaben griffen die Drohnen in 2 Wellen an. Eine halbe Stunde nach dem ersten Treffer und dem Ausbruch eines Brandes sei ein erneuter Angriff auf die Rettungskräfte erfolgt, berichtete er. In seiner abendlichen Videobotschaft nannte Selenskyj die Attacke eine absolute Grausamkeit der Russen.
1: Die Sicherheitsbehörden gehen im Fall eines Waffenlagers am Berliner Stadtrand von einem geplanten Anschlag aus. Bundesinnenminister Dobrindt erklärte, der Generalbundesanwalt habe die Ermittlungen übernommen, nachdem Verfassungsschutz und Polizei das Depot im Herbst entdeckt hatten. NDR, WDR und SZ hatten berichtet, darin hätten sich Schusswaffen und Munition befunden. Die Ermittler gehen demnach davon aus, dass das Versteck russischen Agenten dienen sollte. Ein Verdächtiger, der das Lager angelegt haben soll, wurde laut Dobrindt in Rumänien festgenommen. Die vergangenen 12 Monate waren die trockensten, seitdem in Österreich Wetterdaten aufgezeichnet werden. Dort tritt nach wochenlanger Hitze jetzt ein Dürre-Sofortprogramm in Kraft. Aus Wien David Freches.
3: Bauern müssen 2 Monate lang keine Sozialversicherungsbeiträge zahlen. Dieser Erlass beträgt rund 140 Millionen Euro. Der Staat geht quasi in Vorleistung, will sich das Geld aber später über geringere Zuschüsse zu den Pensionen der Bauern zurückholen. Außerdem fließen jeweils 25 Millionen Euro in die Dürreversicherung und Kredithilfen. Die Bundesregierung hat angekündigt, dass ein Klimagesetz kommen soll, mit dem Ziel, das Land bis 2040 klimaneutral zu machen.
1: Erstmals seit 2010 haben die deutschen Springreiter bei den Weltmeisterschaften Gold geholt. Das Team von Bundestrainer Otto Becker zeigte in Aachen auch in der dritten und letzten Teilprüfung eine starke Leistung. Silber sicherte sich das Team aus Belgien, den dritten Platz belegte Großbritannien. Das waren die Nachrichten. Das Wetter in Norddeutschland, in Deutschland. Am Tage teils Schauer und einzelne Gewitter, später im Nordosten und südlich der Donau länger freundlich und allgemein trockener. Maximal 12 bis 25 Grad. Am Sonntag heiter bis wolkig, teils Schauer, 18 bis 26 Grad. Und am Montag in der Nordhälfte wechselhaft mit Schauern, im Süden oft freundlich. Die Temperaturen liegen dann bei 19 bis 28 Grad. Die Zeit, es ist jetzt 3 Uhr und 3 Minuten.
4: Da schauen wir auf die Straßen. Der Verkehrsservice in der ARD-Hitnacht zunächst mit einer Entwarnung von der A3. Die Meldung über den Falschfahrer Frankfurt-Würzburg zwischen Offenbach und Goldbach wurde aufgehoben. Aktuell gelten noch Meldungen von der A2 Hannover Richtung Dortmund. Die ist zwischen Hamm und Kamener Kreuz wegen Bauarbeiten noch bis Montag früh gesperrt. Die A38 Richtung Leipzig ist zwischen Bad Lauchstädt und Leuna wegen Bauarbeiten noch bis Sonntagnachmittag gesperrt. Die A40 Essen Richtung Duisburg ist zwischen Kreuz Kaiserberg und Kreuz Duisburg wegen Bauarbeiten bis Montag früh gesperrt. Es gibt eine Meldung von der A52 Düsseldorf Richtung Essen, hier zwischen Kreuz Breitscheid und Essen-Kettwig wegen Bauarbeiten ebenfalls Sperrung der Autobahn noch bis Montag früh. Die A61 Koblenz-Ludwigshafen ist zwischen Koblenz-Waldesch und Emmelshausen wegen Bauarbeiten bis Montag früh in beiden Richtungen gesperrt. Hier ist eine Umleitung für Sie eingerichtet. Und die A516 ist zwischen Kreuz Oberhausen und Oberhausen-Eisenheim ebenfalls gesperrt bis Montag früh. Hier laufen Bauarbeiten, das Ganze in beiden Richtungen. Ihnen überall eine gute und sichere Fahrt.
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4: Das ist Ihr Weg durch die Nacht. Willkommen in der ARD-Hitnacht. Die hören Sie heute aus Dresden. Die neue Stunde eröffnen wir mit den 3 Degrees und When Will I See You Again und mit Affidavits und Words. So geht's hier durch Ihren Nachtdienst oder durch die wachen Stunden. Ich bin Imme Tröger und freue mich in jedem Fall, dass Sie mit dabei sind.

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Sarah Connor in der ARD Hitnacht und gleich hören wir Glenn Frey mit I've Got Mine. Vorher gucken wir auf ihre Post und da hat zum Beispiel Uli geschrieben, der war nämlich schon mal in Dresden und er fand es hier schön. Uli, das freut uns. Danke für die lieben Grüße. Auch an Roland, der hat geschrieben, hallo, ich bin der Roland aus Oberkirch, höre euch fast jede Nacht, macht weiter so mit der guten Musik. Roland, machen wir. Und es kam Post aus Down Under. Wir wollten ein großes Lob an euch senden, schreiben Britta und Norbert. Wir hören auf unserer einjährigen Australienreise, wann immer uns möglich ist, die ARD-Hitnacht beim Frühstück. Freuen uns über die tollen Lieder und haben somit so ein bisschen Heimat mit im Gepäck. Einen herzlichen Gruß derzeit aus Daintree. Senden Britta und Norbert. Ja, da danken wir natürlich und wünschen eine fantastische Reise in Australien. Freuen uns, dass wir mitreisen dürfen. Vielen, vielen Dank für Ihre Anrufe bei unserem AB und auch für Ihre Post, für all Ihre Wortmeldungen. Auch heute Nacht wieder an ard-hitnacht@mdr.de und weiterhin eine angenehme Hitnacht wünschen wir zusammen. Für gute Zeiten im Nachtdienst oder eben auch für einen guten Weg Richtung Frühdienst. Zusammen machen wir das jetzt mit Glenn Frey um 3:20 Uhr mittlerweile schon. Willkommen im Samstagmorgen.

0: Und da ist der Blick auf die Straßen, der Verkehrsservice in der ARD. Hitnacht, Mitmeldungen von der A1 Lübeck-Hamburg vor der Norderelbbrücke in beiden Richtungen, 1 Kilometer Stau wegen eines Schwertransports. Die A2 Hannover Richtung Dortmund ist zwischen Hamm und Kamener Kreuz wegen Bauarbeiten noch bis Montag früh gesperrt. Die A38 Richtung Leipzig ist zwischen Bad Lauchstädt und Leuna wegen Bauarbeiten noch bis Sonntag Nachmittag gesperrt. Die A40 Essen Richtung Duisburg ist zwischen Kreuz Kaiserberg und Kreuz Duisburg wegen Bauarbeiten bis Montag früh gesperrt. Gleiches gilt auch für die A52 Düsseldorf Richtung Essen. Hier zwischen Kreuz Breitscheid und Essen-Kettwig Vollsperrung wegen Bauarbeiten ebenfalls bis Montag früh. Die A61 Koblenz-Ludwigshafen ist zwischen Koblenz-Waldesch und Emmelshausen wegen Bauarbeiten ebenfalls bis Montag früh in beiden Richtungen gesperrt. Eine Umleitung ist hier für Sie eingerichtet. Und die A516 ist zwischen Kreuz Oberhausen und Oberhausen-Eisenheim wegen Bauarbeiten ebenfalls in beiden Richtungen bis Montag früh gesperrt. Da, wo Sie unterwegs sind, gute und sichere Fahrt.
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James Blunt mit Postcards. Im Video zum Song, da sieht man ihn mit einer Ukulele auf einer Bühne. Geschrieben hat James Blunt das Lied allerdings an einem Klavier. Ob das Klavier war im Badezimmer von Prinzessin Leia Carrie Fisher, das ist nicht bekannt. Dort soll James Blunt allerdings Teile seines Debütalbums aufgenommen haben. Ja, im Badezimmer. Da steht ein Klavier. Warum? Ich weiß es nicht. Von seinen Anfängen her allerdings, er hat gemeint, der Klang wäre dort gut gewesen und Carrie Fisher war eine Unterstützerin von James Blunt. Sie waren auch sehr eng befreundet und ja, da hat sie halt dann auch mal wahrscheinlich das Klavier ins Badezimmer gestellt. Eben gehört hier in der ARD-Hitnacht mit Imme Tröger. Wir bleiben gemeinsam wach diese Nacht. Zusammen jetzt unvergleichlich schön mit Joe Cocker und N'oubliez jamais. Willkommen hier um 3.49 Uhr.

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1: Um 4 Uhr mit Katja Kindermann. Bei russischen Drohnenangriffen sind in der ukrainischen Großstadt Kryvyi Rih mindestens 15 Menschen in einem Einkaufszentrum getötet und etwa 130 verletzt worden. Aus der Nachrichtenredaktion Torben Müller.
2: Präsident Selenskyj sprach in einem Beitrag von einem absolut zynischen und hinterhältigen Angriff auf ein gewöhnliches Einkaufszentrum. Nach seinen Angaben griffen die Drohnen in zwei Wellen an. Eine halbe Stunde nach dem ersten Treffer und dem Ausbruch eines Brandes sei ein erneuter Angriff auf die Rettungskräfte erfolgt, berichtete er. In seiner abendlichen Videobotschaft nannte Selenskyj die Attacke eine absolute Grausamkeit der Russen.
1: Angesichts wiederkehrender Hitzewellen fordert der Städtetag ein Umdenken bei der Verkehrsplanung. Die Reduzierung von Parkplätzen und Straßen werden in der Zukunft unvermeidbar sein, wenn man mit den Auswirkungen des Klimawandels klarkommen wolle, sagt der Städtetag-Präsident Jung der Neuen Osnabrücker Zeitung. Wo Bäume gepflanzt oder Regenspeicher angelegt werden würden, müsse anderes weichen. Statt sechsspurige Straßen brauchten Städte mehr Anwohnerparken, Carsharing und Jobräder sowie einen stärkeren öffentlichen Nahverkehr. Orientieren könne man sich an Städten wie Kopenhagen, Amsterdam oder Oslo, in denen das gut funktioniere, sagte der Leipziger Oberbürgermeister. Die vergangenen 12 Monate waren die trockensten, seitdem in Österreich Wetterdaten aufgezeichnet werden. Dort tritt nach wochenlanger Hitze jetzt ein Dürre-Sofortprogramm in Kraft. Aus Wien, David Freches.
3: Bauern müssen 2 Monate lang keine Sozialversicherungsbeiträge zahlen. Dieser Erlass beträgt rund 140 Millionen Euro. Der Staat geht quasi in Vorleistung, will sich das Geld aber später über geringere Zuschüsse zu den Pensionen der Bauern zurückholen. Außerdem fließen jeweils 25 Millionen Euro in die Dürreversicherung und Kredithilfen. Die Bundesregierung hat angekündigt, dass ein Klimagesetz kommen soll, mit dem Ziel, das Land bis 2040 klimaneutral zu machen.
1: Nach Gewaltexzessen im Erstrunden-Pokalspiel Waldhof Mannheim gegen Kaiserslautern will der DFB die Vorkommnisse aufarbeiten. Das Fußballspiel stand am Abend bei 0:0 vor der Verlängerung, kurz vor dem Abbruch. Immer wieder waren während der Partie Feuerwerks- und Rauchkörper gezündet und Gegenstände aufs Feld geworfen worden. Als die Spieler beider Teams vor geworfenen Pyrofackeln in die Kabinen flüchten mussten, sicherten zwischenzeitlich Reiterstaffeln und Polizisten mit Hunden den Rasen. Nach einem angedrohten Abbruch konnte das Spiel doch wieder angepfiffen werden. Kaiserslautern gewann letztlich mit 1:0. Das waren die Nachrichten. Das Wetter in Deutschland. Am Tage teils Schauer und einzelne Gewitter, später im Nordosten und südlich der Donau länger freundlich und allgemein trockener. Maximal 12 bis 25 Grad. Am Sonntag heiter bis wolkig, teils Schauer, 18 bis 26 Grad. Die Zeit, es ist jetzt 4:03.
4: Und hier ist der Verkehrsservice in der ARD-Hitnacht. Die A2 Hannover Richtung Dortmund ist zwischen Hamm und Kamener Kreuz wegen Bauarbeiten bis Montag früh gesperrt. Die A38 Richtung Leipzig ist zwischen Bad Lauchstädt und Leuna wegen Bauarbeiten bis Sonntagnachmittag gesperrt. Die A40 Essen Richtung Duisburg ist zwischen Kreuz Kaiserberg und Kreuz Duisburg wegen Bauarbeiten bis Montag früh gesperrt. Die A52 Düsseldorf Richtung Essen ist ebenfalls bis Montag früh gesperrt zwischen Kreuz Breitscheid und Essen-Kettwig hier an einer Baustelle. Die A61 Koblenz-Ludwigshafen ist zwischen Koblenz-Waldesch und Emmelshausen wegen Bauarbeiten bis Montag früh in beiden Richtungen gesperrt. Eine Umleitung ist hier für Sie eingerichtet. Und die A516 ist zwischen Kreuz Oberhausen und Oberhausen-Eisenheim wegen Bauarbeiten bis Montag früh ebenfalls in beiden Richtungen gesperrt. Ihnen überall eine gute und freie Fahrt.
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4: Und da wünschen wir einen schönen guten Morgen. Heute ist Samstag, der 22. August. Die ARD-Hitnacht aus Dresden zum Wachbleiben oder langsam munter werden. Diese Stunde mit Maria Mayner und All This Time und mit den Dire Straits und Walk of Life. Ich bin Imme Tröger und wünsche einen guten Start in den Samstagmorgen.

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All This Time, Maria Mena, um kurz nach vier hier am Samstagmorgen. Und da schauen wir mal schnell, wer denn heute den Geburtstag mit Ihnen teilt, so Sie denn heute Geburtstag haben. Die Geburtstagskinder heute sind mit ihrem Geburtstag nämlich nicht alleine. Mit Ihnen feiern heute unter anderem eine recht kleine Runde, dafür allerdings recht sportlich und auch recht musikalisch. Zum einen ist es Biathlet und Olympiasieger Rico Groß und auch Sängerin Tori Amos feiert heute Geburtstag und auch Opernsänger Peter Hofmann und Komponist Claude Debussy wurden einst einmal am 22. August geboren. Möge der Tag zu Ihnen heute gut sein und viel, viel Sonnenschein für Sie haben. Ihr Ständchen kommt von No Mercy. Where do you go? Das hören Sie in der ARD-Hitnacht. Willkommen im neuen Tag.

Phil Collins und Just the Way It Is. That's just the way it is. Um 4.23 Uhr mittlerweile. Hier ist die ARD-Hitnacht und die bringt sie geradewegs hinein in den neuen Tag. Und der gehört heute Letizia, deren Name die Freude, der Frohsinn oder auch das Glück bedeutet. Er gehört Regina, der Königin oder der Herrscherin. Siegfried, dessen Name der durch Sieg Friedenschaft bedeutet oder auch der siegreiche Friede. Er gehört Sigrid, der schönen Siegerin, und Timo und Tim, die Gottesfürchtigen oder auch die, die Gott ehren. Heute ist ihr Namenstag und das sind alles sehr strahlende Namen, finde ich heute. Da sagen wir gleich mal liebe Grüße und einen schönen Namenstag heute. Kommen Sie gut in den neuen Morgen mit uns, mit Udo jetzt, dem Besitzenden, seinem Namen nach. Udo Lindenberg und ein Herz kann man nicht reparieren.

0: Und da werfen wir einen Blick auf die Straßen. Hier ist der Verkehrsservice in der ARD-Hitnacht. Die A2 Hannover Richtung Dortmund ist zwischen Hamm und Kamener Kreuz wegen Bauarbeiten bis Montag früh gesperrt. Die A38 Richtung Leipzig ist zwischen Bad Lauchstädt und Leuna wegen Bauarbeiten bis Sonntagnachmittag gesperrt. Die A40 Essen Richtung Duisburg ist zwischen Kreuz Kaiserberg und Kreuz Duisburg wegen Bauarbeiten bis Montag früh gesperrt. Die A52 Düsseldorf Richtung Essen ist zwischen Kreuz Breitscheid und Essen-Kettwig wegen Bauarbeiten ebenfalls bis Montag früh gesperrt. Die A61 Koblenz-Ludwigshafen ist zwischen Koblenz-Waldesch und Emmelshausen wegen Bauarbeiten bis Montag früh in beiden Richtungen gesperrt. Eine Umleitung ist hier für Sie eingerichtet. Und die A516 ist zwischen Kreuz Oberhausen und Oberhausen-Eisenheim wegen Bauarbeiten bis Montag früh ebenfalls in beiden Richtungen gesperrt. Ihnen auf Ihren Wegen gute und sichere und freie Fahrt.
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Deepish Mode mit Precious. Das ist die ARD-Hitnacht. Wir begleiten Sie in den neuen Tag. Und das hat auch unsere nächste Band vor. Und die hat sogar das gleiche Thema wie Deepish Mode. Martin Gore verarbeitete im Precious ja seine Scheidung. Und auch Roxette wurden durch eine Trennung, die dann auch zu einer Scheidung führte, zu unserem nächsten Lied inspiriert. Ein Freund von Per Gessle, der erlebte eine Trennung. Und Marie und Per überlegten sich, was wohl gewesen wäre, wenn die Partner miteinander geredet hätten, den anderen wirklich gesehen hätten und ihrem Herzen mehr gefolgt wären, als einfach aufzugeben. Und daraus entstand einer ihrer größten Hits. Hör auf dein Herz. Hier sind Roxette mit Listen to Your Heart, bevor du auf Wiedersehen sagst. Die ARD-Nacht um 4:42 Uhr.

Gazebo mit Lunatic. So klingt's, wenn Sie mit uns wach bleiben oder auch wach werden. Einen schönen guten Morgen. Wir läuten gemeinsam das Wochenende ein. Kurz vor fünf haben wir es auf Ihrem Weg in den neuen Tag mit unserem gemeinsamen Blick gleich auf die Straßen und auch auf die Neuigkeiten des Morgens. Vorher bereisen wir noch zwei Jahrzehnte. Einmal die 80er mit Marvin Gaye und Sexual Healing und die 90er mit Beloved und Sweet Harmony. Das ist die ARD-Hitnacht um 4.53 Uhr.

Der Verkehrsservice Vorsicht Falschfahrer auf der A70 Bamberg-Schweinfurt-Werneck zwischen Mainbrücke-Eltmann und Knetzgau. Hier kommt Ihnen ein Falschfahrer entgegen. Bitte fahren Sie in beiden Richtungen äußerst vorsichtig und überholen Sie nicht. Auf der A70 Bamberg-Schweinfurt-Werneck zwischen Mainbrücke-Eltmann und Knetzgau, hier kommt Ihnen ein Falschfahrer entgegen. Bitte fahren Sie in beiden Richtungen äußerst vorsichtig.

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1: Um 5 Uhr mit Katja Kindermann. Bei russischen Drohnenangriffen sind in der ukrainischen Großstadt Kryvyi Rih mindestens 15 Menschen in einem Einkaufszentrum getötet und etwa 130 verletzt worden. Aus der Nachrichtenredaktion Torben Müller.
2: Präsident Selenskyj sprach in einem Beitrag von einem absolut zynischen und hinterhältigen Angriff auf ein gewöhnliches Einkaufszentrum. Nach seinen Angaben griffen die Drohnen in 2 Wellen an. Eine halbe Stunde nach dem ersten Treffer und dem Ausbruch eines Brandes sei ein erneuter Angriff auf die Rettungskräfte erfolgt, berichtete er. In seiner abendlichen Videobotschaft nannte Selenskyj die Attacke eine absolute Grausamkeit der Russen.
1: Angesichts wiederkehrender Hitzewellen fordert der Städtetag ein Umdenken bei der Verkehrsplanung. Die Reduzierung von Parkplätzen und Straßen werden in der Zukunft unvermeidbar sein, wenn man mit den Auswirkungen des Klimawandels klarkommen wolle, sagt der Städtetag-Präsident Jung der Neuen Osnabrücker Zeitung. Wo Bäume gepflanzt oder Regenspeicher angelegt würden, müsse anderes weichen. Statt 6-spurige Straßen brauchten Städte mehr Anwohnerparken, Carsharing und Jobräder sowie einen stärkeren öffentlichen Nahverkehr. Orientieren könne man sich an Städten wie Kopenhagen, Amsterdam oder Oslo, in denen das gut funktioniere, sagte der Leipziger Oberbürgermeister. Die Kurzvideoplattform TikTok zahlt in den USA 400 Millionen Dollar, um einen Rechtsstreit beizulegen. Dabei geht es um den Datenschutz von Kindern und Jugendlichen. Das US-Justizministerium warf TikTok und seinem chinesischen Mutterkonzern ByteDance vor, persönliche Daten von Nutzern unter 13 Jahren gesammelt zu haben, ohne die Zustimmung der Eltern einzuholen. Das Justizministerium stimmte dem Vergleich zu und verwies darauf, dass TikTok seine Datenschutzpraxis inzwischen geändert habe. In der ersten Runde des DFB-Pokals endete das Südwest-Derby zwischen Mannheim und Kaiserslautern 0:1. Aber das Weiterkommen der Pfälzer wurde zur Nebensache. Es gab schwerste Ausschreitungen, die fast zum Spielabbruch geführt hätten. Aus der Nachrichtenredaktion Doris Schleich.
3: Richtig heikel wurde die Lage, als es beim Stand von 0:0 in die Verlängerung gehen sollte. Erst gingen die Spieler beider Mannschaften aufeinander los, dann wurden sie von den Rängen mit Pyrotechnik beschossen. Anhänger stürmten das Spielfeld. Fußballer und Schiedsrichter flüchteten in die Kabine, ein Großaufgebot von Polizei und Beamten zu Pferde kesselten die Randalierer ein. Auf zahlreiche sogenannte Fans warten nun Ermittlungen wegen Körperverletzung, Angriffe auf Polizeibeamte, Verstöße gegen das Sprengstoffgesetz und Landfriedensbruch.
1: Die weiteren Ergebnisse vom Abend: Stuttgart-Rostock 4:0, Karlsruhe mit 2:1 in Münster und Frankfurt beim Fünftligisten St. Tönis mit 11:0. Das waren die Nachrichten.
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5: Heute kommt es zwischen den Wolken immer mal wieder zu einem Sonnenblinzler, dazu aber auch Schauer, das ein oder andere Gewitter. Vor allem im Saargau, im Warnd und im Bliesgau, da bleibt es auch längere Zeit trocken. Die höchsten Werte heute zwischen 18 und 23 Grad.
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5: Kurz noch 5, die A8 Pirmasens-Saarlouis zwischen Friedrichsthal-Bildstock und Merchweil eine Baustelle, deswegen ist dort gesperrt. Das wird bis Montag früh dauern um 5 und mehr Meldungen gibt es jetzt auch gerade nicht. Wenn auf Ihrer Strecke irgendwas ist heute Morgen, wenn es klemmt, gerne Bescheid geben. Unter dieser Nummer die 0800, die 700, 8000.
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5: Ich bin Frank Hofmann. Schönen guten Morgen, schönen Samstag für Sie. Kommen Sie gut raus.
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Der erste James Bond mit Roger Moore, 1973, und mit der Musik von Paul McCartney, Live and Let Die, hier auf SR3. Damals 73, der erste Roger Moore Bond, und ein humorvoller Bond war es, einer, wie man ihn vorher gar nicht so kannte. Da hat der Roger so seinen eigenen, wie soll ich sagen, Fußabdruck hinterlassen. 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Guten Morgen, 10 nach 5 ist es.

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1: Die Wochlau, die neue Digitalstrategie von unserem Digitalminister Jürgen Barke aus Lebach.
2: Wir müssen die Gesellschaft fit machen für die Zukunft, ohne ihnen Angst vor der Zukunft zu machen.
1: Ohne Angst, einfach mal ab in die digitale Zukunft. Ziemlich mutig. Zumal der Digitalminister selber noch nicht so genau weiß, wohin der Digitalzug fährt.
2: Niemand hat die Glaskugel zu sagen, wohin sich die Digitalisierung in den nächsten 10 Jahren entwickeln wird.
1: Ja, insofern ist es schon nicht schlecht, dass der Digitalminister jetzt schon eine Digitalstrategie hat.
2: Insoweit glaube ich, dass wir gute Voraussetzungen haben, die Zukunft gewinnen zu können.
1: Jo, wird bestimmt nicht billig, die digitale Zukunft.
2: So einen Gesamtüberblick, was das am Ende kosten wird, haben wir nicht. Aber wir haben früher Papier eingekauft, Faxgeräte eingekauft. Die neue Welt ist eine andere. Sie muss nicht zwingend eine teurere sein.
1: Gut, die Erfahrung lehrt uns eher, dort, wo Politiker Steuergeld ausgeben, wird es eigentlich immer teurer. Zumal der Digitalminister nicht nur Digitalstrategie hat. Nee, er hat auch schon eine KI-Strategie. Zumindest so ein bisschen.
2: Wir haben so kleine Tools schon mal in die Anwendung gebracht, was ich glaube, so ein Stück weit auch ein Quantensprung in der Verwaltung ist.
1: Also jetzt kein so richtiger Quantensprung, nur ein Stück weit. Deswegen muss der Digitalminister auch zugern, okay, das ist zwar gute Digitalstrategie zu haben, aber noch besser wäre, wenn man mit der Digitalisierung selber vorankäme.
2: Wir sind noch nicht an dem Punkt, wo man sagen würde, die Digitalisierung in diesem Land ist so weit ausgerollt, dass sie die Lebensqualität der Menschen spürbar schon verbessert hat.
1: Aber zumindest hat unser Digitalminister Jürgen Barke jetzt eine Digitalstrategie und auch noch eine KI-Strategie in der Schublade. Und der Minister ist sich sicher, dass er auch die ältere unter uns mithält bei der Digitalisierung. Die ältere Leute von heute hätte ja doch mehr technischer Verstand als wie früher.
2: Menschen in meinem Alter haben früher, ich sag mal, das Telefon, das an der Wand festgeschraubt war und wo der Hörer mit einem Kabel an Telefon verbunden war, schon mal den Deckel abgeschraubt und mal reingeguckt, was da drin ist.
1: Oder wer drin ist. Ja, so war das früher in Lebach, wie der Digitalminister Jürgen noch klein war. Das waren noch Zeiten, aber heize das.
2: Das macht ja hier keiner mehr.
1: Hör auf, erzähl mal nix. Komm, ey, geh mir bloß fort.
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Der große JJ Cale mit Carry On. Hier ist SR3. Wir sagen auch Carry On. Weitermachen. Aufstehen. Tag beginnen. Jetzt um 5.24 Uhr. Hier sind die Overtones. Und gleich unsere Nachrichten um halb kurz gefasst.

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1: Es ist kurz nach 17:30. Angriff auf Einkaufszentrum. Dabei sind in der Ukraine mindestens 16 Menschen getötet und mehr als 130 verletzt worden. Das Einkaufszentrum war innerhalb einer halben Stunde von zwei russischen Drohnen getroffen worden. Landesregierung will KI-Sicherheitszentrum ins Saarland holen. Das geht aus mehreren Schreiben hervor, die dem SR vorliegen. Ministerpräsidentin Rehninger hat angeboten, dass das Land sich zum Staat finanziell engagieren könnte. Um das Institut bemühen sich derzeit auch Berlin und München. Hilfen in Österreich für Bauern. Die Regierung in Wien hat ein Sofortprogramm wegen der Trockenheit von 240 Millionen Euro aufgelegt. In Deutschland hat Landwirtschaftsminister Reiner zwar Hilfen angekündigt, will aber erst belastbare Daten abwarten. Und Skandalspiel im Fußball-DFB-Pokal. Die Partie zwischen Waldhof Mannheim und dem 1. FC Kaiserslautern wurde zweimal unterbrochen und stand nach Fanausschreitungen kurz vor dem Abbruch. Der FCK gewann 1:0 nach Verlängerung. Auch der VfB Stuttgart erreichte die zweite Runde mit 4:0 bei Hansa Rostock.
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1: Heute wechselhaft an diesem Samstag Sonne zwischen den Wolken, einzelne Schauer, auch Gewitter zum Abend, häufige Auflockerungen. Draußen bis zum frühen Nachmittag, würde ich sagen, ist alles in Ordnung. Dann wird's Bebe, Gewitter. Da muss man kurzfristig umdisponieren. 18 bis 23 Grad die Temperaturen, der Wind schwach, aber es kann auch mal eine stärkere Böe mit dabei sein.
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1: Die A8 Pirmasens-Saarlouis zwischen Friedrichsthal-Bildstock und Merchweiler, eine Baustelle, deswegen ist dort gesperrt und das bis Montag früh um 5. Weitere Meldungen gibt es hier nicht erstmal. Wenn auf Ihrer Strecke irgendwas ist, was nicht so läuft, geben Sie gerne Bescheid, dann sagen wir das durch. 0800 700 8000.
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1: Gleich gibt es einen neuen Ausschnitt aus unserem Album der Woche. Von Marquez kommt das in dieser Woche. Latin Pop, aber nicht nur. Ein bisschen Italo-Pop-Einfluss und es ist eine gewisse Weiterentwicklung, die man da beobachten kann bei Marquez. Gleich bei uns also das Album der Woche. Ich bin Frank Hofmann.
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0: Max Winter McNown, so heißt er, der junge Mann, der hier gerade gesungen hat. In Nashville wohnt er inzwischen. Das war Better Me For You, Brown Eyes. Hier ist SR3. Jetzt machen wir hier Partymusik.
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0: Mit Marquez, wir stellen es schon die ganze Woche vor. Vergangene Woche war die Band hier bei uns im Studio. Sascha, Christian und Dominik haben über die Band erzählt, über das neue Album Super Elastico, das unser Album der Woche ist, haben sie erzählt. Und haben auch gesagt, worum es geht bei JTVO.
2: JTVO, ich sehe dich. Wenn Freundschaft oder Liebe sich über eine ganz weite Entfernung verbindet, darum geht es in diesem Song, die Hoffnung, dass dieses Lied den anderen erreicht und man sich dadurch dieser anderen Person näher fühlt und irgendwann gemeinsam einen Traum lebt.
0: Oh, wie romantisch. 5.41 Uhr ist es. Hier ist dieser Ausschnitt aus unserem Album der Woche. JTVO, Marquez. Guten Morgen, schönen Freitag. Quatsch, Samstag.

Ich sehe dich, JTVO von Marquez aus unserem Album der Woche. SR3, guten Morgen, 5.44 Uhr. Du machst mich ganz verrückt. You drive me crazy jetzt.

0: Traum.
1: Bosse, ein Traum. Ein Traum ist vielleicht jetzt zu Ende, weil es ist schon 5.49 Uhr, 5.50, 10 vor 6 gleich. Aufstehen, hier ist SR3, guten Morgen. Ab Montag ändert sich was. Wer ChatGPT verwendet, wird sehen in den kostenlosen Accounts und dem Billig-Abo bei ChatGPT. Da wird es Werbung geben. Vor 2 Jahren hieß es noch von OpenAI, Werbung niemals. Aber es lockt dann doch das Geld. Eine Werbeanzeige unter den Suchergebnissen wird es ab Montag bei ChatGPT geben. Wie gesagt, in den kostenlosen Accounts und im Billig-Abo. Sebastian Moritz aus unserem Team für Verbraucherschutzthemen hat sich da mal umgehört und ist mit der Frage losgezogen, wird es denn auch Zugriff von Werbetreibenden auf die Nutzerdaten geben?
2: Also OpenAI sagt, dass Werbetreibende keinen direkten Zugriff auf die Chatverläufe bekommen. Was es allerdings geben wird, ist sogenannte kontextbezogene Werbung. Das heißt, ich suche zum Beispiel nach einem Thailand-Urlaub und bekomme dann Werbung für Urlaub in Thailand angezeigt. Darauf müssen wir uns einstellen. Lina Erich leitet das Team Digitales und Medien beim Verbraucherzentrale Bundesverband.
3: Das ist ein Punkt, wo wir einfach gucken werden, wie ist die Grenze zwischen Kontext und Personalisierung. Weil durch einfach das Geschäftsmodell, dass ich wirklich sehr persönliche Gespräche führe, ist die Grenze aus unserer Sicht zu einer Personalisierung auf Grundlage von sehr detaillierten Profilen, die ich über die Person halt bekomme, sehr durchlässig.
2: Personalisierte Werbung soll es aber nicht geben, verspricht OpenAI. Da wird dann nicht nur registriert werden, dass ich mal nach einem Thailand-Urlaub gesucht habe, sondern es würde ein richtiges Profil von mir erstellt werden. Da wäre dann gespeichert, dass ich letztes Jahr vielleicht in Spanien im Urlaub war, dass ich mit meiner Frau und meinem Hund reise, wie hoch mein Einkommen ist. Für diese personalisierte Werbung, da gibt es hohe Hürden, da müssen die Nutzerinnen und Nutzer zustimmen und das ist für den europäischen Markt erstmal nicht geplant.
1: Bin ich da schon zu skeptisch? Verspricht OpenAI. Warum glaube ich sowas nicht? Naja, mal abwarten. 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Guten Morgen, hier sind die Bay City Rollers.

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SR3, guten Morgen. Gleich die SR-Info-Nachrichten um 6 bei uns.

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1: 6 Uhr. In der ukrainischen Großstadt Kryvyi Rih sind bei russischen Drohnenangriffen mindestens 16 Menschen getötet worden. Die örtlichen Behörden sprechen außerdem von mehr als 130 Verletzten. Getroffen wurde vor allem das größte Einkaufszentrum dort. Für SR Info Florian Kellermann.
2: Fotos zeigen ein weitgehend zerstörtes Gebäude. Nach Angaben von Behörden griff Russland es in 2 Wellen mit Langstreckendrohnen an. Mit solchen zweiten Angriffen sollen Helfer getroffen werden, die zu einem Unglücksort gerufen werden. Die eingesetzten Drohnen waren mit einem Strahltriebwerk ausgestattet. Russland stellt immer mehr Drohnen dieses Typs her. Sie fliegen deutlich schneller als herkömmliche Drohnen und sind dadurch schwerer abzufangen. Der ukrainische Präsident Volodymyr Zelensky nannte den Angriff in einer Mitteilung absolut zynisch und niederträchtig.
1: Deutschland und 4 weitere EU-Länder verhandeln mit Ruanda über die Einrichtung von Abschiebezentren. Das berichten der Spiegel und das ARD-Magazin Report Mainz. Eine Delegation europäischer Regierungen soll demnach in der kommenden Woche nach Ruanda reisen. Zu der Gruppe sollen Diplomaten aus Deutschland, Österreich, Dänemark, Griechenland und den Niederlanden gehören. Bislang gehe es offenbar ausschließlich um sogenannte Return Hubs. In diese Zentren könnten Menschen gebracht werden, deren Asylanträge in Europa abgelehnt wurden. In Österreich sollen die Bauern wegen der Dürre mit insgesamt 240 Millionen Euro unterstützt werden. Das hat die Regierung in Wien angekündigt. Landwirtschaftsminister Totschnig verwies darauf, dass die vergangenen 12 Monate die trockensten waren, die Österreich je erlebt habe. Die Dürre habe in der Landwirtschaft Schäden in Höhe von 1 Milliarde Euro verursacht. Gleichzeitig kündigte die österreichische Regierung ein Klimagesetz an. Darin soll festgehalten werden, dass das Land bis 2040 klimaneutral werden soll. Die Landesregierung setzt sich dafür ein, das bundesweite KI-Sicherheitsinstitut ins Saarland zu holen. Das geht aus mehreren Schreiben hervor, die dem SR vorliegen. Unter anderem hat Digitalminister Barke Ende Juni demnach bei den zuständigen Bundesministerien für das Saarland als Standort geworben. Ministerpräsidentin Rehlinger hatte in einem Brief an die Bundesregierung angeboten, dass sich das Saarland zum Start finanziell engagieren könnte. Der Nationale Sicherheitsrat hatte die Einrichtung eines KI-Sicherheitsinstituts Anfang Juni beschlossen. Die Entscheidung zum Standort soll in Kürze fallen. Der 1. FC Kaiserslautern hat im DFB-Pokal die 2. Runde erreicht. Der Fußball-Zweitligist gewann gestern Abend bei Drittligist Waldhof Mannheim nach Verlängerung 1:0. Überschattet wurde das Südwest-Derby von schweren Ausschreitungen. Dabei wurden laut Polizei 85 Menschen verletzt. Doris Schleich für SR Info.
3: Richtig heikel wurde die Lage, als es beim Stand von 0:0 in die Verlängerung gehen sollte. Erst gingen die Spieler beider Mannschaften aufeinander los, dann wurden sie von den Rängen mit Pyrotechnik beschossen. Anhänger stürmten das Spielfeld. Fußballer und Schiedsrichter flüchteten in die Kabine, ein Großaufgebot von Polizei und Beamten zu Pferde kesselten die Randalierer ein. Das Spiel konnte letztlich fortgesetzt werden mit einem 1:0-Sieg für Kaiserslautern. Auf zahlreiche sogenannte Fans warten nun Ermittlungen wegen Körperverletzung, Angriffe auf Polizeibeamte, Verstöße gegen das Sprengstoffgesetz und Landfriedensbruch.
1: Im Pokal setzte sich außerdem der VfB Stuttgart bei Hansa Rostock 4:0 durch. Karlsruhe gewann bei Preußen Münster 2:1 und Eintracht Frankfurt beim FC St. Tönis mit 11:0. Bundesliga-Aufsteiger Elversberg spielt im Pokal heute bei Drittligist Duisburg. Der 1. FC Saarbrücken empfängt im Ludwigspark Zweitligist Hertha BSC. Beide Spiele beginnen um 15.30 Uhr. Der 1. FC Saarbrücken Tischtennis bleibt in der neuen Bundesliga-Saison ungeschlagen. Der amtierende deutsche Meister gewann gestern Abend sein Heimspiel gegen Mühlhausen mit 3:1. Das waren die Nachrichten mit Magnus Neuschwander. 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
4: Das ist heute eigentlich tipptopp für Unternehmungen im Freien, aber nicht die komplette Zeit über. Man muss da ein bisschen teilen. Wechselhaft ist es nämlich. Erstmal haben wir Sonne zwischen den Wolken, die da durchschaut. Einzelne Schauer und Gewitter zum Abend hin, lockert es aber häufiger auf. Und dann könnte es was werden mit allem, was draußen noch passieren soll. 18 bis 23 Grad. Die Nacht zum Sonntag wird meistens klar und trocken sein. Zum Morgen hier und da ein bisschen Nebel. Der Sonntag selbst trocken, sonnig. Ein paar Wolken sind unterwegs. 20 bis 24 Grad. Montag viel Sonne, kaum Wolken, trocken, sommerlich warm. 22 bis 27 Grad. Der Dienstag dann wieder wechselhafter.
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4: Es ist kurz nach 6. Guten Morgen. A8 Pirmasens-Saarlouis zwischen Friedrichsthal-Wilstedt und Lerchweiler, eine Baustelle, da ist gesperrt und das bis Montag früh um 5. Und die Polizei heute noch mit Blitzern unterwegs. Also eine Position oder eine Stelle hat sie mitgeteilt, nämlich die A620 zwischen den Dreieckserbrücken und dem Dreieckser-Saarlouis. Ich wünsche eine gute Fahrt.
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4: Viele haben das Cover im Ohr von den von Take That und Millie. Das war in den 90ern. Relight My Fire. Das Original ist allerdings aus den späten 70ern von Dan Hartman. Steigen wir also ein. SR3, guten Morgen. Mein Name ist Frank Hofmann.

0: Fußballfans verbinden eine schöne Emotion mit dieser Musik. Gianna Nannini und Edoardo Bennato, Un'estate Italiana, Fußballweltmeisterschaft 1990 und der Weltmeister damals Deutschland. SR3 ist hier und wir präsentieren Ihnen den Mann, der schon bei The Masked Singer mit dabei war, bei The Voice of Germany, dein Song, das Tauschkonzert und natürlich seine eigene Show hatte, hat Meilensteine. Gregor Meile.
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0: 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Gregor Meile und Band Unplugged 2026. 6:14 Uhr ist es jetzt. Hier hören Sie Tammy Terrell und Marvin Gaye.

0: Zu einem perfekten Tag gehört ein gutes Frühstück, würde ich mal sagen. 20 nach 6 ist es jetzt. SR3. Hand aufs Herz. Wie haben wir früher gefrühstückt, als wir noch jünger waren, als wir noch zur Schule gegangen sind? Wir haben doch auch gerne Doppelwerk mit so einem Schaumkuss drauf gehabt. Oder ich hab's geliebt. Und heute sage ich, es war eigentlich purer Mist. Kein gutes Frühstück. Nur Zucker, leere Kohlenhydrate. Aber gut, gute Ernährung muss man erst lernen. Und das ist nicht einfach. Eltern erleben das gerne mal, wenn sie den Kindern was zum Essen in die Schule mitgeben. Da kann es sein, dass das Paket ungeöffnet zurückkommt. Das Phänomen heißt in den USA zum Beispiel Boomerang Lunchbox. Gerade wird dort ein neuer Anlauf gemacht, den Leuten zu sagen, hört mal, Obst ist lecker und gesund. Es muss nicht immer der Schokoriegel sein, klappt aber auch nicht, sagt unsere Korrespondentin Anne Schneider.
1: In etlichen lokalen Fernsehsendern läuft kurz vor dem Ende

0: Der Sommerferien wieder das gleiche Ritual. Ernährungsberaterinnen präsentieren die perfekte Brotdose mit Radieschenblümchen, Karotten und Gurkensticks, Vollkornsandwich, Naturjoghurt mit Beeren und natürlich Wasser. Eine Lunchbox, die aussieht wie aus einem Insta-Post vom Biomarkt. Das Problem, viele echte Brotdosen in den USA erinnern eher an den Kiosk von der Tankstelle. Chips, Schokoriegel, süße Fruchtsnacks, zuckerreiche Desserts, Weißbrot und Getränke mit viel Zucker. Experten schlagen deshalb schon länger Alarm. Der Hintergrund: in den USA ist inzwischen mehr als jedes dritte Kind übergewichtig oder sogar fettleibig. Deshalb versuchen Schulen gegenzusteuern mit Tipps für Eltern, Wettbewerben für gesunde Lunchboxen und gemeinsamen Obst- und Gemüse-Probierrunden. Die Mission: die Gurke soll gegen den Schokoriegel gewinnen. Ob das funktioniert? Eher so mittel. Laut einer großen Umfrage kommt in mehr als jeder zweiten Familie der Brotdoseninhalt regelmäßig unangerührt wieder nach Hause, besonders häufig Obst und Gemüse. Das Phänomen hat sogar einen eigenen Namen, die Boomerang-Lunchbox.
1: Das Battle also: Gurke gegen Schokoriegel. And the winner bestimmen Sie. SR3, guten Morgen, 6:22 Uhr.

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1: Es ist kurz nach 6:30. Guten Morgen, Magnus Neuschwander ist da.
2: Guten Morgen. Angriff auf Einkaufszentrum. Dabei sind in der ukrainischen Stadt Kryvyi Rih mindestens 16 Menschen getötet und über 130 verletzt worden. Das Einkaufszentrum war innerhalb einer halben Stunde von 2 russischen Drohnen getroffen worden. Abschiebezentren in Ruanda. Darüber soll in der kommenden Woche eine Delegation aus Deutschland, Österreich, Dänemark, Griechenland und den Niederlanden in Ruanda verhandeln. In diese Zentren könnten Menschen gebracht werden, deren Asylanträge in Europa abgelehnt wurden. Hilfen in Österreich für Bauern. Die Regierung in Wien hat ein Sofortprogramm wegen der Trockenheit in Höhe von 240 Millionen Euro aufgelegt. Gleichzeitig hat die Regierung angekündigt, dass Österreich bis 2040 klimaneutral werden soll. Landesregierung will KI-Sicherheitszentrum ins Saarland holen. Das geht aus mehreren Schreiben hervor, die dem SR vorliegen. Ministerpräsidentin Rehlinger hat angeboten, dass das Land sich zum Start finanziell engagieren könnte. Um das Bundesinstitut bemühen sich derzeit auch Berlin und München. Streik bei der Saarbahn. Der gestern begonnene Ausstand der Gewerkschaft Deutscher Lokomotivführer geht auch heute Morgen weiter. Das Unternehmen Saarbahn hat bereits angekündigt, dass über das Wochenende ein Ersatzverkehr mit Bussen eingesetzt wird. Und Skandalspiel im Fußball-DFB-Pokal. Die Partie zwischen Waldhof Mannheim und dem 1. FC Kaiserslautern wurde 2-mal unterbrochen und stand nach Fanausschreitungen kurz vor dem Abbruch. Der FCK gewann letztlich nach Verlängerung 1:0. Auch der VfB Stuttgart erreichte die zweite Runde durch ein 4:0 bei Hansa Rostock.
1: Auf das Spiel schauen wir gleich im Frühsport nochmal. Magnus, danke dir.
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1: Wechselhaft, heute Sonne und Wolken wechseln sich ab. Einzelne Schauer haben wir. Auch Gewitter. Zum Nachmittag lockert es häufiger auf und die Temperaturen liegen zwischen 18 und 23 Grad.
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1: Die A8 Pirmasens-Saarlouis zwischen Friedrichsthal-Bildstock und Merchweiler. Merchweiler ist gesperrt wegen der Baustelle. Das wird bis Montagmorgen um 5 noch so bleiben. Und heute noch ein Blitzer auf der A620. Das ist die Ankündigung der Polizei zwischen dem Dreieck Saarbrücken und dem Dreieck Saarlouis.
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1: Mensch, was hat die Songs geschrieben? Ganz große Hits. Teilweise haben die andere gesungen, teilweise hat sie selbst auch gesungen. Carole King, hier zum Beispiel Hard Rock Cafe, ein Song, der auch häufig gecovert wurde. Jetzt hier bei uns auf SR3. Guten Morgen. Ich bin Frank Hofmann.

0: Da klingt doch Lebensfreude mit um 6:42 schon. Manch einer ist noch gar nicht wach, aber Lebensfreude zumindest hier im Radio bei uns auf SR3. Es sollte gestern ein spannendes Pokalspiel werden und am Ende war es richtig viel Krawall.
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0: Waldhof Mannheim gegen den 1. FC Kaiserslautern gestern Abend. Runde 1 des DFB-Pokals. Fußball, der am Ende völlig Nebensache war. Tom Klose aus dem Sport. Du warst auch überrascht, was da so passiert ist, ne?
2: Ja, total. Also ich meine, wir hatten es gestern früher schon ein bisschen davon, haben drüber gesprochen, über diese verfeindeten Fans, die dann gestern auch im Negativen mal wieder alle Befürchtungen bestätigt haben. 0:0 nach 90 Minuten. Eine Rudelbildung auf dem Feld. Dann die Folge.
3: Ja, jetzt geht's aber hier. Jetzt kommt die Polizei. Au, jetzt kommen die Hundertschaften aufs Feld und jetzt wird hier Kral fast von einem Feuerwerkskörper getroffen. Jetzt sind ungefähr gefühlt 500 Polizisten auf dem Rasen. Jetzt geht's da unten zur Sache. Feuerwerk, Feuerwerk, Feuerwerk.
2: Ja. Also Pyrobeschuss von den Ultras auf Fans, Spieler, Polizei. Wir haben das leider schon zu oft gesehen. Ich sitze jedes Mal trotzdem da mit offenem Mund vorm Fernseher. Es ist ein Wahnsinn. Das Spiel kurz vorm Abbruch. 35 Minuten Unterbrechung. Mit ganz viel Glück hat Robert Schöder das Spiel dann die Verlängerung angepfiffen, an deren Ende immerhin dann auch nochmal kurz Zeit war für den eigentlichen Grund des Kommens.
3: Nochmal Kanate. Kanate mit dem Schussversuch. Tor! Tor! Ibrahim Kanate, rechts oben in den Winkel.
0: So, 1:0, Lautern gewinnt am Ende. Also das Tor in der 119. Minute, die Mannheimer damit raus.
2: Ja.
0: Ein Ausscheiden, das würde der erste FC Saarbrücken heute Nachmittag gerne vermeiden. Mhm. Der FCS startet gegen die Hertha aus Berlin in den Pokal.
2: So ist es, 15:30 geht's los. Das Spiel der beiden Bundesliga-Gründungsmitglieder ist so ein bisschen her. Gab zuletzt vor 31 Jahren das Aufeinandertreffen in der zweiten Liga. FCS-Trainer Agirios Yannikis, der weiß, auch wenn die Pokal-Euphorie in Saarbrücken klar immer besonders groß ist.
4: Vorzeichen sind ganz klar, wenn man die Größe von Hertha sieht, was für eine Qualität sie haben, trotz der hohen Transfererlöse, die sie generiert haben, dass auf dem Papier Hertha ganz klarer Favorit ist. Ja, und wir eigentlich nur gewinnen können und sie nur verlieren können.
2: Ja, Pokalpremiere zwischen diesen beiden Teams. Zweite gegen dritte Liga wird hoffentlich also ein spannender Pokalnachmittag im Ludwigspark.
0: 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Tom, ich danke dir vielmals.
2: Gerne.
0: SR3 mit dem Mess- und Verkehrsservice für Saarland im Landkreis Neunkirchen zwischen Lautenbach und Breitenbach. Ein totes Tier auf der Fahrbahn und Vorsicht bitte auch im Saarpfalzkreis. L119 zwischen Bruchhof und Vogelbach, da hat es einen Unfall gegeben, die Unfallstelle eben noch nicht gesichert.

0: Guten Morgen. Sie haben die Freiheit, jetzt aufzustehen. 6.52 Uhr ist es. SR3, guten Morgen. Wer 50 Jahre gearbeitet hat, dem gönnen wir die Rente. Oder nach 50 Jahren im Job sind die meisten Menschen längst im Ruhestand. Kurt Schuwer aus Asweiler, der allerdings nicht, der denkt gar nicht ans Aufhören. Seit einem halben Jahrhundert ist der Mann Gastwirt und Inhaber des Gasthauses Schuwer. Das ist ein Familienbetrieb, den es mitten in Asweiler sogar schon seit 138 Jahren gibt. Und auch heute noch steht Kurt Schuwer täglich 12 bis 15 Stunden für seinen Betrieb auf den Beinen. Das ist Wahnsinn. 50 Jahre als Wirt, das muss gefeiert werden. Und deshalb ist unser Reporter Freaky Jörn nach Asweiler gefahren, um persönlich zu gratulieren.
1: Die kleine Kneipe in unserer Straße.
2: Ein halbes Jahrhundert, das muss man sich mal vorstellen.
3: Der Kurt Schuwer ist seit 50 Jahren Wirt. Das soll dem erst mal einer noch machen.
4: Hallo, mein Name ist Kurt Schuwer.
3: Was hat sich dann geändert?
4: Früher war es ja viel schwieriger, wie mir Konkurrenz und Konkurrenz denke. Es gibt ja kein Mist, da haben wir ja fast nichts mehr. Weil musst du dich halt wehren, musst gucken, dass du was vertust.
3: Waren die Leute früher anders?
4: Ist alles so streng, jeder Mensch wäre der Chef. Also, nur ich. Früher war das schon anders.
3: Du machst jetzt für dein Jubiläum?
4: Horische, russische Eier, der nächste Tag ist am Markt, wie man das früher vor 50 Jahren gehabt hat.
3: Manche müssen bei deinem Gericht jetzt erst noch mal googeln, was ist da noch Strammer Max?
4: Strammer Max nicht so, das kennt ja im Grunde eigentlich jeder, aber Restaurationsbrot.
3: Was ist das dann?
4: Brot mit Wurstsalat, mit Mayonnaise, 5-6 Seiten Wurst drumherum, bisschen Salate drumherum. Hier waren es die Arbeiter, die sind kommen in die Schicht, da ist keiner von der Mittagsschicht heim, keiner von der Frühschicht heim, ohne ins Gasthaus zu gehen. Das gibt's halt nicht mehr.
2: Danke für 50 Jahre Einsatz, für deine Geduld, deine Stärken und danke für alles, was du aufgebaut hast.
0: Das ist echt Wahnsinn. 50 Jahre als Wirt Kurt Schuwer in Asweiler. Ich wirklich Respekt vor solchen Leuten. Das ist ja nicht Beruf, das ist Berufung, oder?

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1: 7 Uhr. Die Bundesregierung und 4 weitere EU-Länder verhandeln offenbar mit Ruanda darüber, Abschiebezentren für abgelehnte Asylsuchende einzurichten. Wie das ARD-Magazin Report Mainz und der Spiegel berichten, soll eine Delegation europäischer Regierungen in der kommenden Woche nach Ruanda reisen. Für SR Info berichtet Ulrike Ufer.
2: Die Reise geht demnach auf eine Gruppe von Staaten zurück, die sich selbst die Umsetzer nennen. Neben Deutschland gehören ihr Österreich, Dänemark, Griechenland und die Niederlande an. Die Gruppe prüfe, in welche Länder außerhalb Europas Menschen gebracht werden könnten, deren Asylanträge in der EU abgelehnt wurden. Sie habe sich zum Ziel gesetzt, bis Ende des Jahres einen Partner zu finden. Auch Italien habe in den vergangenen Wochen Interesse an einem entsprechenden Deal mit Ruanda bekundet, heißt es in den Berichten weiter. Die Innenministerien in Berlin und Wien bestätigten den Medien zufolge auf Anfrage zwar Gespräche über sogenannte Return Hubs, verwiesen allerdings auf deren Vertraulichkeit.
1: Im Zollstreit zwischen den USA und Kanada haben beide Seiten trotz Verhandlungen keine Einigung gefunden. Das hat der US-Handelsbeauftragte Greer in der Nacht mitgeteilt, kurz vor Ablauf einer Frist, die Präsident Trump gesetzt hatte. Die Verhandlungen sollten das Inkrafttreten neuer US-Zölle in Höhe von 50% auf bestimmte kanadische Produkte verhindern. Der US-Handelsbeauftragte machte Kanada für das Scheitern der Gespräche verantwortlich. Das Land habe Bedingungen abgelehnt, die schon vereinbart gewesen seien. Kanadas Regierungschef Carney nannte die US-Bedingungen dagegen unfair. Er kündigte Gegenzölle auf US-Produkte an. Bei einem russischen Angriff sind in der Südostukraine mindestens 16 Menschen getötet worden. Nach Angaben örtlicher Behörden gab es außerdem mindestens 130 Verletzte. Demnach wurde ein Einkaufszentrum innerhalb einer halben Stunde in der Großstadt Kryvyi Rih zweimal getroffen. Der ukrainische Präsident Selenskyj kündigte eine Antwort auf die Attacke auf seine Heimatstadt an. Aus dem russisch besetzten Donbass wurden ebenfalls Tote und Verletzte gemeldet. Die Landesregierung setzt sich dafür ein, das bundesweite KI-Sicherheitsinstitut ins Saarland zu holen. Das geht aus mehreren Schreiben hervor, die dem SR vorliegen. Unter anderem hat Digitalminister Barke demnach bei den zuständigen Bundesministerien für das Saarland als Standort geworben. Eine Entscheidung soll in Kürze fallen. SR-Inforeporter Niklas Resch.
3: Ministerpräsidentin Rehlinger hat in einem Brief an die Bundesregierung zuletzt angeboten, dass das Land sich zum Staat finanziell engagieren könnte. Denkbar wäre demnach etwa, das Sicherheitsinstitut in der Nähe anderer KI-Forschungseinrichtungen an der Saarbrücker Uni unterzubringen und in den ersten 2 Jahren die Miete zu zahlen. Der Nationale Sicherheitsrat hatte die Einrichtung eines KI-Sicherheitsinstituts Anfang Juni beschlossen. Es soll die Analysefähigkeiten für Bedrohungen durch KI in Deutschland verbessern und die Risiken für die nationale Sicherheit frühzeitig einschätzen können. Die CDU-Fraktion im Landtag und die grünen Bundestagsabgeordnete Dillschneider hatten zuletzt mehr Engagement der Landesregierung für die Ansiedlung gefordert.
1: Seit gestern Nachmittag läuft ein neuer Streik bei der Saarbahn. Wann er beendet wird, hat die Gewerkschaft Deutscher Lokomotivführer noch nicht bekannt gegeben. Die Saarbahn teilte mit, dass unabhängig vom Streikgeschehen ein Schienenersatzverkehr mit Extrabussen angeboten wird. Das DFB-Pokalspiel zwischen Mannheim und dem 1. FC Kaiserslautern ist von schweren Ausschreitungen überschattet worden. Das Südwestderby stand dabei gestern Abend kurz vor dem Abbruch. Nach 90 Minuten kam es vor der Verlängerung zu einem Platzsturm und zu schweren Tumulten. Laut Polizei wurden 85 Menschen verletzt. Der FCK gewann das Pokalspiel nach Verlängerung 1:0. Daneben siegte der VfB Stuttgart in Rostock mit 4:0. Bundesliga-Aufsteiger Elversberg ist im Pokal heute um 15.30 Uhr bei Drittligist Duisburg zu Gast. Der 1. FC Saarbrücken spielt zeitgleich im Ludwigspark gegen Zweitligist Hertha BSC. Das waren die Nachrichten mit Markus Neuschwander. 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
4: Wechselhaft heute Sonne, zwischen Wolken einzelne Schauer und Gewitter. Das ist alles möglich. Zum Abend hin lockert es allerdings häufiger auch mal auf. Die Temperaturen liegen zwischen 18 und 23 Grad.
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4: Im Landkreis Neunkirchen zwischen Lautenbach und Breitenbach ein totes Tier auf der Fahrbahn. Vorsicht auch im Saarpfalzkreis. L119 zwischen Bruchhof und Vogelbach eine ungesicherte Unfallstelle. Dann die A8 Pirmasens-Saarlouis. Da ist gesperrt zwischen Bildstock und Merchweiler. Friedrichsthal-Bildstock und Merchweiler wegen der Baustelle. Bis Montagmorgen um 5. Und die Polizei wird heute wahrscheinlich noch einen Blitzer aufstellen auf der A620 zwischen dem Dreieck Saarbrücken und dem Dreieck Saarlouis.
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4: Guten Morgen, mein Name ist Frank Hofmann.
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0: das ist doch so einfach. Es ist auch so schön und einfach. Und deswegen nutzen viele ChatGPT auf dem Handy zur Recherche oder auf dem Rechner. Es ist so praktisch. Man stellt eine Frage, kriegt eine Antwort. Ab Montag wird in der kostenlosen Version und im Billig-Abo allerdings unter dieser Antwort Werbung eingeblendet. Das ist neu. Der Analyst Philipp Klöckner vermutet, dass der graue Strich, der die Werbung von der Antwort trennt, dass der auch irgendwann verschwindet. Dass also Antworten und Werbung irgendwie verwischen.
1: Wenn der Anreiz ist, mehr Werbung zu verkaufen, dann wird man sie schlechter kenntlich machen mit der Zeit. Da bin ich mir relativ sicher. Ansonsten täte man das nicht, hält man sich an die klare Trennung, wird die Werbung einfach ineffektiv sein. Und die Werbetreibenden werden OpenAI nicht besonders lange nutzen. Und das wird dann auch nicht erfolgreich.
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0: Der Wetterbericht hier bei uns, von Hand gemacht und von einem Menschen vorgetragen. Guten Morgen, Joachim Pütz.
3: Morgen, Frank.
0: Na, wie schaut's heute aus bei uns im Saarland?
3: Ja, im Moment ist es noch dicht bewölkt, auch so ein paar Schauer sind unterwegs, aber später gibt's dann doch ein bisschen mehr Sonnenschein, aber auch weiter Wolken und Schauer sind auch noch unterwegs. Einzelne Gewitter sind ebenfalls möglich, aber dann so am späten Nachmittagabend kommt immer häufiger die Sonne zum Zuge. Das Ganze bei 18 Grad im Hochwald bis 23 Grad an der Saar und nach einer meist klaren und mit 11 bis 7 Grad recht frischen Nacht scheint am Sonntag dann doch meistens die Sonne. So ein paar schöne Wetterwolken können mal auftauchen, es bleibt aber überall trocken und mit der Temperatur geht es auch schon langsam nach oben. Am Sonntag 20 bis 24 Grad.
0: Damit ist aber noch nicht Schluss, oder?
3: Nee, in der neuen Woche, da kommt der Sommer wieder richtig in Schwung. Wir haben viel Sonnenschein am Montag bis 26 Grad, am Dienstag bis 27 Grad. Mittwoch nähern wir uns sogar der 30-Grad-Marke wieder. Mittwoch dann allerdings sind wieder ein paar Schauer möglich. Sonst bleibt es doch weitestgehend trocken.
0: Joachim, ich danke dir vielmals. Schönen Sonntag, wollte ich schon sagen. Schönen Samstag.
3: Danke dir auch.
0: Ciao. Es ist 7:15 Uhr. Guten Morgen. Hier sind CCR.

Sie hören SR3 an diesem Samstagmorgen. Es ist 7.21 Uhr. Wir haben das erlebt in den letzten Wochen. Hitze, Dürre, verheerende Waldbrände. Die Folgen des Klimawandels in Deutschland waren sie in den letzten Wochen so spürbar wie noch nie. Und diese Erfahrung, das sagen viele und manche hoffen es auch, die könnte der Klimabewegung, die ja zuletzt irgendwie lahmt oder zum Erliegen gekommen ist, neuen Aufschwung verleihen.

0: Die saarländische Klimaaktivistin Sanne Speicher hat uns gesagt:
1: Ich glaube, das war halt für viele auch sehr erschreckend, weil sie nicht damit gerechnet haben. Auch so, ich habe es in der Familie gemerkt, dass gerade die Älteren jetzt total unsicher sind, wie die nächsten Jahre überhaupt noch gut überlebbar sind. Weil selbst bei denen, die Häuser sich so aufgeheizt haben, dass sie Angst bekommen. Ne? Und ich glaube, jetzt, wo auch Menschen Angst bekommen, sind sie vielleicht auch eher bereit, nochmal zu überlegen, was können wir denn alle dagegen tun.
0: Und deswegen veranstaltet Speicher am Sonntagmorgen mit dem neuen Aktionsbündnis Hitzenotstand eine Klimademo in Saarbrücken. Und der Soziologe Henning Best hat uns gesagt, tatsächlich können diese gerade erlebten spürbaren Folgen des Klimawandels der Bewegung Auftrieb geben, aber er meint leider nur kurzfristig. Best forscht im DFG-geförderten Deutschen Umweltpanel über das Verhalten der Deutschen zu Umweltfragen. Und er sagt, Menschen vergessen sehr schnell. Deshalb glaubt er nicht, dass die derzeitigen Wetterereignisse langfristig etwas an unseren Einstellungen ändern.
2: Es ist natürlich keine Entschuldigung für Einzelne zu sagen, naja, mein Verhalten ändert nichts. Jeder kann etwas tun, jeder sollte auch etwas tun. Es ist nur politisch naiv, darauf zu vertrauen, dass die meisten etwas tun. Ja, das muss gesteuert werden und da müssen Anreizstrukturen geändert werden.
0: Das ist das Problem, sagt Best. Und das Klima kann nicht ein Einzelner alleine retten. Der Soziologe würde sich deshalb wünschen, dass die Regierung aufsteht und ebenso eifrig das Klima rettet, wie Merkel und Steinbrück 2008 die Banken gerettet haben.
2: Das möchte ich sehen, dass der Kanzler, die Wirtschaftsministerin und der Umweltminister sich in das Fernsehen stellen, sagen, wir leben in der Klimakatastrophe, wir werden unsere Bevölkerung schützen und wir werden alles tun, um den Klimawandel zu stoppen und die Folgen für unsere Bevölkerung zu reduzieren.
0: Mehr Klimaschutz erreicht man nur durch politisches Handeln, etwa mit ökonomischen Anreizen für klimafreundliche Technologien oder die Streichung von Subventionen für fossile Energien. Das hat er uns verraten, der Soziologe Henning Best von der Uni in Landau. SR3 mit Tornero jetzt. Bisschen Zeit zum Nachdenken bei dieser Musik. Il Santo California.

0: Es ist, was es ist, ne? Johnny Logan hier um 7.30 Uhr, halb acht.
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0: Mit Magnus Neuschwander. Guten Morgen.
2: Guten Morgen. Abschiebezentren in Ruanda. Die Bundesregierung und vier weitere EU-Länder wollen prüfen, in welchen Ländern außerhalb Europas entsprechende Zentren für abgelehnte Asylbewerber eingerichtet werden können. In der kommenden Woche soll eine Delegation zu Verhandlungen in das ostafrikanische Land reisen. Kein Deal zwischen den USA und Kanada. Bei den Verhandlungen im Zollstreit haben beide Seiten keine Einigung gefunden. Es sollte verhindert werden, dass heute früh neue US-Zölle in Höhe von 50% auf bestimmte kanadische Produkte in Kraft treten. Russland greift ukrainisches Einkaufszentrum an. Im Südosten des Landes wurden nach Behördenangaben 16 Menschen getötet, mindestens 130 verletzt. Aus dem russisch besetzten Donbass wurden ebenfalls Tote und Verletzte gemeldet. Bundesweites KI-Sicherheitsinstitut. Die Landesregierung setzt sich dafür ein, dass der Standort nach Saarbrücken kommt. Ministerpräsidentin Rehlinger hat angeboten, dass das Land sich zum Start finanziell engagieren könnte. Das Institut soll unter anderem die Analysefähigkeiten für Bedrohungen durch KI in Deutschland verbessern. Streik bei der Saarbahn. Seit gestern Nachmittag fahren keine Züge mehr. Wann der Streik der GDL beendet wird, ist noch offen. Laut Saarbahn wird unabhängig davon ein Schienenersatzverkehr mit Bussen angeboten. Und schwere Krawalle. Beim DFB-Pokalspiel zwischen Waldhof Mannheim und dem 1. FC Kaiserslautern sind nach Polizeiangaben 85 Menschen verletzt worden. Das Spiel gestern Abend stand kurz vor dem Abbruch. Der 1. FC Kaiserslautern gewann das Spiel letztlich nach Verlängerung mit 1:0.
0: Magnus, danke.
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0: Da steht es 18 zu 23, sind die Spitzenwerte heute. 18 bis 23 Grad. Wechselhaft, weil erstmal Sonne zwischen Wolken. Es gibt einzelne Schauer, auch Gewitter, aber zum Abend hin, da lockert es dann häufiger auf. Die Nacht zum Sonntag wird meistens klar, trocken. Zum Morgen hin ein bisschen Nebel hier und da. Der Sonntag selbst trocken mit Sonne und wenigen Wolken bis 24 Grad. Montag viel Sonne, kaum eine Wolke, trocken, sommerlich warm bis 27 Grad. Dienstag wieder wechselhaft, aber es wird immer wärmer. Peu à peu.
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0: Kurz nach halb acht, die A8 Pirmasens-Saarlouis zwischen Friedrichsthal-Wildstock und Merchweiler ist gesperrt wegen der Baustelle bis Montagmorgen um 5. Außerdem haben wir die A620 Saarlouis Richtung Saarbrücken zwischen Saarbrücken-Luisenbrücke und Wilhelm-Heinrich-Brücke Grünpflege. Die rechte Spur ist gesperrt bis um 5 heute Nachmittag. Ich wünsche Ihnen eine gute Fahrt.
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0: Wenn ihr noch ein bisschen Motivation braucht, um diesen Tag, diesen Samstag zu beginnen, der ist bei uns jetzt richtig, weil SR3 spielt ihn Juice Newton mit Queen of Hearts. Ich habe Erinnerung an Juice Newton, an diesen Song, weil der auf so einer LP war und die war so knallebunt, so knatschebunt, weiß ich noch von damals. Habe ich irgendwie geerbt.

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Ein Falschfahrer auf der A620 Saarbrücken-Saarlouis zwischen Güdingen und Bismarckbrücke. Kommt er Ihnen entgegen, fahren Sie bitte äußerst rechts, überholen Sie nicht. A620 Saarbrücken-Saarlouis. Ein Falschfahrer zwischen Saarbrücken-Güdingen und Saarbrücken-Bismarckbrücke. Vorsicht bitte, auch in der Gegenrichtung.

0: Einen schönen guten Morgen. SR3 ist hier um 20 vor 8. Ich gebe zu, ich bin heute Morgen erst, muss man sagen, bei Kaffee Nummer 2 heute Morgen. Aber auch nur deswegen, weil heute früh, ganz früh, war keiner gekocht und danach hatte ich keine Zeit. Ansonsten bin ich in Sachen Kaffeekonsum echt weit vorne, aber heute Morgen erst Nummer 2. Und bei Ihnen so, hat mein Kollege Florian Rabari-Nejat gefragt.
1: Ich habe gerade 2 getrunken, hat morgen 2, 4 Stück.
2: 1 bis 2 Tassen.
3: Oh, 2 bis 3.
4: 3, 4 Tassen.
5: So, 3, 4 Tassen?
6: Gar nicht.
7: Gar nicht, warum? Gar nicht.
6: Weil das schmeckt mir nicht, das tut mir nicht gut.
7: Hast du dann irgendwo eine Alternative zum Wachmachen so?
6: Schwarzer Tee, grüner Tee.
8: Zwischen 3 und 4 Tassen.
7: Bei Ihnen?
9: 2 bis 3.
7: Und haben Sie auch so eine Deadline, ab wann Sie am Tag keinen Kaffee mehr trinken?
8: Ja, ab ca. 14 bis 15 Uhr, weil ich dann Sorge habe, dass ich nachts nicht so gut schlafe.
2: Ja, so ab 5, 6 Uhr, dann kann ich nicht mehr schlafen.
4: Nein.
7: Also geht auch spät abends noch ein Kaffee und Sie können trotzdem schlafen?
4: Ja, Espresso geht abends immer noch.
10: Ich darf nur mit das Kenner trinken, weil dann kann ich die ganze Nacht High Life.
7: Und ist Kaffee für Sie Wachmacher oder eher ein Genussmittel?
2: Ein Wachmacher, auf jeden Fall.
4: Eher Genussgetränk.
7: Und als Wachmacher, bringt das noch was bei Ihnen oder merken Sie so gar keine Wirkung mehr?
4: Also ich merke, wenn ich keinen Kaffee trinke, dann kriege ich irgendwann Kopfschmerzen.
10: Wachmacher und Genussmittel, würde ich sagen. Also
11: Wachmacher eigentlich nicht. Obwohl man sagt, meins, ohne Kaffee.
10: Ja, ohne Kaffee fängt man auch nicht gut an.
11: Nee, eher Genuss.
8: Kopf an Kopf rennen.
9: Beides aber eigentlich eher Genussmittel. Ich habe auch entkoffinierten Kaffee, den trinke ich nur für den Genuss.
0: Das habe ich nie verstanden mit dem entkoffinierten Kaffee, ehrlich gesagt. Für den Gutschmack, ich schwöre es nicht. Ich habe den Eindruck, dass man das fehlende Koffein rausschmeckt, irgendwie. Schicken Sie mir gerne eine Sprachnachricht rein, wie es bei Ihnen ist. 0681 64 064. Geht das? Kaffee entkoffeiniert. Ich kann es nicht. Aber vielleicht sagen Sie ja auch, na, hier gibt es einen speziellen, probier mal.

0: Hier ist SR3. Guten Morgen. Der Thorsten trinkt auch kein entkoffeinierter.
1: Guten Morgen, Frank. Moin. Hier ist der Thorsten aus Überherrn. Nee, entkoffeinierter Kaffee geht gar nicht. Bei uns gibt es jede Morgen richtiger Bohnenkaffee. Und auch mit dem Handfilter aufgebrüht. Oh. Das schmeckt und das macht munter.
0: Absolut. Dankeschön, lieber Thorsten. Aber es gibt auch viele, ich will es ja nicht verteufeln mit dem entkoffeinierten Kaffee. Wenn er Ihnen schmeckt, ich könnte es, glaube ich, nicht. 7:50 ist es gleich.
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3: Die Wuchler, die neue Digitalstrategie von unserem Digitalminister Jürgen Barke aus Lebach.
4: Wir müssen die Gesellschaft fit machen für die Zukunft, ohne ihnen Angst vor der Zukunft zu machen.
3: Ohne Angst, einfach mal ab in die digitale Zukunft. Ziemlich mutig. Zumal der Digitalminister selber noch nicht so genau weiß, wohin der Digitalzug fährt.
4: Niemand hat die Glaskugel zu sagen, wohin sich die Digitalisierung in den nächsten 10 Jahren entwickeln wird.
3: Ja, insofern ist es schon nicht schlecht, dass der Digitalminister jetzt schon eine Digitalstrategie hat.
4: Insoweit glaube ich, dass wir gute Voraussetzungen haben, die Zukunft gewinnen zu können.
3: Jo, wird bestimmt nicht billig, die digitale Zukunft.
4: So einen Gesamtüberblick, was das am Ende kosten wird, haben wir nicht. Aber wir haben früher Papier eingekauft, Faxgeräte eingekauft. Die neue Welt ist eine andere. Sie muss nicht zwingend eine teure sein.
3: Gut, die Erfahrung lehrt uns eher, dort, wo Politiker Steuergeld ausgeben, wird es eigentlich immer teurer. Zumal der Digitalminister nicht nur Digitalstrategie hat. Nee, er hat auch schon eine KI-Strategie. Zumindest so ein bisschen.
4: Wir haben so kleine Tools schon mal in die Anwendung gebracht, was ich glaube, so ein Stück weit auch ein Quantensprung in der Verwaltung ist.
3: Also jetzt kein so richtiger Quantensprung, nur ein Stück weit. Deswegen muss der Digitalminister auch zugern, okay, das ist zwar gute Digitalstrategie zu haben, aber noch besser wäre es, wenn man mit der Digitalisierung selber vorankäme.
4: Wir sind noch nicht an dem Punkt, wo man sagen würde, die Digitalisierung in diesem Land ist so weit ausgerollt, dass sie die Lebensqualität der Menschen spürbar schon verbessert hat.
3: Aber zumindest hat unser Digitalminister Jürgen Barke jetzt eine Digitalstrategie und auch noch eine KI-Strategie in der Schublade. Und der Minister ist sich sicher, dass er auch die ältere unter uns mithält bei der Digitalisierung. Die ältere Leute von heute hätte ja doch mehr technischer Verstand als wie früher.
4: Menschen in meinem Alter haben früher, ich sag mal, das Telefon, das an der Wand festgeschraubt war und wo der Hörer mit einem Kabel an Telefon verbunden war, schon mal den Deckel abgeschraubt und mal reingeguckt, was da drin ist.
3: Oder wer drin ist. Ja, so war das früher in Lebach, wie der Digitalminister Jürgen noch klein war. Das waren noch Zeiten, aber heize das.
4: Das macht ja hier keiner mehr.
3: Hör auf, erzähl mal nix. Komm, ey, geh mir bloß fort.
0: 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Gute Nachricht von der A620 Saarbrücken-Saarlouis zwischen Güdingen und Bismarck. Brücke, kein Falschfahrer mehr unterwegs. Entwarnung der Polizei.

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10: 8 Uhr. Im Zollstreit zwischen den USA und Kanada hat es trotz intensiver Gespräche keine Einigung gegeben. Die Verhandlungen dauerten nach Angaben des US-Handelsbeauftragten Greer bis zum Ablauf eines Ultimatums in der Nacht. Damit sollten heute früh auf bestimmte kanadische Produkte zusätzliche US-Zölle in Höhe von 50% in Kraft treten. Für SR Info Anne Schneider.
11: Betroffen sind rund 5% der kanadischen Exporte in die USA, unter anderem bestimmte Fahrzeug-, Alkohol- und Milchprodukte. Beide Seiten machen sich gegenseitig für das Scheitern der Verhandlungen verantwortlich. Laut Greer hat Kanada die in den letzten Tagen ausgehandelten Bedingungen nicht mehr annehmen wollen. Der kanadische Premierminister Mark Carney erklärte dagegen, kurzfristig von den USA vorgeschlagene Änderungen seien unfair gewesen und hätten Zweifel an der Zuverlässigkeit der USA aufkommen lassen. Die politischen Auswirkungen dürften nach Einschätzungen von Beobachtern deshalb noch weitreichender sein als die wirtschaftlichen.
10: Die Videoplattform TikTok zahlt in den USA 400 Millionen Dollar, um einen jahrelangen Rechtsstreit um den Schutz von Kindern im Internet beizulegen. Wie das US-Justizministerium mitteilte, wird im Gegenzug das Verfahren gegen TikTok eingestellt. Es handele sich um eine der höchsten Zahlungen, die jemals in einem solchen Fall geleistet wurden. Die US-Regierung hatte TikTok und seiner Muttergesellschaft ByteDance unter anderem vorgeworfen, persönliche Daten von Nutzern unter 13 Jahren ohne Zustimmung der Eltern gesammelt zu haben. Bundesaußenminister Wadefuhl ist überraschend in die Ukraine gereist. Nach Angaben des Auswärtigen Amtes ist Anlass des Besuches der 35. Unabhängigkeitstag der Ukraine. Im Mittelpunkt der Gespräche sollen die weitere militärische Unterstützung, Hilfen für den Winter sowie die deutsch-ukrainische Sicherheitszusammenarbeit stehen. Bundesjustizministerin Hubig will zum Schutz queerer Menschen das Grundgesetz ändern. Das kündigte die SPD-Politikerin in der Rheinischen Post an, als Reaktion auf den Terroranschlag am Rande des Berliner Christopher Street Days. Demnach plant Hubig, Artikel 3 Absatz 3 des Grundgesetzes mit einem Verbot der Diskriminierung aufgrund der sexuellen Identität zu ergänzen. Der Artikel verbietet bereits die Benachteiligung oder Bevorzugung von Menschen, etwa aufgrund ihrer Religion oder politischen Anschauung. Die Landesregierung setzt sich dafür ein, das bundesweite KI-Sicherheitsinstitut ins Saarland zu holen. Das geht aus mehreren Schreiben hervor, die dem SR vorliegen. Unter anderem hat Digitalminister Barke demnach bei den zuständigen Bundesministerien für das Saarland als Standort geworben. Ministerpräsidentin Rehlinger hatte in einem Brief an die Bundesregierung angeboten, dass sich das Saarland zum Staat finanziell engagieren könnte. Der Nationale Sicherheitsrat hatte die Einrichtung eines KI-Sicherheitsinstituts Anfang Juni beschlossen. Eine Entscheidung zum Standort soll in Kürze fallen. Das DFB-Pokalspiel zwischen Waldhof Mannheim und dem 1. FC Kaiserslautern ist von schweren Ausschreitungen überschattet worden. Das Derby stand dabei gestern Abend kurz vor dem Abbruch. Nach torlosen 90 Minuten kam es vor der Verlängerung zu einem Platzsturm und zu schweren Tumulten. Doris Schweich mit Einzelheiten.
5: Erst gingen die Spieler beider Mannschaften aufeinander los, dann wurden sie von den Rängen mit Pyrotechnik beschossen. Anhänger stürmten das Spielfeld. Fußballer und Schiedsrichter flüchteten in die Kabine, ein Großaufgebot von Polizei und Beamten zu Pferde kesselten die Randalierer ein. Das Spiel konnte letztlich fortgesetzt werden mit einem 1:0-Sieg für Kaiserslautern. Auf zahlreiche sogenannte Fans warten nun Ermittlungen wegen Körperverletzung, Angriffe auf Polizeibeamte, Verstöße gegen das Sprengstoffgesetz und Landfriedensbruch.
10: Laut Polizei gab es 85 Verletzte. Der Deutsche Fußballbund hat eine umfassende Aufarbeitung der Vorfälle angekündigt. Das waren die Nachrichten mit Magnus Neuschwander. 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
12: Sonne zwischen den Wolken, es gibt einzelne Schauer, Gewitter zum Abend hin, häufiger Auflockerungen und dann auch ein paar mehr Sonnenblinzler, 18 bis 23 Grad in der Nacht zum Sonntag. Meistens wolkenlos, trocken zum Morgen hin, hier und da ein bisschen Nebel. Der Sonntag selbst trocken mit Sonnenschein, wenigen Wolken bis 24 Grad. Und die nächste Woche, wie wird's nächste Woche, Joachim Fitz?
13: In der neuen Woche, da kommt der Sommer wieder richtig in Schwung. Wir haben viel Sonnenschein am Montag bis 26 Grad, am Dienstag bis 27 Grad. Mittwoch nähern wir uns sogar der 30-Grad-Marke wieder. Mittwoch dann allerdings sind wieder ein paar Schauer möglich, sonst bleibt's doch weitestgehend trocken.
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12: Kurz nach 8, die A620 Saarbrücken-Saarlouis zwischen Güdingen und Bismarckbrücke. In beiden Richtungen besteht die Gefahr durch ein entgegenkommendes Fahrzeug nicht mehr. Da hatten wir ja den Falschfahrer heute Morgen. Das ist die Entwarnung der Polizei. Kein Falschfahrer mehr dort auf dieser Strecke auf der A620. A8 Pirmasens-Saarlouis zwischen Friedrichsthal-Wildstock und Merchweiler. Eine Baustelle, deswegen ist gesperrt bis Montag früh um 5. A620 Saarlouis Richtung Saarbrücken zwischen Luisenbrücke und Wilhelm-Heinrich-Brücke Grünpflege. Die rechte Spur ist deswegen gesperrt bis um 5 heute Nachmittag. Und unser neuester Blitzer, herzlich willkommen, guten Morgen in Neunkirchen, in der Heizengasse. Ich wünsche Ihnen eine gute Fahrt.
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12: Ich bin Frank Hofmann. Ich wünsche Ihnen einen schönen Samstag.
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0: Das ist SR3 am Samstagmorgen. Wir machen uns heute Morgen ein paar Gedanken über entkoffeinierten Kaffee. Geht für mich und für Tanja gar nicht.
1: Kaffee muss Koffein haben. Kaffee ohne Koffein ist wie Duschen mit Strümp. Das ist Quatsch.
0: Schöner Vergleich. Der Karl-Heinz allerdings, der ist ganz glücklich damit.
2: Hallo Frank, schönen guten Morgen. Ich trinke schon jahrelang entkoffeinierte Kaffee und der ist super. Du merkst keinen Unterschied.
0: Gut, wenn du es sagst, aber gerade wer super früh aufstehen muss, der muss der Kaffee Umdrehungen haben, finde ich. Wenn ich morgens um 3:30 in der Küche stehe, ich kriege doch erstmal gar nichts anderes hin, als einen Kaffee zu kochen. Danach geht es schon ein bisschen besser, wie bei Anja.
3: Gemäue Frank, du, nee, ich brauche meins mehr Kaffee. Ich stehe in der Nacht schon zu früh auf, bin ja auch hellwach dann und dann mache ich mir schon mehr Kaffee. Also ich habe bestimmt bis mittags 4-5 Tasse und hätte sowieso, wenn mein Mann hat Geburtstag, nee, das ist 60 Jahre alt. Ja, da haben wir so schön die Kaffeerunde halt mit da. Und das ist auch schön, in Gesellschaft Kaffee zu trinken.
0: Herzlichen Glückwunsch zum 69. Anja, feiert schön in Fuhrpach.

0: Hier ist SR3, einen schönen guten Morgen. Unerträgliche Hitze und nicht nur einen Tag oder zwei, sondern richtig lange. Dürre, verheerende Waldbrände haben wir alles erlebt in diesem Sommer. Das ist spürbar in Deutschland, Stichwort Klimawandel. Doch führt das nun dazu, dass wir uns mehr fürs Klima einsetzen oder nachhaltiger leben? Das ist eine Frage, mit der wir meine Kollegin Eva Lippold einmal betraut haben. Eva, einen schönen guten Morgen.
1: Guten Morgen.
0: Von Fridays for Future, da hat man ja in letzter Zeit nicht mehr so viel gehört. Deswegen die Frage an dich jetzt. Kann dieser Sommer der schwächelnden Klimabewegung wieder Auftrieb geben?
1: Jedenfalls hat jetzt am Sonntag das frisch gegründete Aktionsbündnis Hitzenotstand zu einer Klimademo in Saarbrücken

0: Masken aufgerufen. Aha. Und jedenfalls die Veranstalter hoffen genau das. Denn wie du schon sagst, viele von uns haben in den letzten Wochen die Folgen des Klimawandels am eigenen Leib gespürt. Und nicht zuletzt gab es, das schätzt jedenfalls das RKI, bisher allein im Saarland 460 Hitzetote.
1: Ich glaube, das war halt für viele auch sehr erschreckend, weil sie nicht damit gerechnet haben, woher auf einmal diese Hitze kommt. Also ganz viele ältere Menschen, die nicht gedacht haben, dass das so stark an ihren Körper auch geht. Und ich hoffe doch sehr, dass alle Menschen, die in irgendeiner Weise diesen Sommer gespürt haben, was es bedeutet, auf die Straße gehen, ja.
0: Das war die saarländische Klimaaktivistin Sanne Speicher, die Demo veranstaltet. Und sie sagt, dieser Hitzesommer habe auf jeden Fall dazu geführt, dass sich neue Menschen der Klimabewegung angeschlossen haben. Zum Beispiel auch Menschen, die in der Pflege oder in Krankenhäusern arbeiten und dort die Folgen dieser neuen Hitze tagtäglich mitbekommen.
2: Und ist das jetzt eine Hoffnung oder könnte vielleicht das Thema Klimaschutz nun wirklich wieder mehr in den Fokus rücken?
0: Darüber habe ich mich mit dem Soziologen Henning Best von der Uni Landau unterhalten. Der forscht beim Deutschen Umweltpanel zum Verhalten der Bevölkerung in Bezug auf Klimafragen. Und der glaubt leider nicht, dass das langfristige Effekte bringt. Menschen vergessen einfach sehr schnell und mit den herbstlichen Temperaturen könnte auch das Thema sehr schnell wieder vergessen sein. Obwohl die Mehrheit anerkennt, dass der Klimawandel menschengemacht ist, immerhin 85%, sind die meisten nicht bereit, ihr Verhalten zugunsten des Klimas zu ändern.
2: Das verstehe ich jetzt irgendwie nicht. Also wir sehen ein, dass wir etwas ändern müssen, tun es aber trotzdem nicht. Wie kann man das erklären?
0: Nun, das Klima ist, wie viele andere Dinge übrigens auch, kollektiv gut. Und das bedeutet, wir müssen alle tätig werden. Und deshalb sieht der Einzelne wenig Sinn darin, was zu ändern. Also es ist so ein bisschen wie bei der WG-Küche. Da neigen wir auch nicht dazu, direkt aufzuräumen. Wir warten erstmal ab, ob es nicht ein anderer tut.
2: Das kenne ich.
0: Ja. Und man nennt das Kollektivgut-Problem. Und das lässt sich eben nur durch institutionelles Handeln lösen, sagt der Soziologe Best.
3: Die Politik muss was verändern. Die Kraftstoffpreise müssen ansteigen. Es müssen Alternativen geschaffen werden. Also gleichzeitig muss der öffentliche Personennahverkehr ausgebaut werden und es müssen vor allem die kommunikativen Querschüsse aufhören. Der Kanzler kann sich nicht weiter wegducken, sondern er muss klar anerkennen, dass die Klimakatastrophe angegangen werden muss, sofort angegangen werden muss und mit Hochdruck.
0: Kurzum, die Politik muss Anreize schaffen, damit sich klimafreundliches Verhalten für jeden lohnt, sonst würde sich nichts ändern.
2: Also das Klima wird rauer, aber wir Menschen kommen trotzdem nicht aus dem Quark. Dankeschön, Eva, für die Infos.

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3: Es ist kurz nach halb neun. Magnus Neuschwander ist im Studio. Guten Morgen.
4: Guten Morgen. Wadefuhl in der Ukraine. Der Besuch des Bundesaußenministers erfolgt anlässlich des 35. Unabhängigkeitstages des Landes. Zu Beginn der Gespräche bekräftigte Wadefuhl die Unterstützung der Ukraine und sagte, sie werde die militärische Auseinandersetzung mit Russland gewinnen. Keine Einigung. Im Zollstreit zwischen den USA und Kanada sind die Verhandlungen gescheitert. Auf bestimmte kanadische Produkte treten somit zusätzliche US-Zölle in Höhe von 50% in Kraft. TikTok zahlt 400 Millionen Dollar. Damit legt das Videoportal einen jahrelangen Rechtsstreit in den USA um den Schutz von Kindern im Internet bei. Die US-Regierung hatte TikTok und seiner Muttergesellschaft ByteDance unter anderem vorgeworfen, persönliche Daten von Nutzern unter 13 Jahren ohne Zustimmung der Eltern gesammelt zu haben. Und Ausschreitungen bei DFB-Pokalspiel. In der Partie zwischen Waldhof Mannheim und dem 1. FC Kaiserslautern sind laut Polizei 85 Menschen verletzt worden. Das Spiel gestern Abend stand kurz vor dem Abbruch. Der 1. FC Kaiserslautern gewann letztlich nach Verlängerung mit 1:0.
3: Magnus, danke dir.
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3: Sonne zwischen den Wolken hindurch, da kommt mal so ein Blinzler. Einzelne Schauer und Gewitter zum Abend hin, werden die Lücken in den Wolken deutlicher und häufiger, 18 bis 23 Grad. Die Nacht meist klar und trocken, zum Morgen hin ein bisschen Nebel, der Sonntag selbst sonnig mit wenigen Wolken bis 24 Grad. Montag viel Sonne, kaum Wolken, trocken, sommerlich warm bis 27 Grad. Der Dienstag dann noch ein bisschen wärmer, aber auch wechselhafter.
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3: Bitte Vorsicht im Landkreis Merzig-Wadern auf der L149 zwischen Buweiler und dem Abzweig nach Sitzerath eine Ölspur. A8 Pirmasens-Salui zwischen Friedrichsthal-Bildstock und Merchweiler eine Baustelle. Das dauert bis Montagmorgen um 5. Außerdem die A620 Salui Richtung Saarbrücken zwischen Luisenbrücke und Wilhelm-Heinrich-Brücke Grünpflege. Die rechte Spur ist deswegen gesperrt bis um 5 heute Nachmittag. Und unser neuester Blitzer in Neunkirchen in der Heizengasse. Wenn auf Ihrer Strecke auch irgendwas ist, Staus, Behinderung, Blitzer. Auch wenn Blitzer, die gestern da waren, heute immer noch da stehen, geben Sie gerne nochmal ein Update unter 0800 700 8000.
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3: Wir haben heute Morgen schon den Kurt Schuber vorgestellt. In Asweiler ist er zu Hause. Er hat dort eine Kneipe, ein Restaurant, Kneipe. Und die Familie hat es schon seit 138 Jahren. Er jetzt seit 50. Er hat gerade sein Jubiläum gefeiert. Und Freaky Jörn war da, um ihm auch mal persönlich die Hand zu schütteln und zu fragen, und wie wäre so die 50 Jahre und was kommt jetzt noch? Das ist echt ein patenter Mann, der Kurt Schuber. Den hören Sie gleich hier bei uns. Ich bin Frank Hofmann.
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0: Morgen, SR3 ist hier. Tim ist in der Ortsmitte von Asweiler, vielleicht auch schon gesehen. Das Gasthaus Schuwer waren vielleicht auch schon dort. Vielleicht nur nicht einmal, sondern auch öfter. Ist ein großes gelbes Haus, sieht man schon von Weitem. Und dort wird seit mittlerweile 138 Jahren dieses Restaurant von der Familie Schuwer betrieben. Und auch der aktuelle Wirt, der Kurt Schuwer, der hat Jubiläum gefeiert. In dieser Woche ein ganz besonderes Jubiläum, nämlich 50 Jahre als Gastwirt und Inhaber. Ans Aufhören denkt er immer noch nicht. Noch lange nicht, sagt er. Grund genug für unseren Reporter Freaky Jörn mal persönlich vorbeizuschauen und natürlich dem Jubilar, dem Kurt, auch die Hand zu schütteln und zu gratulieren.
1: Heute feiern wir etwas ganz Besonderes. 50 Jahre Familiengeschichte, 50 Jahre Restaurantgeschichte. Und wenn man über diese 50 Jahre spricht, dann kommt man an einer Person natürlich nicht vorbei, meinem Opa.
2: Hallo, mein Name ist Kurt Schuwer. Ich bin hier seit 50 Jahren der Geschäftsführer.
3: Kurt, für was steht der Schuwer?
2: Schon immer für gutes Essen und das beste Bier im Südwesten.
3: Was hat sich dann kulinarisch in der Gastronomie geändert?
2: Die Leute geben für gutes Essen ein bisschen mehr Geld aus. Deshalb können wir mit hochwertigem Fleisch und hochwertigen Produkten schaffen. Es gibt Spargel in der Spargelzeit, es gibt Pfifferling in der Pfifferlingzeit.
3: Was ist denn deine Spezialität?
2: Ja, viel verstehe ich's. Und unsere ganze Wildspezialität und Saarlandteller und so Zeug, wo alles drauf ist, Schleppack, der Porische, das kriege ich auch nirgends mehr.
3: Stehen da hinten wird schon die Musik aufgebaut. Da haben wir jetzt noch ein Bierwahn im Biergarten.
2: Jeder kann sich zappen, was er will, verschiedene Sorte Biere. Und wir haben jetzt insgesamt halt 6 Sorte Bier am Fass.
3: Könntest du gerade so lassen, oder?
2: Selbstbedienung, ja.
3: Du machst das ja nicht allein. Da steht die Familie hinten dran.
2: Meine Tochter und mein Enkelchen hinten dran. Deshalb machen wir das in dem großen Stil weiter. Macht uns da sehr viel Spaß.
4: Hallo, ich bin's Angela.
5: Hallo, ich bin's Kim. Und mir gehöre zu Team Schuwer.
3: Ist mal ein bisschen aufgeregt vor so einem Jubiläum?
4: Schon, ganz schön.
3: Was passiert denn halt?
5: Also so großes Fest, aber mit viel geladene Gäste, viele Geschäftspartner. Deswegen, ja, aufgeregt sind wir auf jeden Fall.
3: Angela, du bist ja jetzt schon lang dabei.
4: Vor 23 Jahren angefangen, noch der Lehr. Ja, und hingewachsen aus den Kinderschuhen. Wir haben, glaube ich, noch nicht alles gehaart, aber wir sind nah dran.
6: Herzlich willkommen bei 50 Jahre Schuwer-Kurt in Asweiler.
7: Hinter der ganzen Fassade steht da der Kurt und das ist ein Geiler. 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
6: Was ist denn der Kurt für einer?
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8: Die erste Erinnerung, das war in den 70er Jahren. Da hat es die autofreie Sonntag gegeben. Und da sind wir mit, keine Ahnung, wie vielen Mädels immer aufgelaufen waren. Immer beim Schuwer einer trinken. So geil, wir haben die Straße für uns gehabt. Es war so schön.
0: Die Schuwer sind Asweiler. Ich habe die Speisekarte mal angeschaut. 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Macht weiter. 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Freaky Jörn hat gratuliert. 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Guten Morgen.

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0: früh bei uns oft ein Thema hier in SR3. Guten Morgen, Kaffee. Es ist das Lieblingsgetränk vieler Saarländerinnen und Saarländer am Morgen, aber auch den Tag über. Und früher, da hat man immer gesagt, Kaffee, der ist gar nicht gut fürs Herz. Carmen Bachmann in SR3 am Vormittag räumt mit diesem Irrglauben gleich auf. Und bei ihr erfahren Sie auch, warum Kaffee, und zwar schwarzer Kaffee, ohne Milch und ohne Zucker sogar gut sein kann. Ich bin inzwischen bei Tasse 4 und ich bin ganz sicher, es wird nicht die letzte Tasse Kaffee für heute gewesen sein. Und wer noch nicht weiß, was er oder sie an diesem Wochenende unternehmen soll, hier noch ein Tipp zum Abschluss der Sendung. Ab nach Friedrichweiler. Dort werden nämlich 300 Jahre Friedrichweiler und 100 Jahre Kirche St. Franziskus gefeiert.
1: Gefeiert wird auf dem Festplatz in der Warnstraße. Heute ab 15 Uhr startet die große Jubiläumsparty. Am Sonntag ist der Tag der Begegnung. Um 15 Uhr findet ein großer Festumzug statt. Liebe Grüße, Birgit und Martin aus Friedrichweiler.
0: Feiert schön. Ich bin Frank Hofmann. Tschüss. 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
4: 24 Grad.
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5: 9 Uhr. Außenminister Wadefuhl ist in die Ukraine gereist. Anlass des Besuchs ist der 35. Unabhängigkeitstag des Landes, der am Montag gefeiert werden soll. Florian Kellermann berichtet.
6: Wadefuhl erklärte nach seiner Ankunft am Bahnhof am frühen Morgen, gerade jetzt im Sommer, während sich die Menschen in Deutschland erholten, dürfe die Ukraine nicht vergessen werden. Sie brauche weiterhin die Unterstützung Deutschlands und werde diese auch bekommen. Beobachter befürchten, vor dem Winter dürfte Russland wieder die Energieinfrastruktur der Ukraine angreifen. Im vergangenen Winter hatte das zu weitreichenden Ausfällen bei der Strom- und Wärmeversorgung geführt. Wadefuhl erwähnte in Kiew eine gemeinsame Initiative mit dem französischen Außenminister Jean-Noël Barrot. Die beiden hätten mehrere Staaten angeschrieben und um Unterstützung für die Ukraine gebeten, damit diese gut durch den Winter komme.
5: Im Zollstreit zwischen den USA und Kanada haben beide Seiten trotz Verhandlungen keine Einigung gefunden. Das hat der US-Handelsbeauftragte Greer in der Nacht mitgeteilt, kurz vor Ablauf einer Frist, die Präsident Trump gesetzt hatte. Die Verhandlungen sollten das Inkrafttreten neuer US-Zölle in Höhe von 50% auf bestimmte kanadische Produkte verhindern. Der US-Handelsbeauftragte machte Kanada für das Scheitern der Gespräche verantwortlich. Das Land habe Bedingungen abgelehnt, die bereits vereinbart gewesen seien. Kanadas Regierungschef Carney nannte die US-Bedingungen dagegen unfair. Er kündigte Gegenzölle auf US-Produkte an. Der Deutsche Städtetag fordert angesichts wiederkehrender Hitzewellen ein Umdenken bei der Verkehrsplanung. Verbandspräsident Jung nannte als Beispiele in der Neuen Osnabrücker Zeitung weniger Parkplätze und weniger Straßen. Wo Bäume gepflanzt oder Regenspeicher angelegt würden, müsse anderes weichen. Stattdessen brauchten Städte mehr Anwohnerparken, mehr Carsharing, Jobräder sowie einen stärkeren öffentlichen Nahverkehr. Daneben zeigt sich der Deutsche Städtetag grundsätzlich offen dafür, die Videoüberwachung im öffentlichen Raum auszuweiten, als Antwort auf das wachsende Unsicherheitsgefühl in der Bevölkerung. Die Landesregierung setzt sich dafür ein, das bundesweite KI-Sicherheitsinstitut ins Saarland zu holen. Das geht aus mehreren Schreiben hervor, die dem SR vorliegen. Unter anderem hat Digitalminister Barke demnach bei den zuständigen Bundesministerien für das Saarland als Standort geworben. Eine Entscheidung soll in Kürze fallen. SR-Inforeporter Niklas Resch.
7: Ministerpräsidentin Rehlinger hat in einem Brief an die Bundesregierung zuletzt angeboten, dass das Land sich zum Staat finanziell engagieren könnte. Denkbar wäre demnach etwa, das Sicherheitsinstitut in der Nähe anderer KI-Forschungseinrichtungen an der Saarbrücker Uni unterzubringen und in den ersten 2 Jahren die Miete zu zahlen. Der Nationale Sicherheitsrat hatte die Einrichtung eines KI-Sicherheitsinstituts Anfang Juni beschlossen. Es soll die Analysefähigkeiten für Bedrohungen durch KI in Deutschland verbessern und die Risiken für die nationale Sicherheit frühzeitig einschätzen können. Die CDU-Fraktion im Landtag und die grünen Bundestagsabgeordnete Dill Schneider hatten zuletzt mehr Engagement der Landesregierung für die Ansiedlung gefordert.
5: In der Saarbrücker Kongresshalle beginnt in diesen Minuten eine Ausbildungsmesse. Unter dem Motto Zukunft zum Anfassen präsentieren sich bis 16 Uhr rund 100 Unternehmen. Schülerinnen und Schüler können Ausbildungsbetriebe kennenlernen, Berufe entdecken und Einblicke in mehr als 100 Ausbildungsgänge bekommen. Die Veranstalter rechnen mit über 5000 Besuchern. In der ersten Runde des deutschen Fußballpokals haben sich bislang die Favoriten durchgesetzt. Der VfB Stuttgart gewann gestern Abend in Rostock 4:0. Eintracht Frankfurt schlug St. Tönis 11:0 und Karlsruhe siegte bei Preußen Münster 2:1. Der 1. FC Kaiserslautern gewann bei Waldhof Mannheim nach Verlängerung 1:0. Wegen schwerer Ausschreitungen stand die Partie kurz vor dem Abbruch. 85 Menschen wurden verletzt. Die saarländischen DFB-Pokalteilnehmer spielen heute. Elversberg tritt um 15.30 Uhr in Duisburg an. Saarbrücken empfängt zeitgleich Hertha BSC. Das waren die Nachrichten mit Magnus Neuschwander. 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
4: Wolken, Sonne, dann wieder Wolken, vielleicht ein Schauer Richtung Hochwald, auch mal ein kurzes Gewitter und dann wieder Sonne. Heute ist alles mit dabei, 18 bis 23 Grad. Morgen recht viel Sonnenschein und bis zu 24 Grad.
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4: Vorsicht auf der A8 Pirmasens Richtung Saarlouis. In der Einfahrt Merchweiler hat es einen Unfall gegeben auf dem Beschleunigungsstreifen. Dann die A8 Pirmasens Richtung Saarlouis zwischen Friedrichsthal-Bildstock und Merchweiler. Wegen einer Baustelle ist dort die Autobahn bis 5 Uhr am Montagmorgen gesperrt. Und die A620 Saarlouis Richtung Saarbrücken zwischen Saarbrücken-Luisenbrücke und Wilhelm-Heinrich-Brücke ist die rechte Spur wegen Grünpflege bis 17 Uhr gesperrt. Einen aktuellen Blitzer melden Sie uns heute Morgen. Der steht in Neunkirchen in der Heizengasse.
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4: 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Mit Carmen Bachmann, ich wünsche einen schönen Samstag. Wie sieht's denn aus mit Kaffee? Darüber sprechen wir ja schon den ganzen Morgen und ich kläre gleich mal, ob der wirklich gesund oder ungesund ist. Wird ja beides erzählt.

Tim Bensko hier auf SR3 Saarlandwelle und seine Magneten. Viele von uns sind morgens magnetisch angezogen von der Kaffeemaschine. Ohne Kaffee geht's nicht gut in den Tag. Man hört ja öfter, dass das irgendwie den Blutdruck hochtreibt, dass Kaffee ungesund ist. Auf der anderen Seite gibt's auch Studien, die sagen, dass ein bestimmter Konsum von Kaffee auch gesund sein kann. Was dran ist und den neuesten Stand der Erkenntnisse fassen wir gleich für Sie zusammen.

0: mal heißt es schlecht fürs Herz, mal angeblich lebensverlängernd. Die American Heart Association, die hat die aktuelle Forschung zu Kaffee, Koffein und Herzgesundheit ausgewertet, zusammengefasst. Kaffee lässt den Puls und Blutdruck steigen, deshalb hieß es lange nicht gesund fürs Herz. Ernährungsexpertin Doris Tromballa hat sich das alles mal angesehen. Ist er denn nicht gut fürs Herz?
1: So pauschal offenbar nicht. Dieser kurzfristige Effekt stimmt. Nach einem Kaffee kann der Blutdruck ein bisschen hochgehen. Manche bekommen auch ein wenig Herzklopfen. Aber langfristig sieht man bei den meisten Menschen eben kein höheres Herz-Kreislauf-Risiko. Im Gegenteil, moderater Kaffeekonsum ist in vielen Studien sogar mit weniger Herzkrankheiten, Schlaganfällen oder Herzschwäche verbunden. Die American Heart Association sagt deshalb, jetzt nach Auswertung der Datenlage, bis zu 400 Milligramm Koffein am Tag gelten für die meisten Erwachsenen als unbedenklich.
0: So, und das sind umgerechnet etwa so 3 bis 5 Tassen, je nach Zubereitung. Am besten achtet man drauf, wie unser Körper reagiert. Kennen wir vielleicht, oder Kaffeetrinker kennen das, zu viel Kaffee. Und dann kann das Herz schon mal ein bisschen schneller schlagen. Weniger Herzkrankheiten bei moderatem Kaffeekonsum. Also woran könnte das liegen? Wohl nicht am Koffein, denn sonst müssten ja auch Energydrinks genauso gesund sein. Nochmal Doris Tromballa.
1: Richtig, auf Energydrinks kann man diese Ergebnisse nicht übertragen. Die American Heart Association warnt sogar wegen der hohen Koffeinmengen in Energydrinks und Shots vor möglichen Herz-Kreislauf-Risiken. Und ja, Kaffee ist chemisch viel mehr als braunes Wasser mit Koffein. Da stecken zum Beispiel Polyphenole drin, also wirksame Pflanzenstoffe wie Chlorogensäuren, die unter anderem beim Zuckerstoffwechsel interessant sind. Und man geht davon aus, dass diese Stoffe im Fall von Diabetes Typ 2 eine Rolle spielen. Menschen, die regelmäßig Kaffee trinken, haben nämlich in großen Beobachtungsstudien häufiger ein niedrigeres Diabetesrisiko. Und interessanterweise sieht man diesen Zusammenhang auch bei entkoffeiniertem Kaffee. Das spricht auch dafür, dass eben nicht nur das Koffein eine Rolle spielt.
0: Also wie bei allem, in Maßen getrunken, und wer sich 10 Stück Würfelzucker in den Kaffee macht, für den ist das Diabetesrisiko natürlich trotzdem hoch. Also Kaffeekonsum in Maßen kann nicht schaden.

0: Alphaville Sounds Like a Melody. Ja, klingt, als wäre es eine Melodie. 9.30 Uhr ist es.
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0: Mit Magnus Neuschwander.
2: Wadefuhl in der Ukraine. Bei seinem Besuch anlässlich des 35. Unabhängigkeitstages des Landes bekräftigte der deutsche Außenminister zu Beginn die weitere Unterstützung Deutschlands. Beobachter befürchten, vor dem Winter dürfte Russland wieder die Energieinfrastruktur der Ukraine angreifen. Klimaumdenken gefordert. Der Deutsche Städtetag hat sich bei der Verkehrsplanung angesichts wiederkehrender Hitzewellen für weniger Parkplätze und weniger Straßen ausgesprochen. Städte brauchten zudem Carsharing und Jobräder sowie einen stärkeren öffentlichen Nahverkehr. Bundesweites KI-Sicherheitsinstitut. Es soll nach dem Willen der Landesregierung in Saarbrücken angesiedelt werden. Der Nationale Sicherheitsrat hatte die Einrichtung eines KI-Sicherheitsinstituts Anfang Juni beschlossen. Es soll Risiken durch künstliche Intelligenz frühzeitig einschätzen können. Und erste Runde des DFB-Pokals. Bislang haben sich die Favoriten durchgesetzt. Der VfB Stuttgart gewann gestern Abend 4:0 gegen Hansa Rostock. Eintracht Frankfurt schlug St. Tönis 11:0. Karlsruhe siegte bei Preußen Münster 2:1. Der 1. FC Kaiserslautern gewann bei Waldhof Mannheim nach Verlängerung mit 1:0.
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0: Es kann heute Morgen noch ein paar Tröpfchen geben, am Vormittag Sonne, am Mittag wieder Wolken, vielleicht auch einzelne Schauer oder Richtung Hochwald oder Bliesgau auch mal ein Gewitter, zum Abend wieder Sonne, also alles mit dabei im Wechsel, 18 bis 23 Grad, morgen etwas ruhiger, erst Nebel tatsächlich und dann meist sonnig bei bis zu 24 Grad.
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0: A8, Pirmasens Richtung Saarlouis. Zwischen Friedrichsthal-Bildstock und Merchweiler ist die Autobahn wegen einer Baustelle bis Montag früh um 5 gesperrt. Und sie melden uns einen Blitzer in Neunkirchen in der Heizengasse. Wenn es noch mehr gibt, was wir gern melden sollten, dann rufen Sie uns an unter 0800 700 8000.
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0: SR3. Mit Carmen Bachmann und gleich mit dem ausführlichen Blick aufs Wetter. 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

0: Matthias Reim auf SR3, 9.47 Uhr.
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0: Heute Morgen musste ich mir eine Weste anziehen. Ich habe wirklich überlegt, was kram ich raus. Habe mich doch für ein T-Shirt entschieden, weil es ja heute Mittag schon über die 20 Grad gehen soll. Aber Westje musste sein. Joachim Pütz hat für uns den großen Überblick. Joachim, heute Morgen wirkt es fast herbstlich.
2: Ja, muss man sagen. Die Nächte schon ganz schön frisch. Auch das Laub verfärbt sich. Also der Herbst steht vor der Tür, aber der Sommer ist noch nicht zu Ende. Heute sieht's noch eher trüber aus. Viele Wolken zurzeit. Ein paar Schauer sind unterwegs, aber später kommt die Sonne dann doch ein bisschen besser zum Zuge. Aber es gibt auch weiter noch Wolken, ein paar Schauer sind unterwegs, vielleicht mischt auch mal ein Gewitter mit. Aber gegen Abend, da wird's dann freundlicher, da kommt die Sonne dann häufiger hervor, geht der Tag recht freundlich zu Ende. Und 18 Grad im Hochwald bis 23 Grad an der Saar ist jetzt, ich würde mal sagen, mäßig warm. Auch die Nacht mit 11 bis 7 Grad ziemlich frisch, auch weitestgehend klar. Und morgen der Sonntag, der bringt uns dann wieder viel Sonne. Sonnenschein, so später ein paar schöne Wetterwolken. Mit der Temperatur geht's langsam nach oben. Da haben wir morgen dann schon 20 bis 24 Grad.
0: Du hast gesagt, der Sommer ist noch nicht zu Ende. Was heißt das denn für nächste Woche?
2: Ja, dass wir viel Sonnenschein erwarten. Uns wird Tag für Tag wärmer. Montag bis 26 Grad, Dienstag bis 27 Grad. Mittwoch nähern wir uns sogar schon hier und da der 30 Grad Marke. Und wie gesagt, viel Sonnenschein kann hier und da am Dienstag oder Mittwoch auch mal ein bisschen nass werden. Vielleicht auch mal ein Gewitter möglich. Aber viel wird's nicht sein. Insgesamt haben wir wirklich dann sehr freundliches und auch angenehm warmes Sommerwetter.
0: Das hört sich doch gut an. Jetzt noch zwei Tage mal ordentlich Regen und dann wäre es perfekt. Danke, Joachim.
2: Ciao.
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13: 10 Uhr. Der Deutsche Städtetag fordert angesichts wiederkehrender Hitzewellen bei der Verkehrsplanung ein Umdenken. Verbandspräsident Jung hält nach eigenen Worten weniger Parkplätze und weniger Straßen künftig für unvermeidbar, wenn man mit den Auswirkungen des Klimawandels klarkommen wolle. Für SR Info Christoph Titz.
14: Wo Bäume gepflanzt oder Regenspeicher angelegt würden, müsse anderes weichen. Das sagt Städtetag-Präsident Jung der Neuen Osnabrücker Zeitung und erklärt, statt sechsspuriger Straßen brauchten Städte mehr Anwohnerparken, Carsharing und Jobräder sowie einen stärkeren öffentlichen Nahverkehr. Orientieren könne man sich da an Städten wie Kopenhagen, Amsterdam oder auch Oslo. Der Leipziger Oberbürgermeister Jung unterstützt auch den Plan seiner SPD, Klimaanpassung als Gemeinschaftsaufgabe ins Grundgesetz zu schreiben. Das würde Bund, Länder und Kommunen verpflichten, Geld bereitzustellen.
13: Bundesaußenminister Wadephul ist am Morgen in der Ukraine eingetroffen. Nach seiner Ankunft bekräftigte er die anhaltende Unterstützung Deutschlands im Abwehrkampf gegen Russland. Die Ukraine werde diese militärische Auseinandersetzung gewinnen. Wadephul warf Russland vor, in der Ukraine wahllos Zivilisten zu ermorden. Anlass des Besuchs ist der 35. Unabhängigkeitstag der Ukraine am Montag. Der Iran hat mehreren irakischen Öltankern die Durchfahrt durch die Straße von Hormuz erlaubt. Das meldet die staatliche iranische Nachrichtenagentur IRNA. Die Führung in Teheran reagiere damit auf wiederholte Bitten aus dem Irak. Kanada hat nach den gescheiterten Zollverhandlungen mit den USA Gegenmaßnahmen angekündigt. Premierminister Carney sagte, Kanada werde die Zölle der USA Dollar für Dollar erwidern. US-Präsident Trump hatte zusätzliche Zölle in Höhe von 50% auf kanadische Waren wie Milchprodukte, Wein und Hockeyschläger verhängt, dann aber Raum für Verhandlungen eingeräumt. Diese Gespräche waren in der Nacht ergebnislos zu Ende gegangen. Beobachter schätzen die politischen Folgen weitreichender ein als die wirtschaftlichen. Die saarländischen Kinderärzte befürworten grundsätzlich die Entscheidung, dass die U10-Vorsorgeuntersuchung für 9- und 10-Jährige künftig von allen Krankenkassen bezahlt wird. Mit der Untersuchung sollen unter anderem Entwicklungsstörungen sowie seelische Probleme wie ADHS und Depressionen frühzeitig erkannt werden. Kinderärztesprecher Brixius sagte, bis zum Start dauere es wegen noch ausstehender Honorarverhandlungen einige Monate. Brixius sprach angesichts von 8.300 zusätzlichen Patienten von einer Herkulesaufgabe. Im Saarland dürfen Geschwindigkeitsmessungen ab sofort auch ohne die Speicherung von Rohmessdaten vor Gericht verwertet werden. Das hat das saarländische Oberlandesgericht entschieden. Bislang durften Messergebnisse gängiger Blitzer im Saarland nach einem Urteil des saarländischen Verfassungsgerichtshofs von 2019 bei einem Widerspruch meist nicht genutzt werden. Der Bundesgerichtshof hatte diese saarländische Sonderregelung nun für überholt erklärt. Die SV Elversberg und der 1. FC Saarbrücken starten heute im DFB-Pokal. In der ersten Runde spielen beide Vereine zeitgleich ab 15.30 Uhr. SR-Info-Reporter Tom Klose.
15: Elversberg als Bundesligist, zu Gast bei Drittligaspitzenreiter Duisburg, die zu Hause seit 21 Spielen ungeschlagen sind. Das Spiel gegen die sogenannten Zebras, vielleicht sogar mit das Schwerste, was auf einen zukommen kann, so SVE-Trainer Vincent Wagner vor dem Spiel. Über einen Gegner, der mit Trainer Dietmar Hirsch einen alten Bekannten zurück auf die saarländische Fußballleinwand bringt. Der 54-Jährige begann vor über 10 Jahren bei der SVE seine Profikarriere als Trainer. Für den 1. FC Saarbrücken geht es zu Hause im Ludwigspark gegen Hertha BSC. Der Hauptstadtklub und der FCS, beide erfolgreich in die Saison gestartet. Für die Saarbrücker wäre der Einzug in Runde 2 der erste Pokalerfolg seit dem sensationellen Lauf bis ins Halbfinale vor 2 Jahren.
13: Das waren die Nachrichten mit Magnus Neuschwander. 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
16: Das bringt heute so ziemlich alles mit. Wir starten bewölkt. Im Lauf des Vormittags kommt die Sonne raus. Dann gibt's wieder Wolken. Einzelne Schauer sind möglich. Vielleicht Richtung Hochwald oder Bliesgau auch mal ein kurzes Gewitter. Und zum Abend hin wieder häufiger Sonnenschein. 18 bis 23 Grad die Höchstwerte. Morgen erst neblig. Das geht schon so ein bisschen in Richtung Herbst. Dann meist sonnig bei 20 bis 24 Grad.
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16: Die A8 Pirmasens Richtung Saarlouis ist zwischen Friedrichsthal-Bildstock und Merchweiler wegen einer Baustelle bis Montag früh um 5 gesperrt. Und sie melden einen Blitzer in Neunkirchen in der Heizengasse.
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16: Mit Carmen Bachmann, ich wünsche einen schönen Samstag. Los Bravos und Black is Black.

0: Klaus Lage hier auf SR3, da wird ihm doch applaudiert dafür.
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0: Marquez, die Hannoveraner mediterrane Band, die uns irgendwie Mittelmeer-Feeling und Sommer-Feeling bringt. Super Elastico heißt das aktuelle Album. Wir hören heute den Titelsong.
2: Ja, Super Elastico ist unser Titelsong von unserem Album. Und wir finden das Wort natürlich fantastisch, auch wenn es ein bisschen Udo Lindenberg-Vibes hat. Bleibt elastisch, Leute. So meinen wir das gar nicht unbedingt. Auch nicht in dem Sinne von den Übungen, die man zu Hause macht, sondern wir haben ganz bewusst diese italienischen Pop-Vibes von diesem bisschen Retro-Feeling aus den 80ern noch haben und das verbunden mit einer inhaltlichen Aussage, dass Elastizität ja in dem Sinne auch eine Eigenschaft sein kann, dass man nicht immer auf seinen Meinungen beharrt, die ganz starr scheuklappenmäßig im Leben feststehen, sondern dass man auch irgendwie gerade auch bei Freundschaften, bei Beziehungen auch irgendwie sich immer selber hinterfragen muss und vielleicht auch mal seine Meinung ändert.

0: Clemens Maria Haas. Rockig hier auf SR3. Es ist zwar nicht mehr ganz so heiß, aber wir bleiben trotzdem noch bei Sommerküche. In Kappes, Klöße, Kokosmilch, Kaltschalen sind das Thema im Landgasthaus Spanier in Otzenhausen. Küchenchefin Anja Faust Spanier hat dort zusammen mit Barbara Grech eine kalte Tomatensuppe mit Quarknocken vorbereitet.
1: Was brauchen wir für diese Tomatensuppe mit Quarknocken?
2: Wir brauchen 1 Kilo Fleischtomaten und so circa 8 kleine bunte Tomaten.
1: Nachher, also Cocktailtomaten.
2: Genau, zur Deko. Genau. Mhm. Sommerkräuter nach Belieben.
1: Heißt Basilikum, Schnittlauch, Petersilie.
2: Genau. Salbei, Minze.
1: Also
2: genau.
1: Nur Spaß, was gerade hergeht.
2: Okay. Also das, was man gerade hat, ganz genau.
1: Dann brauchen wir noch?
2: Dann brauchen wir 100 Gramm Butter, 500 Gramm Magerquark, 100 Gramm feiner Grieß. Kann auch sein, dass man da ein bisschen mehr braucht. Kommt immer so drauf an, wie der Quark zieht. 2 Eier, Salz, grober Pfeffer und ein bisschen Knoblauch.
1: Gut. Und ich würde sagen, oder ich nehme an, wir fangen wahrscheinlich mit den Nocken da an, oder? Die müssen jetzt hier neu, wir pürieren erst die Suppe.
2: Nee, die Fleischtomaten pürieren, weil ich koche die immer gerne einmal ab. Ich
1: mag die kochst du ab?
2: Ja, ich vertrage keine rohen Tomaten.
1: Wegen der Schale, oder was?
2: Genau, und deshalb mache ich die lieber und dann verträgt die eigentlich jeder. Und genau. Ich finde, eine Tomate kriegt erst wirklich was, wenn sie einmal aufgekocht ist.
1: Okay, also dann nehmen wir das jetzt so hin, schneiden die Tomaten in grobe Stücke. Und schmeißen die in den Mixer. Also, jetzt haben wir die Tomaten püriert und jetzt kommen die in den Topf und wie geht's weiter?
2: Genau, die werden jetzt gewürzt.
1: Mit Knoblauch, fein gewürfelt.
2: Salz und Pfeffer.
1: Mhm. So, also.

0: Jetzt wird noch ein bisschen gesalzen und dann koche ich das Ganze einmal auf, oder?
1: Genau. Mehr mit, ne? Koche ich auf, lass es kurz simmern und dann müssen wir das kalt stellen.
0: Derweil die Tomatensuppe vor sich hin köchelt, machst du die Nocken, ne?
1: Ja.
0: Und die sind aus Quark, Grieß und Eier, oder? Sehe ich das richtig?
1: Ja. Quark, Grieß, Eier.
0: Okay, dann mach mal manchmal zusammen. Jetzt ist der Teig ein relativ fester Teig, muss man sagen.
1: Ja.
0: Ne? Fertig. Genau. Und jetzt stichst du Nocken ab mit zwei Löffeln.
1: Mit zwei Löffeln.
0: Und schmeißt sie ins kochende Wasser. Und wie lange müssen sie dann kochen? Bis sie oben schwimmen, ne?
1: Bis sie oben schwimmen.
0: Das sind so 3-4 Minuten wahrscheinlich, ja, ne?
1: Mal gucken, was sie machen.
2: Die Quarknocken, die ziehen im heißen Wasser. Und nachher machen wir dann die Tomatenkaltschale.

0: Amy MacDonald hier auf SR3. Es ist genau 10.30 Uhr.
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0: Mit Magnus Neuschwander.
2: Umdenken bei Verkehrsplanung gefordert. Der Deutsche Städtetag hat sich angesichts wiederkehrender Hitzewellen für weniger Parkplätze und weniger Straßen ausgesprochen. Städte brauchten unter anderem mehr Anwohnerparken, Carsharing sowie einen stärkeren öffentlichen Nahverkehr. Wadefuhl in der Ukraine. Der deutsche Außenminister bekräftigte die anhaltende Unterstützung Deutschlands im Abwehrkampf gegen Russland. Die Ukraine werde die militärische Auseinandersetzung gewinnen, so Wadefuhl. Zugleich warf er Russland vor, in der Ukraine wahllos Zivilisten zu ermorden. Krankenkassen übernehmen U10. Die saarländischen Kinderärzte befürworten die Entscheidung. Mit der Vorsorgeuntersuchung für 9- und 10-Jährige sollen künftig unter anderem Entwicklungsstörungen sowie seelische Probleme wie ADHS und Depressionen frühzeitig erkannt werden. Und erste Runde im DFB-Pokal. Bundesligist SV Elversberg ist zu Gast beim Fußball-Drittliga-Spitzenreiter Duisburg. Der 1. FC Saarbrücken empfängt Hertha BSC. Beide Spiele starten um 15.30 Uhr. Die Kamphauser Straße in Saarbrücken wird ab 13 Uhr gesperrt.
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0: Es ist wolkig, kann noch ein paar Regentröpfchen geben, aber die Sonne blitzt hier und da schon raus. Am Nachmittag vereinzelt Schauer und eventuell auch mal ein kurzes Gewitter Richtung Bliesgau und Hochwald und zum Abend dann wieder trocken und sonnig bei 18 bis 23 Grad. Morgen auch recht viel Sonne bis 24 Grad.
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0: Die A8 Pirmasens Richtung Saarlouis. Zwischen Friedrichsthal-Bildstock und Merchweiler ist die Autobahn wegen einer Baustelle bis Montag früh um 5 gesperrt. Und sie melden immer noch nur einen Blitzer. In Neunkirchen in der Heizengasse steht der. Wenn Sie noch was sehen, rufen Sie gerne ins SR3 Verkehrsstudio an unter 0800 700 8000.
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0: SR3. Mit Carmen Bachmann. Ich wünsche einen guten Start ins Wochenende.

0: SR3 am Vormittag, gleich 10.40 Uhr.
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0: Mit Christiane Pörsch von der Evangelischen Kirche.
2: Jetzt bleib doch mal im Takt, ruft der Dirigent dem 12-Jährigen im Schulorchester zu. Wer kein Taktgefühl hat, hat es in der Musik eben schwer. Aber auch im ganz normalen Alltag ist es gar nicht das Schlechteste, im Takt zu bleiben. Ein fester Takt sorgt dafür, dass ich im Rhythmus des Lebens bleibe. Er schenkt mir feste Rituale, gibt mir Verlässlichkeit und das Gefühl, dass es immer weitergeht. Am besten mit anderen, wie im Orchester. Einer oder eine behält vorne den Überblick und gibt den Takt für ein Lied vor. Heute sitze ich in einer Physiotherapiepraxis. Doch statt Tipps für mehr körperliche Bewegung liegt auf dem Tisch ein Flyer über mentale Stärke und innere Haltung. Im Takt bleiben wird mir da vorgeschlagen. Ich frage mich, bin ich eigentlich im Takt? Und wenn ja, im richtigen? Naja, da ist manchmal noch ein bisschen mehr persönliches Taktgefühl nötig, um überhaupt zu erkennen, was ich selbst gerade wirklich brauche. Ständig im exakt gleichen Rhythmus wie alle anderen zu sein, das wünsche ich mir allerdings nicht. Das hat für mich einen bitteren Beigeschmack von Gleichschritt. Und dagegen wehre ich mich. Es geht vielmehr darum, im eigenen, ganz persönlichen Takt zu bleiben. Nur so bin ich stark genug, um dieser lauten Welt selbstbewusst entgegenzutreten. Und genau darum bitte ich Gott auch heute.

0: Karat, mit über 7 Brücken musst du gehen. Das ist das Original. Peter Maffay hat's gehört im Radio und hat dann irgendwann gefragt, darf ich das covern? Dann haben die gesagt, jawohl. Und dann ist es nochmal ein Riesenhit geworden.
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Der Samstagvormittag im Radio. Wir kochen und essen dann kalt. Tomaten-Kaltschale mit Quarknocken. Die ziehen und wie wir die Suppe machen, das erklären wir gleich.

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8: Es ist 11 Uhr. Bundesaußenminister Wadephul hat der Ukraine weitere deutsche Hilfe zugesagt. Der CDU-Politiker erklärte, das russische Militär attackiere gezielt zivile Infrastruktur wie Strom- und Wärmeversorgung. Konkret sprach der CDU-Politiker finanzielle Mittel aus Deutschland zur Vorbereitung auf den kommenden Winter an. Wadephul traf am Morgen in der Hauptstadt Kiew ein. Anschließend sagte er:
9: Wir dürfen eben in der Zeit dieses Sommers, in dem wir uns erholen, nicht vergessen, dass dieses Land weiter unsere Unterstützung braucht. Und ich möchte hier versichern, diese Unterstützung, die wird weiter bestehen. Jetzt im Sommer, in dieser schwierigen Situation, wo die Luftangriffe intensiviert worden sind. Aber wir werden uns auch jetzt schon vorbereiten, und darüber werde ich sprechen wollen, auf den nächsten Winter.
8: Der Iran hat mehreren irakischen Öltankern die Durchfahrt durch die Straße von Hormus erlaubt. Das meldet die staatliche iranische Nachrichtenagentur IRNA. Die Führung in Teheran reagiere damit auf wiederholte Bitten aus dem Irak. Der Deutsche Städtetag fordert angesichts wiederkehrender Hitzewellen ein Umdenken bei der Verkehrsplanung. Verbandspräsident Jung nannte als Beispiele in der Neuen Osnabrücker Zeitung weniger Parkplätze und weniger Straßen. Wo Bäume gepflanzt oder Regenspeicher angelegt würden, müsse anderes weichen. Stattdessen bräuchten Städte mehr Anwohnerparken, Carsharing und Fahrräder, die Firmen ihren Beschäftigten zur Verfügung stellen. Schülerinnen und Schüler können sich heute in der Saarbrücker Kongresshalle über Berufe informieren. Unter dem Motto Zukunft zum Anfassen laden die Wirtschaftsjunioren Saarland bis 16 Uhr zur Ausbildungsplatzmesse. Silke Kiefer für SR Info.
10: Rund 100 Unternehmen machen mit und stellen sich vor. Schülerinnen und Schüler können Ausbildungsbetriebe kennenlernen, Berufe entdecken und Einblicke gewinnen in verschiedene Ausbildungen, von der Altenpflege bis hin zur Zerspanungsmechanik. Es werden außerdem Bewerberchecks angeboten und ein professioneller Fotograf macht kostenlose Bewerbungsfotos. Die Veranstalter rechnen mit über 5000 Besuchern.
8: Die Landesregierung setzt sich dafür ein, das geplante bundesweite KI-Sicherheitszentrum ins Saarland zu holen. Das geht aus mehreren Schreiben hervor, die dem SR vorliegen. Unter anderem hat Digitalminister Barke Ende Juni demnach bei den zuständigen Bundesministerien für das Saarland als Standort geworben. Ministerpräsidentin Rehlinger hatte in einem Brief an die Bundesregierung angeboten, dass sich das Saarland zum Staat finanziell engagieren könnte. Der Nationale Sicherheitsrat hatte die Einrichtung eines KI-Sicherheitsinstituts Anfang Juni beschlossen. Eine Entscheidung zum Standort soll in Kürze fallen. Bei den Ausschreitungen rund um das DFB-Pokalspiel zwischen Waldhof Mannheim und dem 1. FC Kaiserslautern sind 85 Menschen verletzt worden, darunter 35 Polizisten. Mehrere Fans wurden vorläufig festgenommen. Es wurde Pyrotechnik in die Zuschauerränge geschossen. Anhänger beider Vereine stürmten zwischenzeitlich den Rasen. Der Geschäftsführer des FCK, Hengen, sagte nach dem Spiel:
11: Man will auf dem Platz das nicht sehen. Man will Fußball spielen sehen. Wir wollen Emotionen sehen, aber halt keine Gewalt. Ja, war too much einfach. Too much, das schadet nur unserem Fußball. Wir wollen Fans sehen, die emotional sind, die ihre Mannschaft nach vorne peitschen, aber wir wollen keine Gewalt in den Stadion. Ja, ich habe es gedacht, dass abgebrochen wird. Vom Gefühl her, wenn eine Pferdestaffel auf dem Platz ist, das hast du auch nicht jede Woche sowas, so ein Szenario. Auch mit der Hundestaffel, die Art und die Größe der Polizei, die dann da war, das hat dann schon schwer nach Abbruch gerochen. Ja.
8: Das Spiel gewann Kaiserslautern mit 1:0 nach Verlängerung. Das waren die Nachrichten mit Michaela Berger. 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
12: Dichte Wolken, aber die Sonne blitzt dazwischendurch. Es kann zum Nachmittag hin trotzdem Schauer und auch mal ein kurzes Gewitter geben, vor allem Richtung Hochwald und Bliesgau. Zum Abend wieder sonniger bei 18 bis 23 Grad und morgen recht viel Sonne bis zu 24 Grad.
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12: A8, Pirmasens Richtung Saarlouis. Die Autobahn ist zwischen Friedrichsthal-Bildstock und Merchweiler bis Montag früh um 5 gesperrt. Wir haben da zurzeit 2 Kilometer Stau. Und einen Blitzer melden Sie in Neunkirchen in der Heizengasse.
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12: Mit Carmen Bachmann, ich wünsche einen schönen Samstag und das hier ist The Alan Parsons Project.

0: Lenny Kravitz hier auf SR3 Saarlandwelle. Heute ist es ein bisschen herbstlich. Nächste Woche soll es noch mal sommerlicher werden. Hoffen wir mal auf gutes Wetter für Freitag.
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0: Herbert Grönemeyer, fang mich an. Der Vormittag auf SR3 am Samstag, da wird gekocht und kalt gegessen. Und das muss nicht immer Gazpacho sein. Alternativen für kalte Suppen. Anja Faust-Spanier aus Otzenhausen hat schon pikante, aber auch fruchtige Kaltschalen zusammen mit Barbara Grech gezaubert. Da gibt es alle Rezepte auf sr3.de unter Kappesklöße Kokosmilch zu finden. Heute gibt es eine Tomatensuppe mit Quarknocken. Die müssten jetzt allmählich im heißen Wasser fertig sein.
1: Also, die Nocken sind jetzt fertig, gell? Die schwimmen oben.
2: Ja, die holen wir jetzt raus.
1: Hol die mal raus. Die sehen schön aus, schön locker.
2: Ja, und dann machen wir unsere Butter.
1: Bisschen Salz, wird Frau Grech.
2: Die kriegt viel Salz.
1: Die Frau Grech kriegt viel Salz. Pfeffer und Knoblauch abwürzen steht hier. Und Kräuter kommen, die Kräuter sind da hinten schon gehackt.
2: Die kommen da gerade nur noch so kurz drauf.
1: So, jetzt haben wir schöne Nussbutter.
2: Ja.
1: Da haben wir noch ein bisschen Knoblauchpulver hast du da reingetan,
2: genau.
1: Ne?
2: Den mag ich im
1: Ja, das drin verbrennt ja nicht so. Oh, schön. So, jetzt haben wir also alles ein bisschen abgekühlt, gell? Jetzt kommen die Kräuter in die braune Butter.
2: Ja. Jetzt ist die Butter nicht mehr ganz so heiß.
1: Mhm. Das ist auch weißes Topping dann nachher, ne?
2: Genau, ja, das ist
1: so. Dann richten wir mal an, Daddy sagen. Erst die Tomatensuppe, dann die Grießnocken. Dann kommt die Kräuterbutter, diese flüssige drüber. Da darf es großzügig bei mir sein. Ist ja fast wie ein Pesto schon ein bisschen, gell?
2: Ja,
1: naja, genau.
2: Ja, ich spare nicht an Kräutern, ich mag immer viel.
1: Ich auch.
2: Ich liebe das ja, bei uns ist das ja ganz einfach. Wenn wir was brauchen, gehen wir
1: raus. Jemand gerade, das mache ich auch so im Sommer,
2: und
1: ja.
2: Und schneiden das ab.
1: So, und das ist auch so ein bisschen drüber geträufelt. Und fertig wäre eine fruchtige, nahrhafte.
2: Ja, jetzt ist auch nahrhaft.
1: Tomatensuppe mit Quarknocken. Sieht toll aus, ich bin gespannt, wie es schmeckt. Vielen Dank.
2: Gerne.
0: Tomatenkaltschale mit Quarknocken und auch das Rezept für die anderen Kaltschalen gibt's auf sr3.de.

0: Billy Joel um 11.31 Uhr.
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0: mit Florian Rabarinejad.
2: Weitere Unterstützung für die Ukraine. Bei seinem Besuch in Kiew sicherte Bundesaußenminister Wadephul finanzielle Mittel zur Vorbereitung auf den Winter zu. Der CDU-Politiker erklärte, die russischen Angriffe zielten auf zivile Infrastruktur wie Strom- und Wärmeversorgung ab. Sondergenehmigung in der Straße von Hormus. Der Iran erlaubt mehreren irakischen Öltankern die Durchfahrt. Damit reagiert die Führung in Teheran laut Medienberichten auf wiederholte Bitten aus dem Irak. Ausbildungsmesse in Saarbrücken. In der Kongresshalle stellen sich bis 16 Uhr rund 100 Unternehmen vor. Schülerinnen und Schüler haben Einblicke in verschiedene Berufe, etwa aus der Krankenpflege oder Zerspanungsmechanik. Außerdem werden Bewerberchecks sowie kostenlose Bewerbungsfotos angeboten. Und massive Ausschreitung. Rund um das DFB-Pokalspiel zwischen Mannheim und Kaiserslautern sind 85 Menschen verletzt worden, darunter 35 Polizisten. Es wurde Pyrotechnik in die Zuschauerränge geschossen, Anhänger beider Vereine stürmten zwischenzeitlich den Rasen. Der DFB kündigte eine Untersuchung an.
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0: Die Sonne schafft es nur selten durch die Wolken. Es kann im Verlauf des Tages auch noch vereinzelt Schauer und Gewitter geben, besonders im Hochwald und im Bliesgau. Zum Abend aber dann sonniger bei bis zu 23 Grad am Nachmittag und morgen dann recht viel Sonne und bis 24 Grad.
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0: A8, Pirmasens Richtung Saarlouis. Zwischen Friedrichsthal-Bildstock und Merchweiler ist die Autobahn wegen einer Baustelle bis Montag früh um 5 gesperrt. 2 Kilometer Stau, da brauchen Sie im Moment 20 Minuten länger. Und es gibt einen zweiten Blitzer. Der steht am Ortsausgang von Nalbach Richtung Piesbach. Gemeldet ist auch in Neunkirchen einer in der Heizengasse. Wenn Sie noch was sehen, gern anrufen unter 0800 700 8000.
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0: Mit Carmen Bachmann und gleich Musikgeschichte und Musikgeschichten mit 2 für die Jukebox.

0: Jennifer Rush hier auf SR3 Saarlandwelle. Ganz besondere Stimme und um besondere Stimmen geht's jetzt auch in 2 für die Jukebox.
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2: Wer kann länger und höher, der Rock oder der Opernsänger? Billy Joel spricht bei hohen Tönen im Alter von den Throat Scratchern, den Rachenkratzern. Die Stimmbänder der Frontleute im Hardrock sind extrem flexibel und kommen immer noch sauber im Ton auch extrem hoch. Die Hochzeit sind die 80er und frühen 90er. Steven Tyler von Aerosmith, Axl Rose von Guns N' Roses, Steve Perry von Journey, Klaus Meine von den Scorpions, Bobby Kimball oder Joseph Williams bei Toto, Chris Thompson bei der Manfred Mann's Earth Band, John Bon Jovi, Ian Gillan bei Deep Purple. Ist es schon Schreien oder noch in der Harmonie des Liedes? Passend zur verzerrten Gitarre ein wunderbarer Klang, der elektrisiert und mitreißt. Wer kann das heute noch? In Deutschland vielleicht Johannes Oerding. Jimmy Jamison würde in diesen Tagen 75 Jahre alt, auch ein Langhaariger damals, denn das gehörte unbedingt zum Rock-Frontman. Jimmy Jamison war die Stimme zur Fernsehserie Baywatch in I'm Always Here.

Jimmy Jameson zum 75. Er starb vor 12 Jahren an einem Herzinfarkt. Mit allen Wassern gewaschen, Rockröhre, kam er vom Fluss, stammt aus Mississippi. Jimmy sollte mal bei Deep Purple singen, als Ian Gillan ausstieg, hatte dann aber andere Pläne. Er war mal Gastsänger bei der deutschen Formation Domino. Die hatten einen großen Hit mit Here I Am. Und bekannt ist der Amerikaner neben der Rettungsschwimmer-Serie als Stimme von Survivor. Deren Überhit Eye of the Tiger hatte noch ein anderer eingesungen, aber unter langhaarigen Egos im Rockgeschäft gibt's vielleicht schneller Krach. Zu Burning Heart stand Jimmy am Gesangsmikrofon, kraftvoll mit Tönen bis ganz nach oben.

Die Rolling Stones hier auf SA3 Saarlandwelle. Der Vormittag geht zu Ende. Nach 12 die Region am Mittag mit Jochen Marmit. Mein Name ist Carmen Bachmann. Ich wünsche einen schönen Tag. Bis morgen zum Sonntagscafé, wenn Sie mögen.

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9: Es ist 12 Uhr. Bei seinem Besuch in der Ukraine hat Bundesaußenminister Wade Pfuhl weitere deutsche Hilfe zugesagt. Der CDU-Politiker erklärte, das russische Militär attackiere gezielt zivile Infrastruktur wie Strom- und Wärmeversorgung, man sehe das Leiden. Am Morgen traf Wade Pfuhl in der Hauptstadt Kiew ein. Von dort berichtet Florian Kellermann.
10: Wade Pfuhl erklärte nach seiner Ankunft am Bahnhof am frühen Morgen: Gerade jetzt, im Sommer, während sich die Menschen in Deutschland erholten, dürfe die Ukraine nicht vergessen werden. Sie brauche weiterhin die Unterstützung Deutschlands und werde diese auch bekommen. Russland greift derzeit gezielt Lagerhallen an, so auch in der vergangenen Nacht. Nach Medienberichten schlugen mindestens 5 Raketen in Lagergebäuden im Kiewer Stadtteil Darnitsja ein. Durch solche Angriffe sind bereits Probleme bei der Lebensmittelversorgung entstanden. Beobachter befürchten, vor dem Winter dürfte Russland wieder die Energieinfrastruktur der Ukraine angreifen. Im vergangenen Winter hatte das zu weitreichenden Ausfällen bei der Strom- und Wärmeversorgung geführt.
9: Nach dem Anschlag auf den Berliner Christopher Street Day fordert Bundesjustizministerin Hubig mehr Schutz für queere Menschen in Deutschland. Die SPD-Politikerin schlug in der Rheinischen Post vor, dies im Grundgesetz zu ergänzen. Konkret spricht sie von einem Verbot der Diskriminierung aufgrund der sexuellen Identität. Hubig ergänzte, in der Union gäbe es zwar Vorbehalte, aber auch ermutigende Signale aus Landesregierungen. Ende Juni war in Berlin ein Mann mit einem Kleintransporter nahe der Abschlussfeier des CSD in eine Menschenmenge gefahren. Eine Frau kam ums Leben. Die saarländischen Kinderärzte befürworten grundsätzlich die Entscheidung, dass die U10-Vorsorgeuntersuchung für 9- und 10-Jährige künftig von allen Krankenkassen bezahlt wird. Mit der Untersuchung sollen unter anderem Entwicklungsstörungen wie seelische Probleme wie ADHS und Depressionen frühzeitig erkannt werden. Zugleich warnen die Ärzte jedoch vor Engpässen. Kinderärztesprecher Brixius sagte, bis zum Start dauere es wegen noch ausstehender Honorarverhandlungen einige Monate. Er sprach angesichts von 8.300 zusätzlichen Patienten von einer Herkulesaufgabe. In der Saarbrücker Kongresshalle findet heute eine Ausbildungsmesse statt. Unter dem Motto Zukunft zum Anfassen präsentieren sich bis 16 Uhr rund 100 Unternehmen. Schülerinnen und Schüler können Ausbildungsbetriebe kennenlernen, Berufe entdecken und Einblicke in Ausbildungsgänge bekommen. Die Veranstalter rechnen mit über 5.000 Besuchern. Der erste FC Saarbrücken spielt heute in der ersten DFB-Pokal-Hauptrunde gegen Zweitligist Hertha BSC. Für die Autofahrer bedeutet das Straßensperrungen rund um den Ludwigspark. Für SR Info, Sandra Schick.
11: Bereits ab 13 Uhr wird laut Polizei die Kamphauser Straße wieder voll gesperrt. Im Bereich zwischen dem Ludwigskreisel und der A623 ist für Autofahrer dann kein Durchkommen mehr. Verkehrsprobleme sind zudem auch rund um den Hauptbahnhof, die Westspange und das Stadion zu erwarten, weil die Polizei beide Fangruppen auf ihrem Weg ins und vom Stadion zurück begleitet. Anpfiff der Partie ist um 15.30 Uhr.
9: Bundesliga-Aufsteiger Elversberg ist im Pokal beim Drittligisten Duisburg zu Gast. Auch dieses Spiel beginnt um 15.30 Uhr. Nach den Ausschreitungen beim DFB-Pokalspiel zwischen Waldhof Mannheim und Kaiserslautern will der DFB die Vorfälle umfassend aufarbeiten. In einer Stellungnahme heißt es, für sicherheitsgefährdendes Verhalten sei im Fußball kein Platz. Die Partie hatte gestern Abend nach 90 Minuten kurz vor dem Abbruch gestanden. Es wurde Pyrotechnik in die Zuschauerränge geschossen. Anhänger beider Vereine stürmten zwischenzeitlich den Rasen. Die Polizei setzte Reiterstaffeln und Hunde ein. Insgesamt wurden 85 Menschen verletzt. Das Spiel gewann Kaiserslautern mit 1:0 nach Verlängerung. Das waren die Nachrichten mit Michaela Berger. 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
12: Durch ist der Regen der Nacht. Heute über Tag bleibt es weitgehend trocken. Am späteren Nachmittag zum Abend hin ein paar Schauer möglich. Können auch mal etwas ergiebiger ausfallen. Vor allen Dingen im Hochwald und im Bliesgau kann es auch etwas gewittrig dann in die Nacht gehen. 23 Grad, die Spitzenwerte heute am Samstag. Morgen Sonntag, trocken bleibt's, bei mehr Sonne als Wolken, angenehme 24 Grad. Und die neue Woche dann nochmal sommerlich trockenes Wetter, Montag bis 26, Dienstag bis 27. Aber wie das so ist, wenn die Tendenz der Temperaturen nach oben geht, dann steigt auch das Gewitterrisiko.
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12: Und der meldet die A8 Pirmasens Richtung Saarlouis zwischen Friedrichsthal-Bildstock und Merchweiler. Ist die Richtungsfahrbahn wegen der Baustelle gesperrt? Das dauert noch bis Montag. 2 Kilometer Stau aktuell. Die Verzögerung dort sind 20 Minuten. Und unsere Hörer melden uns. Vielen Dank dafür. Die neuesten Blitzer in Neunkirchen, in der Heizengasse und am Ortsausgang Nahlbach Richtung Piesbach. Alle Blitzer, wie Sie schon wissen, auf sr3.de.
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12: 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Die Kassen klamm, das Engagement bescheiden und dann auch noch die Halle marode. Das kann ein Sportverein schon mal zur Aufgabe zwingen. Nicht so in Dudweiler. Da hat sich der ATV Saar mit Eigenmitteln und Selbermachen innerhalb von kürzester Zeit die eigene Halle saniert. Und wir sind gleich mit dabei bei der Einweihungsparty vor Ort. Und wir nehmen Sie mit hier in der Region am Mittag. Mein Name ist Jochen Marmitt.
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0: Allgemeiner Turnverein Duttweiler 1882. Das ist ein stolzes Alter und mit 6 Sparten zwischen Judo und Handball auch aktiv, aber hohes Alter schützt, ich sag mal, in der Gebäudestruktur nicht davor, dass man hin und wieder mal Entscheidungen treffen muss, auch wenn die von außen dann noch beschleunigt werden. Sie hören SR3 mit der Region am Mittag. Das haben sie getan in Duttweiler. Der ATV hat es geschafft, mit eigenem Geld und mit Eigenleistung eine Halle auf die Beine zu stellen. Fragezeichen, wie bitte soll das denn gehen? Das verrät uns jetzt unsere Reporterin hier bei SR3 Saarlandwelle. Sarah Sassou ist vor Ort. Sarah, erklär uns mal, wie es dazu gekommen ist, dass der ATV Duttweiler jetzt eine eigene Halle hat.
1: Ja, also die Halle hatte er im Prinzip schon vorher. Nur das ist ein sehr altes Gebäude aus den 50ern, steht mitten im Wohngebiet von Duttweiler. Da ist ein großer Sportplatz, darauf dann dieses Gebäude. Ein kleiner Gymnastiksaal war da früher drin, Umkleiden, Toiletten und eine recht große Gaststätte. In der Gaststätte kann man eben nicht turnen. Irgendwann ist der Pächter dann aus dem Lokal raus und dann war die Frage für den Verein, sollen wir neu verpachten oder sie selber nutzen? Man hat sich dann für den Umbau entschieden und damit es nicht zu teuer wurde, da haben viele mitgeholfen, unter anderem auch Gunther Meyer. Er ist der zweite Vorsitzende des Vereins und den habe ich jetzt hier stehen und die frage ich, ja, wie kann denn ein Verein eine 250.000 Euro stemmen?
2: Ja, das hat ein bisschen Hintergrund, weil unser Verein hat einen großen Sportplatz und wir haben vor ungefähr 8-9 Jahren haben wir ungefähr 2/5 der Fläche verkauft. Hier steht jetzt ein Pflegeheim drauf und die Einnahmen von diesem Verkauf, die nutzen wir fortan als Sportgelder, als Investitionsgelder für unsere Sportstätten.
1: Ja, aber Sie haben natürlich auch noch selbst mit angepackt. Sie waren zum Beispiel Bauleiter und dann gibt es auch noch einen Architekten im Vorstand. Haben Sie denn auch selbst mit angepackt, also Eigenleistung?
2: Ja, bei dieser Größe war natürlich Eigenleistung im Spiel, aber das meiste haben wir durch Gewerke machen lassen. Ich war Bauleiter, viele andere haben geholfen hier bei den Arbeiten außenrum, aber wir waren ja auch irgendwo unter Zeitdruck. Das heißt, wir konnten das Projekt nicht ewig ziehen. Wir haben die Bauzeit überschritten, Budget aber eingehalten, sodass wir jetzt nach einem Jahr, Gott sei Dank, parallel zur Hallenschließung in den eigenen Sportbetrieb hier gehen können.
1: Also Hallenschließung heißt, die Sporthalle, in der sonst trainiert wurde, die Halle der Turmschule, die wurde vor kurzem aus Brandschutzgründen geschlossen. Jetzt können die Mitglieder eben hier in der Jahn-Turnhalle zuverlässig trainieren. Vor allem die Kampfsportarten des Vereins sind hier. Andere Sparten, Geräte, Turnen zum Beispiel, die sind noch in anderen städtischen Hallen untergebracht. Eben haben wir einen kleinen Rundgang gemacht. Ist jetzt hier ein schöner heller Raum mit Schwingboden, Umkleiden. Die der Frauen ist größer, weil die 700 Mitglieder sind überwiegend weiblich. Und diese Investition, die war ja hoch. Und deswegen ist der Verein jetzt am Überlegen, wie können sie da noch mal ein bisschen was an Geld rausholen. Es gibt auch zum Beispiel eine Art Seminarraum. Und Insa Michels-Litter, die ist hier die Präsidentin des Vereins. Ideen gibt es ja schon.
3: Also wir haben vor, die Räumlichkeiten auch zu vermieten an Außenstehende, ob das jetzt Theatergruppen sind, ob das andere Vereine sind, die daran Interesse haben. Dafür müssten sich halt auch noch einige Herrschaften bei uns melden, die daran Interesse bekunden, sodass wir das dann mit unseren Übungsleitern absprechen können, die dann zu gegebener Zeit dann die Hallen aufsuchen können.
1: Und Übungsleiter, hat der Verein genug?
3: Nein, das ist das große Problem, wie in jedem anderen Verein auch. Also unsere Übungsleiter, wir suchen händeringend Übungsleiter, wir sind ein sehr großer Verein, wir haben 700 Mitglieder, könnten auch noch wachsen, können aber aufgrund des Mangels an Übungsleitern nicht mehr Leute aufnehmen. Und deshalb ein Appell an alle Übungsleiter dieses Landes, wir würden euch gerne aufnehmen bei uns im Verein.
1: Also, potenzielle Übungsleiter können heute ab 15 Uhr noch zur offiziellen Einweihung der Räume kommen, können sich das Ganze hier mal anschauen und Vorführungen sich angucken, aber auch eben alle anderen können kommen. Das Fest heute hier vom ATV Duttweiler zur Einweihung der Jahn-Turnhalle.
0: Sarah Sassou hat berichtet, live hier bei SR3, und zwar über die kluge Idee und das Engagement. Tolle Idee in Duttweiler für den ATV, die jetzt eine eigene Halle haben.
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0: Beim Sternehimmel gucken am Abend, da war schon Jäckchen angesagt. Hier und da war es heute früh sogar nass draußen. Aber die zum Teil unerträgliche Hitze, die Dürre und auch die verheerenden Waldbrände, die hallen immer noch nach. SR3 mit der Region am Mittag. Führt das nun dazu, dass wir uns mehr fürs Klima einsetzen, nachhaltiger leben? Dazu hat meine Kollegin Eva Lippold recherchiert. Eva, für diesen Sonntag hat jetzt ein neues Bündnis zu einer Demo in der Saarbrücker Innenstadt aufgerufen. Von Fridays for Future hat man in letzter Zeit nicht mehr so viel gehört. Ist das nun so ein kleiner Auftrieb für die schwächelnde Klimabewegung?
1: Naja, das hoffen jedenfalls die Veranstalter der Demo, das frisch gegründete Aktionsbündnis Hitzenotstand. Denn wie du schon sagst, viele von uns haben in den letzten Wochen die Folgen des Klimawandels am eigenen Leib gespürt. Also wegen der Hitze kaum geschlafen oder kaum arbeiten können, den Geruch der brennenden Wälder gerochen oder mit eigenen Augen gesehen, wie es aussieht, wenn man vor lauter Rauch die

0: angeschlossen haben. Zum Beispiel auch Menschen, die in der Pflege oder in Krankenhäusern arbeiten und dort die Folgen tagtäglich mitbekommen.
1: Ist das nur eine Hoffnung der Klimabewegung oder könnte das Thema Klimaschutz jetzt wirklich wieder mehr in den Fokus rücken?
0: Darüber habe ich mich mit dem Soziologen Henning Best von der Uni Landau unterhalten. Der forscht beim Deutschen Umweltpanel zu Einstellungen der Bevölkerung in Bezug auf Klimafragen. Und der glaubt nicht, dass das langfristige Effekte bringt.
2: Wir sehen, dass das, was wir als Climate Anxiety bezeichnen, also letztlich Angst und Aufgeregtheit, ansteigt. Das kann aber auch in einigen Wochen wieder zurückgehen, wenn im Herbst das heiße Wetter vergessen ist.
0: Und obwohl die Mehrheit anerkennt, dass der Klimawandel menschengemacht ist, also immerhin 85% stimmen dem zu, sind die meisten nicht bereit, ihr Verhalten zugunsten des Klimas zu ändern.
1: Ja, da auch vielleicht an die eigene Nase fassen. Wir sehen schon ein, dass wir irgendwas ändern müssten und tun es trotzdem nicht. Wie erklärt sich das?
0: Nun, das Klima ist wie viele andere Dinge übrigens auch Kollektivgut. Das bedeutet, wir müssen alle tätig werden und deshalb sieht der Einzelne wenig Sinn darin, was zu ändern. Kennt man vielleicht noch aus der WG-Küche, da neigen wir auch nicht dazu, direkt aufzuräumen. Erstmal abwarten, ob es nicht ein anderer tut. Man nennt das Kollektivgutproblem. Und weil das so ist, muss bei solchen Dingen die Politik tätig werden, sagt Best.
2: Es ist natürlich keine Entschuldigung für Einzelne, zu sagen, naja, mein Verhalten ändert nichts. Jeder kann etwas tun, jeder sollte auch etwas tun. Es ist nur politisch naiv, darauf zu vertrauen, dass die meisten etwas tun.
0: Kurzum, die Politik muss endlich wirkliche Anreize schaffen, damit sich klimafreundliches Verhalten auch lohnt. Sonst wird sich nichts ändern.
1: Danke, Eva. Am Sonntag, 14 Uhr in Saarbrücken in der Obertorstraße, da findet eine Demo fürs Klima statt. Schauen wir mal, ob die Botschaft gehört wird.

0: Der Männergesangsverein aus der Strandmuschel, die Beach Boys. I can hear music.
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0: Mit Florian Rabarinejad.
2: Wadefuhl in Kiew. Der Bundesaußenminister hat der Ukraine weitere Unterstützung aus Deutschland zugesagt. Zudem will der CDU-Politiker in der kommenden Woche mit seinem US-Kollegen Rubio über weitere diplomatische Bemühungen für einen Frieden in der Ukraine sprechen. Schutz für queere Menschen. Als Reaktion auf den Anschlag auf den Berliner CSD will Bundesjustizministerin Hubich das Grundgesetz anpassen. Konkret spricht sie von einem Verbot der Diskriminierung aufgrund der sexuellen Identität. Krankenkassen übernehmen U10. Die saarländischen Kinderärzte befürworten die Entscheidung. Mit der Vorsorgeuntersuchung für 9- und 10-Jährige sollen unter anderem Entwicklungsstörungen sowie seelische Probleme wie Depressionen frühzeitig erkannt werden. Und erste Runde im DFB-Pokal. Die SV Elversberg ist heute beim MSV Duisburg zu Gast. Der erste FC Saarbrücken tritt im Ludwigsparkstadion auf Hertha BSC. Beide Spiele starten um 15.30 Uhr. Die Kamphauser Straße ist ab 13 Uhr gesperrt.
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0: Das haben wir natürlich noch mitgenommen, diese Sperrung. Die gibt zwar gleich nochmal bei den Verkehrsmeldungen. Erstmal schauen wir an den Himmel. Pralle, weiße Wolken vor blauem Himmelhintergrund, so beim Blick nach oben. Heute über Tag weitgehend trocken. Später am Nachmittag sind ein paar Schauer möglich. Bliesgau, Hochwald, hier und dort kann das auch ein bisschen gewittriger werden. In der Nacht dann bis 23 Grad die Spitzenwerte am Tag. Morgen Sonntag, weitgehend trocken, mehr Sonne als Wolken, 24 Grad. Die neue Woche dann mit Montag 26, Dienstag 27, also wieder ein bisschen wärmer. Aber auch das Gewitterrisiko steigt an.
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0: Die A8 Pirmasens Richtung Saarlouis zwischen Friedrichsthal-Bildstock und Merchweiler in die Richtungsfahrbahn. Da eine Baustelle reingesetzt und die wird noch bis Montag dann fertig sein, hoffentlich. In der Früh, 5 Uhr steht zumindest mal die Vorhersage. 2 Kilometer Stau aktuell, Verzögerung 20 Minuten. In Saarbrücken, und das ist jetzt der Hinweis, die Kamphauser Straße in Kürze in beiden Richtungen wegen des DFB-Pokalspiels, was da stattfinden wird, gesperrt. Also bitte, wenn Sie da nicht hinwollen, zu Fuß am besten oder mit dem ÖPNV weiträumig drumrum. Unsere Hörerinnen und Hörer melden uns Blitzer. Die neuesten in Neunkirchen in der Heizengasse und am Ortsausgang Nalbach Richtung Piesbach. Vielen Dank dafür. Alle Blitzer auf sr3.de und unter der 0800 708000 können Sie immer auch welche melden, wenn Sie neue sehen. Dankeschön schon mal an der Stelle dafür. Und zack, haben wir schon wieder eine neue Meldung für Sie hier im besten Verkehrsservice für das Saarland. Gerade reingekommen, Vorsicht im Landkreis Saarlouis und Regionalverband Saarbrücken auf der B51 zwischen Buß und Völklingen. In beiden Richtungen Gefahr durch ein totes Tier auf der Fahrbahn. Kommen Sie gut durch diesen Samstag.
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0: 100 Jahre gibt es den Sehbehindertenverein Saar nun schon. Und doch, es gibt nach wie vor ein bisschen was zu tun.
3: Ich sehe allgemein extrem hohen Handlungsbedarf. Die Ausstattung mit blinden Leitsystemen ist ja stark verbesserungswürdig.
0: Das sagt Michael Schmaus. Er spricht an, was trotz vieler Verbesserungen noch immer Luft nach oben hat. Das ist gleich unser Thema. Und da schauen wir natürlich ganz genau drauf hier in der Region am Mittag. Mit Jochen Marmitt. Grüße Sie.
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0: Um die 1000 Menschen gibt es im Saarland, die auf ihrem starken Auge weniger als 2% sehen. Damit gelten sie als blind. Sie hören SR3 Saarlandwelle mit der Region am Mittag. Und für diese Menschen und auch alle Sehbehinderten in unserem Land setzt sich der Blinden- und Sehbehindertenverein Saar ein. Und das mittlerweile schon seit 100 Jahren. Mein Kollege Felix Jacobs war bei der Jubiläumsfeier dabei, hat mit betroffenen Menschen über ihre alltäglichen Herausforderungen gesprochen. Felix, was haben dir die Menschen gesagt? Wie lebt es sich als blinde Person im Saarland?
1: Tatsächlich haben alle Menschen, mit denen ich gesprochen habe, mir gesagt, dass sie als blinde Person im Saarland sehr gut zurechtkommen. Viele haben mir zurückgemeldet, dass sie eine große Hilfsbereitschaft in den Städten und Gemeinden erfahren und dass das Bewusstsein der Menschen für das Thema in den letzten Jahren größer geworden ist. Was das Leben für viele auch einfacher macht, sind Hilfsmittel, die es mittlerweile an vielen Orten gibt. Zum Beispiel piepende und vibrierende Ampeln, Leitstreifen, also diese kleinen Furchen in der Fußgängerzone auf dem Boden, oder dass an viel genutzten Bushaltestellen, zum Beispiel in Saarbrücken am Rathaus, der Fahrplan auch durch Ton wiedergegeben werden kann.
0: Aber es gibt doch sicher auch noch Bereiche, die verbesserungswürdig sind.
1: Ja, natürlich, die gibt es auf jeden Fall. Das wurde mir auch vor Ort nochmal bestätigt. Also die Systeme und Hilfsmittel, die ich gerade genannt habe, die sind zwar gut, aber noch lange nicht in ausreichendem Maß und schon gar nicht flächendeckend im Saarland vorhanden. Auch würden sich einige mehr Aufklärung in der Bevölkerung wünschen, was zum Beispiel das Blindenleitsystem, also wie gesagt, diese kleinen Furchen und Noppen in der Fußgängerzone auf dem Boden angeht.
2: Wenn man die Bahnhofstraße runtergeht, da ist das Blindenleitsystem, das ist genauso grau wie der Belag auf dem Gehweg. Und das wird von den Passanten nicht als Blindenleitsystem wahrgenommen, sondern als irgendein Schmuckstück nur.
3: Ich erlebe es immer wieder, wenn ich unterwegs bin, dass die dann zugestellt werden mit Schildern, mit Stühlen, mit Fahrrädern und auch den E-Rollern. Das ist wirklich ein Riesenproblem. Also
1: E-Roller sind im Allgemeinen für Blinde ein riesiges Problem, denn die werden oft achtlos im Weg stehen gelassen, worüber dann blinde Menschen stolpern können. Auch wäre ein besser ausgebauter ÖPNV, insbesondere auf dem Land, wünschenswert, denn Blinde sind ja auf Bus und Bahn angewiesen und wenn ab 9 Uhr nichts mehr fährt, dann kommen die auch nirgendwo mehr hin.
0: Wohl wahr. Was wäre denn dann ein guter Weg, diese Probleme anzugehen?
1: Ja, viele wünschen sich, dass blinde und sehbehinderte Personen noch mehr in die Stadtplanung einbezogen werden, zum Beispiel wenn etwas Neues gebaut wird, damit solche Probleme gar nicht erst entstehen. Die wissen ja auch genau, wo der Schuh drückt, denn im Gegensatz zu uns Sehenden, die solche Probleme für Blinde gar nicht erst wahrnehmen, wissen die eben, wo es fehlt. Und von dieser Planung könnten dann auch alle profitieren.
3: Es hilft ja jedem, wenn die Wege besser gemacht sind, wenn in den Geschäften zum Beispiel die Preise so gedruckt sind, dass es eine ältere Dame auch noch lesen kann.
0: Tja, das kann durchaus hilfreich sein. Der ganz spezielle Blick eben von Felix Jacobs war das zur Feier der 100-Jahres-Feier des Jubiläums der Blinden- und Sehbehindertenverband Saar. Der hat sich umgehört, wie blinde Menschen im Saarland zurechtkommen. Und damit sind wir bei Modern Talking, hier bei SR3.

0: Saarbrücken gegen Hertha und Elversberg gegen Duisburg. Das sind die beiden Partien aus saarländischer Sicht heute in der ersten Runde des DFB-Pokals. Gestern gab es auch schon Spiele, unter anderem das Derby zwischen dem Drittligisten Waldhof Mannheim und dem Zweitligisten, dem 1. FC Kaiserslautern. Letztere haben gewonnen. Was aber wirklich nachhalt, sind unglaubliche Szenen im Mannheimer Stadion. Pyrotechnik, Unterbrechung, Platzsturm und so weiter. Sportreporter Leon Stern war dabei.
1: Beide Fanlager haben immer mal wieder Pyro gezündet, in der 90. Minute dann teilweise auch geworfen aufs Spielfeld. Teile der Lautern-Anhänger haben auch vereinzelt Böller auf die Mannheimer Tribüne geworfen. Die Mannheimer wiederum haben Fahnenstangen auf die Gästebank geworfen und ein paar Mannheim-Fans sind dann auch auf den Platz gestürmt. Die Polizei ist ihnen direkt entgegengegangen, teilweise beritten auf Pferden, teilweise mit Hunden dabei. Dann haben sich die Polizisten hier vor beide Kurven gestellt. Also in der 90. Minute zum Ende der regulären Spielzeit ist es nochmal sehr eskaliert. Das Spiel wurde unterbrochen vom Schiedsrichter, die Mannschaften in die Kabine geschickt und es stand sogar im Raum, ob das Spiel vielleicht sogar abgebrochen werden muss.
0: 1400 Polizistinnen und Polizisten waren übrigens insgesamt im Einsatz und erst nach deren massiven Eingreifen konnte es dann tatsächlich weitergehen.
1: Der Schiedsrichter hat eben auch vorher mit dem Einsatzleiter der Polizei Rücksprache gehalten und dann gab es hier eine Stadiondurchsage nach dem Motto, es geht weiter, allerdings nur, wenn nichts mehr geschmissen wird. Es darf kein Pyro mehr auf dem Rasen landen, es darf vor allem kein Pyro, keine Böller mehr auf den anderen Tribünen landen und nur dann wird hier weitergespielt und daran haben sich dann auch beide Fanlager gehalten. Die Stimmung war weiterhin top und auch weiterhin hitzig und emotional. Allerdings wurde nichts mehr geworfen und so konnte das Spiel dann auch zu Ende geführt werden, eben dann mit dem glücklichen Ende für Kaiserslautern, mit dem 1:0 in der letzten Minute der Verlängerung und damit dem Einzug in die zweite DFB-Pokalrunde.
0: 85 Verletzte für das 1:0 nach den Ausschreitungen, auch eine Bilanz. Gegen einige Fans wird nun ermittelt. Leute, energiegeladen, gerne Aggression und Ausschreitung. Nein, danke. SR3 übrigens ab 15 Uhr. Heute mit dem DFB-Pokalrunde 1-Edition, kann man sagen. Können Sie ganz entspannt zuhören, wie Saarbrücken und Elversberg spielen.
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1: Haben Sie Lust auf einen richtig großen Sprung? Keine Sorge, ist ein digitaler Sprung, aber ein echter Quantensprung. Zumindest vermutet Saarland-Reporter Sigi Lambert so, dass die hapernde Digitalisierung im Saarland durch die nun aus dem Hut gezauberte Digitalisierungsstrategie des zuständigen Ministers Jürgen Barke genau das ist oder wird. Oder schauen wir mal. Sicher ist, es ist ein Thema für Drüber geschwätzt, den satirischen Wochenrückblick.
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3: Die Wochlau, die neue Digitalstrategie von unserem Digitalminister Jürgen Barke aus Lebach.
4: Wir müssen die Gesellschaft fit machen für die Zukunft, ohne ihnen Angst vor der Zukunft zu machen.
3: Ohne Angst, einfach mal ab in die digitale Zukunft. Ziemlich mutig. Zumal der Digitalminister selber noch nicht so genau weiß, wohin der Digitalzug fährt.
4: Niemand hat die Glaskugel zu sagen, wohin sich die Digitalisierung in den nächsten 10 Jahren entwickeln wird.
3: Aber in einem ist der Digitalminister sich sicher, also in der Digitalisierung.
4: Da ist verdammt viel Dynamik drin.
3: Ja, insofern ist es schon nicht schlecht, dass der Digitalminister jetzt schon eine Digitalstrategie hat.
4: Insoweit glaube ich, dass wir gute Voraussetzungen haben, die Zukunft gewinnen zu können.
3: Jo, wird bestimmt nicht billig, die digitale Zukunft.
4: So einen Gesamtüberblick, was das am Ende kosten wird, haben wir nicht. Aber wir haben früher Papier eingekauft, Faxgeräte eingekauft. Die neue Welt ist eine andere. Sie muss nicht zwingend eine teurere sein.
3: Gut, die Erfahrung lehrt uns eher, dort, wo Politiker Steuergeld ausgeben, wird es eigentlich immer teurer. Zumal der Digitalminister nicht nur Digitalstrategie hat. Nee, er hat auch schon eine KI-Strategie. Zumindest so ein bisschen.
4: Wir haben so kleine Tools schon mal in die Anwendung gebracht, was ich glaube, so ein Stück weit auch ein Quantensprung in der Verwaltung ist.
3: Also jetzt kein so richtiger Quantensprung, nur ein Stück weit. Deswegen muss der Digitalminister auch zugern, okay, das ist zwar gute Digitalstrategie zu haben, aber noch besser wäre, wenn man mit der Digitalisierung selber vorankäme.
4: Wir sind noch nicht an dem Punkt, wo man sagen würde, die Digitalisierung in diesem Land ist so weit ausgerollt, dass sie die Lebensqualität der Menschen spürbar schon verbessert hat.
3: Aber zumindest hat unser Digitalminister Jürgen Barke jetzt eine Digitalstrategie und auch noch eine KI-Strategie in der Schublade. Und der Minister ist sich sicher, dass er auch die ältere unter uns mithält bei der Digitalisierung. Die ältere Leute von heute hätte ja doch mehr technischer Verstand als wie früher.
4: Menschen in meinem Alter haben früher, ich sag mal, das Telefon, das an der Wand festgeschraubt war und wo der Hörer mit dem Kabel an Telefon verbunden war, schon mal den Deckel abgeschraubt und mal reingeguckt, was da drin ist.
3: Oder wer drin ist. Ja, so war das früher in Lebach, wie der Digitalminister Jürgen noch klein war. Das waren noch Zeiten, aber heize das.
4: Das macht ja hier keiner mehr.
3: Hör auf, erzähl mal nix, komm ey, geh mir bloß fort.

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1: Mit Jochen Marmitt bedankt sich. Schön, dass Sie dabei waren. Wünsche Ihnen ein schönes Wochenende, schönen Samstag jetzt erstmal an der Stelle. Gleich Kiosk macht dann Christian Job für Sie hoch. Bis bald.

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9: Es ist 13 Uhr. Deutschland stellt der Ukraine im Krieg gegen Russland weitere 50 Millionen Euro.

0: zur Verfügung. Sie sollen in humanitäre Projekte der Vereinten Nationen und Nichtregierungsorganisationen fließen. Das erklärte Außenminister Wadephul bei seinem Besuch in der Hauptstadt Kiew. Zugleich kündigte er weitere Gespräche über zusätzliche Luftverteidigungssysteme für die Ukraine an. Aus Kiew berichtet Florian Kellermann.
1: Das derzeit größte Problem der Ukraine ist die Flugabwehr. Sie verfügt nicht mehr über genügend Abfangraketen für das US-System Patriot und ist damit praktisch schutzlos gegenüber russischen ballistischen Raketen. Erst in der Nacht zerstörte Russland so wieder Lagerhallen in der Hauptstadt Kiew. Solche Angriffe führen bereits zu Engpässen bei der Lebensmittelversorgung. Die USA verkaufen derzeit keine Patriot-Raketen, mutmaßlich weil die eigenen Bestände zu gering sind. Deutschland berate derzeit mit seinen Partnern, wie sie der Ukraine auch hier unter die Arme greifen könnten, so Wadephul.
0: Nach dem Anschlag auf den Berliner Christopher Street Day fordert Bundesjustizministerin Hubig mehr Schutz für queere Menschen in Deutschland. Die SPD-Politikerin schlug in der Rheinischen Post vor, dies im Grundgesetz zu ergänzen. Konkret spricht sie von einem Verbot der Diskriminierung aufgrund der sexuellen Identität. Hubig ergänzte, in der Union gäbe es zwar Vorbehalte, aber auch ermutigende Signale aus Landesregierungen. Ende Juni war in Berlin ein Mann mit einem Kleintransporter nahe der Abschlussfeier des CSD in eine Menschenmenge gefahren. Eine Frau wurde dabei getötet. Der Deutsche Städtetag fordert angesichts wiederkehrender Hitzewellen ein Umdenken bei der Verkehrsplanung. Verbandspräsident Jung hält nach eigenen Worten künftig weniger Parkplätze und weniger Straßen für unvermeidbar. Christoph Tietz für SR Info.
2: Das sagt Städtetag-Präsident Jung der Neuen Osnabrücker Zeitung und erklärt, wo Bäume gepflanzt oder Regenspeicher angelegt würden, müsse anderes weichen. Statt sechsspuriger Straßen brauchten Städte mehr Anwohnerparken, Carsharing und Jobräder sowie einen stärkeren öffentlichen Nahverkehr. Orientieren könne man sich da an Städten wie Kopenhagen, Amsterdam oder auch Oslo. Der Leipziger Oberbürgermeister Jung unterstützt auch den Plan seiner SPD, Klimaanpassung als Gemeinschaftsaufgabe ins Grundgesetz zu schreiben. Das würde Bund, Länder und Kommunen verpflichten, Geld bereitzustellen. Derzeit reiche die finanzielle Leistungsfähigkeit der Kommunen nicht, um angemessen in Anpassungsmaßnahmen zu investieren.
0: Seit gestern Nachmittag läuft ein neuer Streik bei der Saarbahn. Wann der Streik beendet wird, hat die Gewerkschaft Deutscher Lokomotivführer weiterhin nicht bekannt gegeben. Die Saarbahn teilte mit, dass unabhängig vom Streikgeschehen ein Schienenersatzverkehr mit Bussen angeboten wird. In Saarbrücken muss wegen des DFB-Pokalspiels im Ludwigspark heute mit Verkehrsstörungen gerechnet werden. Die Kamphauser Straße wird in diesen Minuten bis Spielende zwischen dem Ludwigskreisel und der A623 voll gesperrt. Laut Polizei sind vor allem zwischen dem Hauptbahnhof, der Westspange und dem Stadion Staus möglich. Das Pokalspiel des 1. FC Saarbrücken gegen Zweitligist Hertha BSC beginnt um 15.30 Uhr. Zur gleichen Zeit spielt Bundesliga-Aufsteiger Elversberg beim Drittligisten Duisburg. Beim Formel-1-Auftakt in Sandford hat Mercedes-Pilot George Russell den Sprint gewonnen. Der Brite siegte vor Charles Leclerc und Weltmeister Lando Norris. Der große Preis der Niederlande startet morgen um 15 Uhr. Das waren die Nachrichten mit Michaela Berger. 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
4: Sonne und Quellwolken, aber bis zum Abend ist richtig freundlich. 18 bis 23 Grad. Hui, 7 bis 11 Grad sind ein frischer Start in den Sonntag. Mit schönen Wetterwolken soll der trocken bleiben und Temperaturen haben zwischen 20 und 24 Grad. Sommerlich warm ist der Montag mit maximal 26 Grad.
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4: A8 Richtung Saarlouis zwischen Bildstock und Merchweiler ist gesperrt. Bauarbeiten bis Montag früh. 1 Kilometer Stau, Viertelstunde länger. Kamphauser Straße in Saarbrücken, beide Richtungen wegen DFB-Pokal zu. Und sie melden Blitzer in Pickard auf der Delt, Nunkirchen raus nach Schmelz und in Neunkirchen in der Heizengasse. Dort nicht heizen. Gute Fahrt!
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4: 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Am Samstag mit Christian Job. Hallo.

Walking Dee aus Großbritannien, die Stranglers, übersetzt die Würger. Da gab's mal ein Lied der ERV, der einsame Bürger findet keine Ruhe. Und am Ende heißt es dann, probieren's unser Gulasch, da haben's genug zum Würgen. Die A62 Richtung Pirmasens zwischen dem Dreieck Nonnweiler und Türkis Mühle lieben Gegenstände. Vorsichtig, kommen Sie gut an, haben wir alle Spaß mit Eric Clapton.

Es hat drei. Der Kiosk am Samstag in dieser Woche mussten die Musikfans ein bisschen schlucken. Die Hollies haben gesagt, komm Freunde, wir hören auf mit Touren. Es ist gut. Wir sind seit Anfang der 60er Jahre aktiv. Jetzt soll es ein Ende haben. Wer hat's gesagt? Der aktuelle Gitarrist Tony Hicks, der seit 1963 dabei ist. Und der Schlagzeuger Bobby Elliott, ebenso lange Mitglied der Hollies, sagt, oh, ich bin auch alt. Ich mag nicht mehr. Lass mal gut sein. So, jetzt hat Peter Howard, der aktuelle Sänger, wieder ein bisschen Zeit. Die Originalsänger der Hits, Alan Clark, schon ewig nicht mehr dabei. Und Graham Nash hatte sich in den 60ern schon nach Amerika aufgemacht, um Crosby, Stills and Nash zu gründen. Und Peter Howard, der aktuelle Sänger, war ja gerade bei der SR3 Sommeralm auf der Bühne mit seiner Formation Frontman. Dafür hat er mehr Zeit und sie bleibt zeitlos ein tolles Oldie-Mädel. Carrie Ann, die Holly.

Godly und Cream und Wedding Bells, die Parlophonics, eine Band, die sich in der Pandemie ja zusammen gestreamt hat. Ein Schlagzeuger in Los Angeles, ein Gitarrist in London und der Sänger und Frontmann in Dresden. Und es klingt toll. Die Parlophonics, benannt nach der ersten Plattenfirma der Beatles, Parlophone und These Days.

0: 5 drauf. Robby, 1 nach halb 2.
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0: Sonne und auch dickere Quellwolken. Zum Abend wird es freundlicher. 18 bis 23 Grad. Achtung, morgen frischer Start in den Sonntag. 7 bis 11 Grad.
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0: A620 Richtung Saarlouis zwischen der Wilhelm-Heinrich- und der Westspangenbrücke. Ein Unfall und Vorsicht, Menschen an der Autobahn. A1 Richtung Saarbrücken zwischen Hermeskeil und dem Dreieck Nonnweiler. Da liegen Gegenstände. Wir haben die A8 Richtung Saarlouis, die ist gesperrt zwischen Bildstock und Merchweiler mit 15 Minuten Verzögerung und 1 Kilometer Stau. Dauerbaustelle A620 nach Saarbrücken. 5 Kilometer zwischen Völklingen und Gersweiler dauert 10 Minuten. DFB-Pokal in Saarbrücken. Die Kamphauser Straße ist in beiden Richtungen gesperrt. Und noch Blitzer, Pickard auf der Delt. Die Heizengasse in Neunkirchen und Nalbach raus nach Piesbach.
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Leith Haldin, alles an dir, alles an Leith steuert aufs Silberjubiläum als Solokünstler zu, mit im Herbst einer neuen CD, neu aufgenommene Hits von Leith Haldin. Und heute in zwei Wochen ist 80. Geburtstag von Freddie Mercury. Auch das wird gefeiert. Und hier sind Queen, Heaven for Everyone.

0: läuft das in der letzten Kinoreihe. Jetzt ein Piep zum besten Verkehrsservice für das Saarland. Die A620 Richtung Saarlouis zwischen Völklingen-Ost und Völklingen. Eine nicht gesicherte Unfallstelle.
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ist Sally Oldfield, 6 Jahre älter als ihr Bruder Mike. Und bei dessen Produktion Tubular Bells soll sie mit den ganz hohen Tönen statt Synthesizer gesungen haben. Nee, ist Spaß. Das hier ist kernige Gitarre von John Mellencamp, Jack and Diane im SR3-Kiosk.

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10: 14 Uhr. Bundesfinanzminister Klingbeil hat einen neuen Vorstoß für eine Übergewinnsteuer bei Ölkonzernen gemacht. Zusammen mit seinen Amtskollegen aus Spanien, Polen, Italien, Portugal und Österreich wirbt er in einem Brief an die EU-Ratspräsidentschaft für die Steuer. Sie zielt auf die gestiegenen Profite der Ölkonzerne im Zuge des Iran-Kriegs ab. Darin heißt es, dass einer der größten Versorgungsschocks der vergangenen Jahrzehnte zu wachsendem Unmut über die steigenden Preise geführt habe. Die bislang dagegen ergriffenen Maßnahmen hätten nicht ausgereicht. Daher müssten nun die, die von der Krise profitierten, ihren Anteil beitragen, die Belastung für die breite Bevölkerung zu verringern. Deutschland hat der Ukraine im Krieg gegen Russland weitere 50 Millionen Euro an Unterstützung zugesagt. Das sagte der deutsche Außenminister Wadefuhl bei seinem Besuch in Kiew. Das Geld soll UN-Organisationen und Nichtregierungsorganisationen zukommen, die humanitäre Projekte insbesondere in den Frontgebieten unterstützen. Wadefuhl kündigte zugleich an, weitere Gespräche über zusätzliche Luftabwehrsysteme für die Ukraine führen zu wollen. Am Tag nach dem tödlichen Schwertangriff in einer Schule im schwedischen Fagersta herrscht weiter Fassungslosigkeit in der Stadt. Bei dem Angriff war eine 17-jährige Schülerin getötet worden, 3 weitere Jugendliche wurden verletzt, 2 von ihnen schwer. Für SR-Info Christian Stichler.
11: Der 18-jährige mutmaßliche Attentäter war selbst einmal Schüler der Schule. Bekannt ist mittlerweile, dass er als Jugendlicher wegen eines gewalttätigen Angriffs auf einen Mitschüler verurteilt worden war. Nach schwedischen Medienberichten soll er kurz vor der Tat ein Schwert auf seinem TikTok-Konto gepostet haben. Das Attentat von Fagersta reiht sich ein in eine Serie von schweren Gewalttaten an schwedischen Schulen. Erst im Februar vergangenen Jahres waren bei einem Amoklauf in Örebro 11 Schüler getötet und 15 verletzt worden. Man müsse noch mehr tun für die Sicherheit an Schulen, räumte Schwedens Justizminister Gunnar Strömmer in einem Interview ein. Schwedens Regierungschef Ulf Kristersson hat sich noch gestern bestürzt über die Tat geäußert und einen Wahlkampfauftritt abgesagt. Ähnlich äußerte sich auch Schwedens König Karl XVI. Gustav.
10: Die SV Elversberg und der 1. FC Saarbrücken starten in knapp 1,5 Stunden in den DFB-Pokal. Die SVE spielt auswärts, der 1. FCS zu Hause. SR-Reporter Tom Klose.
12: Elversberg als Bundesligist, zu Gast bei Drittligaspitzenreiter Duisburg, die zu Hause seit 21 Spielen ungeschlagen sind. Das Spiel gegen die sogenannten Zebras, vielleicht sogar mit das Schwerste, was auf einen zukommen kann, so SVE-Trainer Vincent Wagner vor dem Spiel. Über einen Gegner, der mit Trainer Dietmar Hirsch einen alten Bekannten zurück auf die saarländische Fußballleinwand bringt. Der 54-Jährige begann vor über 10 Jahren bei der SVE seine Profikarriere als Trainer. Für den 1. FC Saarbrücken geht es zu Hause im Ludwigspark gegen Hertha BSC. Der Hauptstadtclub und der FCS, beide erfolgreich in die Saison gestartet. Für die Saarbrücker wäre der Einzug in Runde 2 der erste Pokalerfolg seit dem sensationellen Lauf bis ins Halbfinale vor 2 Jahren.
10: Unterdessen will der DFB die Vorfälle beim Pokalspiel gestern Abend zwischen Mannheim und Kaiserslautern aufarbeiten. In einer Stellungnahme heißt es, für sicherheitsgefährdendes Verhalten sei im Fußball kein Platz. Die Partie hatte nach 90 Minuten kurz vor dem Abbruch gestanden. Es wurde Pyrotechnik in die Zuschauerränge geschossen, Anhänger beider Vereine stürmten zwischenzeitlich den Rasen. Die Polizei setzte Reiterstaffeln und Hunde ein. Insgesamt wurden 85 Menschen verletzt, unter ihnen 35 Polizisten. Das waren die Nachrichten mit Jonathan Janoschka. 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
14: Sonne mit auch dicken Quellwolken. Zum Abend wird es nochmal freundlicher. 18 bis 23 Grad. Ein frischer Start in den Sonntag. Morgen früh 7 bis 11 Grad. Mit schönen Wetterwolken soll es trocken bleiben. Und Wärmen zwischen 20 und 24 Grad. Sommerlich warm ist auch der Montag mit maximal 26 Grad.
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14: Die A620 Richtung Saarlouis zwischen Völklingen-Ost und Völklingen, eine nicht gesicherte Unfallstelle. Dann ist die A8 gesperrt Richtung Saarlouis zwischen Bildstock und Merchweiler, 2 Kilometer Stau und es dauert momentan eine Viertelstunde länger. 5 Kilometer an der Dauerbaustelle A620 nach Saarbrücken zwischen Völklingen und Gersweiler dauert es 10 Minuten länger. In Saarbrücken die Kamphauser Straße ist gesperrt, Pokalspiel und sie melden Blitzer in Pickard auf der Delt, Nunkirchen raus nach Schmelz und in Neunkirchen in der Heizengasse. Kommen Sie gut an, 14.05 Uhr.
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Tage wie diese, die Toten Hosen, kein Ende in Sicht. Also für die Tour, trink aus, wir müssen gehen schon, aber für die zwei Konzerte am Boostalsee, da war gestern Abend viel los. Tolle Bilder im Netz und heute Abend nochmal.

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Die A620 Richtung Saarlouis zwischen Völklingen Ost und Völklingen. Eine nicht gesicherte Unfallstelle. Das hier ist Kylie. Kylie Minogue, Never Too Late im SR3 Kiosk.

Devils and Demons, SR3, der beste Verkehrsservice für das Saarland, die A8 Richtung Saarlouis, die Einfahrt Nalbach, ein Strohballen, blond wie ein Ballen Stroh. Marius Müller-Westernhagen hier, steh auf, machen weg.

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1: Westlife bei SR3, gleich wird's 2:30.
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1: Es ist trocken und wird zum Abend noch freundlicher. Jetzt sind die Quellwolken ziemlich grau und dick bei 18 bis 23 Grad.
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1: A8 Richtung Saarlouis, in der Einfahrt Nahlbach liegt ein Strohballen. Die A8 Richtung Saarlouis ist zwischen Bildstock und Merchweiler gesperrt. 2 Kilometer Stau und eine Viertelstunde plus auf die Fahrzeit. Dauerbaustelle A620 nach Saarbrücken, 5 Kilometer zwischen Völklingen und Gerstweiler, 10 Minuten länger. Die Kamphauser Straße in Saarbrücken ist DFB-Pokal gesperrt in beiden Richtungen und aktuelle Blitzer. Nahlbach raus nach Piesbach, Neunkirchen, die Heizengasse und den Pickard auf der Delt. Kommen Sie gut an.
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1: 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Hallo.
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0: Rumba Washington Jr. und Bill Withers singt hier Just the Two of Us. SR3 am Samstag, Klatschmarsch.
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0: So, letztes Stück von Super Elastico, dem aktuellen Album von Marquez. Und wer koffeinfühlig ist und so spät nichts mehr trinken will, Obacht jetzt. Cafecito.
2: Ja, Cafecito ist eine Hymne an den Kaffee am Morgen. Wir alle lieben ihn und wir haben auch den Eindruck, er beflügelt manchmal die Kreativität. Und in dem Song geht es natürlich darum, dass man abends auch noch ein bisschen Party machen kann. Aber der Kaffee ist der Kaffee und der Morgen ist der Morgen. Schöner könnte er nicht sein.

Marquez und Super Elastico, das Album. Und wir sind Präparando für kommenden Montag. Dann gibt's ein neues Album der Woche. Und zwar von Shania Twain, die gesagt hat, Shania platt gemacht.

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So, Hauhua, hoffentlich wird sich heute Nachmittag niemand schonen. Geschmeidige Natter gibt ab an Hartenfuß, Tom Klose mit der SR3 Sportarena. Heute hoffentlich keine Mischung aus Pferdesport und Fußball, wie gestern in Mannheim, sondern nur anständig DFB-Pokal. Auf der anderen Seite der 15 Uhr Nachrichten. So viel Kiosk mit Christian Job. Schönes Wochenende.

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7: 15 Uhr. Bundesfinanzminister Klingbeil wirbt erneut für eine Übergewinnsteuer für Ölkonzerne. Unterstützung hat er dabei von seinen Amtskollegen aus Spanien, Polen, Italien, Portugal und Österreich. Aus Berlin Isabel Karas.
8: Die Minister fordern, außergewöhnlich hohe Gewinne von Ölkonzernen in der aktuellen Energiekrise stärker zu besteuern. Die bislang ergriffenen staatlichen Maßnahmen hätten nicht ausgereicht, um die Preise dauerhaft zu senken oder zu stabilisieren. Das schreiben die Minister in einem gemeinsamen Brief, der dem ARD-Hauptstadtstudio vorliegt. Er ist gerichtet an den irischen Finanzminister, dessen Land derzeit die EU-Ratspräsidentschaft innehat. Die Bitte an ihn, das Thema bei ihrem nächsten Treffen Mitte September in Dublin zu beraten. Aus dem Bundesfinanzministerium heißt es, Lars Klingbeil habe bereits mehrfach deutlich gemacht, dass es in der aktuellen Krise keine Abzocke durch Energiekonzerne geben dürfe. Übermäßige Krisenprofite müssten an die Verbraucherinnen und Verbraucher zurückgegeben werden.
7: Greenpeace übt scharfe Kritik an Bundeskanzler Merz. Die Umweltschutzorganisation wirft ihm Tatenlosigkeit bei Klimaschutz und Klimaanpassung vor. Während tausende Menschen wegen der Hitze in Kliniken und Pflegeheimen sterben, schweige der Kanzler. Durch Bundesminister wie Katharina Reicher und Alois Rainer würden fossile Konzerninteressen einen gefährlichen Rollback erleben. Stattdessen müsse das Ziel sein, den Verbrauch von Öl und Gas ganz zu beenden. Ähnlich äußerte sich auch die Umweltschutzorganisation WWF. Die Bundesregierung dürfe nicht weiter den Klimaschutz bremsen, sondern müsse die Abkehr von fossilen Brennstoffen vorantreiben. Der scheidende Antisemitismusbeauftragte der Bundesregierung Klein hat mehr Kompetenzen für das Amt gefordert. Klein sprach im Kölner Stadtanzeiger von echten Gestaltungsrechten. Wenn beispielsweise im Familienministerium über Förderprogramme gegen Antisemitismus entschieden werde, sollte er mit Stimmrecht am Tisch sitzen. Außerdem verlangte er ein Recht auf Akteneinsicht in Verfahren, die der Generalbundesanwalt übernimmt. Klein scheidet zum Ende dieses Monats aus seinem Amt aus. Wer ihm nachfolgt, ist noch unklar. Nach einer Serie von Fahrzeugbränden in Saint-Avold sind 3 Personen vorübergehend festgenommen worden. Das meldet die Zeitung Républicain Lorrain. Demnach handelt es sich um 2 Erwachsene und einen 14-Jährigen. Alle 3 stammen aus Saint-Avold. Die beiden Erwachsenen seien wieder auf freiem Fuß. Dem Jugendlichen sei eine Beteiligung im Umfeld der Brände nachgewiesen worden. Seit Juli sind in Saint-Avold mehr als 12 Fahrzeuge in Brand gesteckt worden. Beim Formel-1-Auftakt nach der Sommerpause in Sandford hat Mercedes-Pilot George Russell den Sprint gewonnen. Der Brite siegte vor Charles Leclerc und Weltmeister Lando Norris. Für SR Info Achim Scheu.
9: Der Sprint über knapp 100 Kilometer von Sanford war der 5. von insgesamt 6 in dieser Saison. Bei den Fahrern ist dieses Format nicht wirklich beliebt. Für die Zuschauer heute auch nicht spannend, denn spektakuläre Überholmanöver gab es in 24 Runden exakt eines, als Charles Leclerc Lando Norris im Kampf um Platz 2 überholen konnte. Der deutsche Nico Hülkenberg wurde nur letzter, hatte Motorprobleme an seinem Audi. Weiter geht's auf dem Dünenrennkurs an der niederländischen Küste am Nachmittag mit dem Qualifying für den Grand Prix morgen.
7: Bundesligist Bayer Leverkusen steht in der zweiten Runde des DFB-Pokals. Die Mannschaft siegte soeben bei Drittligist WN Wiesbaden mit 4:0. Außerdem gewann Bundesligist Augsburg beim Zweitligisten Cottbus mit 2:0. Das waren die Nachrichten mit Jonathan Janoschka. 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
10: Es ist wechselhaft. Heute Nachmittag weiter immer mal wieder dicke Wolken, gemischt mit so ein paar Sonnenstrahlen. Einzelne Schauer oder unter Umständen ein kurzes Gewitter ist auch nicht ausgeschlossen bei 18 bis 23 Grad. Morgen am Sonntag dann in den frühen Morgenstunden stellenweise noch Nebel. Abseits davon dann den ganzen Tag über bei ein paar Wolken, meist viel Sonne. Ähnliche Temperaturen wie heute, 20 bis 24 Grad.
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10: Aufpassen auf der 8 Pirmasens-Saarlouis. In der Ausfahrt Saarwellingen liegen Gegenstände auf der Straße. Ein Strohballen weiterhin auf der 8 Pirmasens-Saarlouis. In der Einfahrt Nalbach fahren Sie auch hier bitte vorsichtig. A8 Pirmasens-Saarlouis zwischen Friedrichsthal-Bildstock und Merchweiler ist die Richtungsfahrbahn wegen der Baustelle gesperrt. Das Ganze noch circa bis Montag 5 Uhr. Aktuell 2 Kilometer Stau kostet sie um die 20 Minuten mehr Zeit. A620 Saarlouis-Saarbrücken zwischen Völklingen und Gersweiler. 5 Kilometer Stau an der Dauerbaustelle, da dauert es 10 Minuten länger. Und in Saarbrücken ist die Kamphauser Straße in beiden Richtungen wegen des DFB-Pokalspiels der Saarbrücker gegen Hertha aktuell gesperrt. Blitzer, noch schnell haben sie uns gemeldet, einmal den in Pickard auf der Delt am Ortsausgang Nunkirchen Richtung Schmelz. Und wenn Sie noch was sehen, geben Sie gern Bescheid. 0800 700 8000 ist die Nummer. Ich wünsche Ihnen eine gute Fahrt.
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10: Liebe Leute, was war das gestern für ein Auftakt in die erste Runde des DFB-Pokals?
11: Jetzt wird hier Karl fast von einem Feuerwerkskörper getroffen. Jetzt sind ungefähr gefühlt 500 Polizisten auf dem Rasen. Jetzt geht's da unten zur Sache. Feuerwerk, Feuerwerk, Feuerwerk.
10: Ja, Südwest-Derby, Mannheim gegen Lautern, Krawall gegen Krawall. Das Spiel kurz vor dem Abbruch am Ende, dann nach 120 Minuten ziehen's die Lauterer für sich und stehen in der zweiten Runde des Pokals. Gleich ab 15:30 dann weiter der DFB-Pokal. Bitte sportlich. Saarbrücken und Elversberg greifen ein gegen Duisburg und eben die Hertha aus Berlin. Das und mehr gleich ab 3:30 hier in der Sportarena. Mit mir, Tom Klose. Hi zusammen.
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0: Also die Bundesliga-Premiere der SV Elversberg, die ist nicht mehr weit entfernt. Eine Woche ist es noch, dann geht's gegen die Leverkusener. Vorher aber, ja, sozusagen die Generalprobe heute. DFB-Pokal, Runde Nummer 1. Es geht gegen den MSV Duisburg in Duisburg. Und da rufen wir jetzt auch einmal kurz Luise Kropf dazu, unsere Reporterin. Luise, stimmungsmäßig gerade schon gehört, die Hymne der Duisburger, die ordentlich für Stimmung gesorgt hat. Ansonsten, was glaubst du heute? Macht's Ennerts das Duisburger Zebra oder doch Paul, der Elversberger Panda?
1: Ich wusste gar nicht, dass Elversberg einen Panther hat, aber das merke ich mir dann jetzt.
0: Einen Panda, ja.
1: Ach, ein Panda, okay. Ich glaube, dass Zebra und Panda heute wirklich auf Augenhöhe unterwegs ist. Ich weiß nicht, woher dieses tierische Gefühl bei mir kommt, aber vielleicht kann ich es begründen mit, dass die Duisburger wirklich extrem gut in die Saison in die dritte Liga gestartet sind, auch schon da ein tolles Comeback gezeigt haben gegen den SC Verl. Plus dazu kommt, dass sie seit Ewigkeiten kein Heimspiel mehr verloren haben. Ist ja heute ein Heimspiel für den MSV Duisburg offensichtlicherweise. Deswegen wird es, glaube ich, gar nicht so einfach für die Elfen hier heute gegen den MSV. Und ich rechne echt mit einem spannenden Spiel, muss ich sagen. Zumindest ist das meine große Hoffnung.
0: Vincent Wagner, der Trainer der Elversberger, hat auch auf der Pressekonferenz gesagt, naja, also es ist natürlich so, dass in den Testspielen der Elversberger schon viel Gutes dabei war, aber es gab eben noch nicht diesen einen Moment, wo es wirklich, wirklich drauf ankam mit diesem neu geformten Team. Siehst du das auch so ein bisschen als, sag ich mal, Punkt heute? Ja, Duisburg ist schon im Rhythmus, die Elversberger noch nicht, oder wird das zu groß aufgehängt, das Thema?
1: Nee, das ist schon ein Thema, finde ich. Das ist ja die Magie in Anführungszeichen der ersten Pokalrunde, dass die Mannschaften aus der Bundesliga, die dann in der Regel höherklassig sind, einfach jetzt erst reinstarten mit dem allerersten Pflichtspiel in der Saison. Da kann doch nicht alles greifen. Du hast es angesprochen. Es gibt ein paar Neuerungen bei den Elversbergern. Im Übrigen, mach ich mal kurz eine Klammer auf, Futgoy nur auf der Bank, der Neuzugang von Eintracht Frankfurt, ausgeliehen, Klammer zu. Dementsprechend sind da schon noch so das ein oder andere Sandkorn im Getriebe, aber heute müssen sie natürlich auf Betriebstemperatur kommen. Im Übrigen gibt es einen, der die Daumen für beide Mannschaften zugegeben drückt, der heute hier im Stadion. Horst Steffen ist da höchstpersönlich, kennt man natürlich in Elversberg, lange dort an der Seitenlinie gestanden und natürlich auch viele, viele Spiele als Profi für den MSV Duisburg gemacht. Also er ist hier heute mit einem Strahlen über den Rasen bisher gegangen. Mal gucken, ob es den beiden Mannschaften dann heute auch so geht.
0: Wie schön. Horst Steffen also, der Vater der Elversberger, zurück, zumindest an alter Wirkungsstätte, was sein Team betrifft. Luise, vielen Dank, euch ein tolles Spiel. Wir begleiten das natürlich auch hier in der SR3 Sportarena. Duisburg gegen die Elversberger ab 15:30 Uhr. Natürlich auch immer wieder live hier in der SR3 Sportarena.

0: Also, ich bin mir ganz sicher, Saarbrücken würde gerne ärgern. So, Mensch, ärger dich nicht. Und zwar die Bundeshauptstadt, die Berliner, heute gleich. In so 15 Minuten geht's los im Ludwigspark. DFB-Pokal Saarbrücken gegen die Hertha. Und man muss sagen, klar, der FCS kommt mit Selbstvertrauen in diesen Pokal, in die Liga gut reingestartet. Da will man heute natürlich, gerade aus Saarbrücker Sicht, in Sachen DFB-Pokal nachlegen. Besondere Erinnerungen ja an diesen Wettbewerb. Und Trainer Agelius Janikes meint, die Mannschaft weigert sich zu verlieren. Tja, fragen wir, wie es bei Matthew Genie schön aussieht. Gerne im Stadion einmal, Matthew, die letzten Eindrücke vor diesem Pokalspiel rüberschieben hier. Springt der Funke aus der Virage schon rüber zu dir?
1: Oh, ja, auf jeden Fall. Die Mannschaften gehen jetzt gerade wieder in die Kabine nach dem Warm-up. Und ich weiß nicht, ob du es schon hören kannst hier. Also die Hertha-Fans machen gut Stimmung, aber was die Virage ist, also der Heimblock der Saarbrücker hier schon jetzt abbrennt in Sachen Stimmung. Also abbrennen zum Glück noch nicht wortwörtlich. Hier ist alles noch ohne Pyro. Aber zumindest stimmungsmäßig ist das wirklich laut und wirklich euphorisch. Und ja, dieser Ludwigspark, der prickelt schon wieder so ein bisschen auf der Zunge. Also das könnte schon wieder ein richtiger Leckerbissen werden. Mal gucken, was hier wirklich in der Luft ist. Aber die Stimmung ist jetzt schon super und das noch eine Viertelstunde bis Anpfiff.
0: Der Pokal macht ja immer, oder was heißt immer, macht in Teilen ja manchmal besondere Dinge in Saarbrücken. Seit der Saison 23/24, wo ja mit Frankfurt-Gladbach den Bayern so ein paar große Namen rausgekegelt wurden. Jetzt ist Hertha auch kein kleiner Name, aber die alte Dame hatte so ein paar Gehschwierigkeiten in den letzten Jahren. Was glaubst du, wie sehr bringt sie den FCS heute in Stolpern?
1: Ja, ich sag mal so, den Rollator hat die Hertha nicht dabei, das kann man so mal sagen. Vor allem gab es ja im Sommer auch wieder so eine Verjüngungskur. Also die hat sich schon deutlich rausgeputzt für diese Saison, was das Alter angeht. Aber da hat die Hertha was mit dem 1. FC Saarbrücken gleich. Also beide Teams sich extrem verjüngt im Sommer. Viele auch Leistungsträger bei der Hertha weggegangen. Ja, ich hatte schon gehofft, du würdest in diese Floskel reintappen, dass der Pokal seine eigenen Gesetze hat. Aber dann mache ich's halt. Ja, die hat er. Und eigentlich müsste man sagen, ist der 1. FC Saarbrücken ein Jahr zu früh dran. Eigentlich müssten sie nächstes Jahr erst wieder ins Halbfinale kommen. Denn vor 3 Jahren einmal im Halbfinale, dann 4 Jahre davor ja auch schon im Halbfinale als Viertligist. Das wird ein richtig knackiges Spiel. Die Hertha hat sich viel vorgenommen, aber ist auch gewarnt. Stefan Leitl, der Trainer, sagt, das ist ein 50-50-Spiel. Und das sagt der Zweite der zweiten Liga gegen den Zweiten der dritten Liga. Also Klassenunterschied will der Trainer nicht so richtig wahrhaben. Und ich glaube, Saarbrücken nimmt das auch ganz gern an, dieses Kompliment.
0: Sagt Matthew Genie schön, unser Reporter, gleich beim Spiel der Hertha gegen den FCS. Und nicht nur unser Mann für die fußballerische Komponente, sondern auch für die besonders schönen Phrasen. Schöne Grüße in den Ludwigspark und wir hören uns gleich wieder. Hier ist die Sportarena bei SR3. 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

0: Kennen Sie eigentlich Hemelingen? Nee, kannte ich auch nicht bis heute. Ist ein Stadtteil im Osten von Bremen, rund 6 Kilometer vom Stadtzentrum entfernt, am rechten Ufer der Weser, so rund 3.000 bis 44.000 Einwohnerinnen und Einwohner. Tja, und heute mal wieder auf der ganz, ganz großen Fußballkarte. DFB-Pokal für den SV Hemelingen gegen Hannover 96. Vor einem Jahr haben die Amateure aus Bremen schon mal im Pokal gespielt. Im großen Stadion wurde es ein 0:9 gegen den VfL Wolfsburg. Das ja eigentlich einmalige Spiel, dieses DFB-Pokalspiel, bekommen die Amateurkicker also jetzt zum zweiten Mal. Till Gruppe über einen Club, ein Duell, sagen wir einfach mal so, für den das Wort Vorfreude wohl erfunden wurde.
1: Hannover, macht euch auf etwas gefasst. Wir wollen weiterkommen.
2: Wir freuen uns auf das Spiel und zum zweiten Mal im Weserstadion. Was Schöneres gibt's gar nicht.
3: Die Einstellung scheint schon mal zu stimmen beim Hemelinger Trainerduo Günther und Feyhard Tunçel. Die beiden gehen mit viel Selbstvertrauen in das Highlightspiel ihrer Saison. Einen besseren Zeitpunkt könnte es dafür gar nicht geben. Hannover 96 mit dem Fehlstart. Die ersten beiden Zweitligaspiele hat der Aufstiegsaspirant verloren.
2: Der Druck bei Hannover ist sehr groß. Das ist die Hoffnung, die wir haben, und die müssen liefern. Wir erhoffen uns dadurch, auch wenn er jetzt ein Fünftligist kommt, dass wir vielleicht wirklich die Möglichkeit haben, diesen Druck dann halt eben auszunutzen.
3: Sagt Feyhard Tunçel, für den ein Sieg trotzdem eine echte Sensation wäre. 18 Jahre ist es her, dass ein Bremer Amateurclub in die zweite Runde des DFB-Pokals eingezogen ist. Erst vor einem Jahr gab es für die SVH gegen den VfL Wolfsburg eine richtige Klatsche. Diesmal wird es aber anders, meint Spieler Berkay Ischik.
4: Gegen Wolfsburg haben wir 9:0 verloren. Das war auch unser erstes Spiel. Da haben wir gedacht, ey, komm, genießen wir das mal. Und jetzt werden wir natürlich anders in das Spiel reingehen.
3: Die Einstellung ist anders, der Ort bleibt gleich. Wie vor einem Jahr gegen Wolfsburg findet auch diese Partie im Bremer Weserstadion statt. Über 12.000 Tickets sind bereits verkauft, davon rund die Hälfte an Fans aus Hannover. Schlaflose Nächte hat Berkay Ischik deswegen zwar nicht, aber
4: ich bin auf jeden Fall aufgeregt, ja.
3: Zumindest an den Rasen und die Kulisse konnte sich die Mannschaft aber schon mal gewöhnen. Bei Flutlicht und strömendem Regen durften die Hemelinger unter der Woche im Weserstadion trainieren. Jeder im Team sei top motiviert, erklärt Günther Tunçel.
1: Ich glaube auch, die Wehwehchenhafen geben gerade nicht zu, dass sie Wehwehchen haben, weil sie alle darauf hinarbeiten wollen, dabei zu sein. Und man merkt das auch im Training, die Trainingsqualität, die Intensität, die ist wirklich sehr, sehr gut. Die haben richtig Bock, die haben Lust. Das ist natürlich auch ein Traum für jeden Amateurspieler.
3: Aber eins gehört natürlich zur Wahrheit dazu. Hemelingen spielt in der Bremenliga, der schwächsten 5. Liga Deutschlands, und ist gegen Hannover 96 krasser Außenseiter. So ganz ernst kann der Siegeswille also nicht sein. Oder?
1: Das ist wirklich so gemeint. Wir wollen hier antreten, um auch ein gutes Bild abzugeben. Und am Ende des Tages haben wir insgeheim immer die Hoffnung, auch hier die Sensation zu schaffen. Sonst können wir das gleich abschenken, und das ist nicht unsere Art.
3: So sieht eine Kampfansage aus.
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0: Es ist gleich 3:30, 4:30. Wir schauen eben mal auf die Straßen, gucken auf die A8. Pirmasens Richtung Saarlouis. Zwischen Friedrichsthal-Bildstock und Merchweiler ist die Richtungsfahrbahn wegen der Baustelle immer noch gesperrt. Bis Montag 5 Uhr. Aktuell kostet sie das gut 20 Minuten mehr Zeit, 2 Kilometer Stau. A620 Saarlouis-Saarbrücken zwischen Völklingen und Gersweiler. 5 Kilometer Stau an einer Dauerbaustelle da. Dauert rund 10 Minuten länger. Und in Saarbrücken ist Long Time No See, die Kamphauser Straße, in beiden Richtungen wegen eines Fußballspiels gesperrt. Ja, der FCS ist im DFB-Pokal in der ersten Runde. In Pickard wird geblitzt auf der Delt am Ortsausgang Nunkirchen Richtung Schmelz und in Neunkirchen in der Heizengasse. Und wenn Sie noch was sehen, geben Sie gerne Bescheid. 0800 700 8000 ist die Nummer. Da kommen Sie kostenlos bei uns in der Verkehrsredaktion raus.
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0: Die SR3 Sportarena am Samstagnachmittag kurz nach 3:30. Wir gehen rein in gleich 6 Erstrunden DFB-Pokalspiele, unter anderem mit Aue Hoffenheim, Hemelingen Hannover, natürlich aber erstmal mit Duisburg Elversberg und jetzt den Blick in den Ludwigspark. Saarbrücken hat die alte Dame, die Hertha, zu Gast. Melfi Eugenie Schön.
1: Man könnte ja sagen, es riecht so ein bisschen nach Pokal hier in der Luft im Ludwigsparkstadion bei diesem Erstrundenspiel im DFB-Pokal zwischen dem 1. FC Saarbrücken und der Hertha aus Berlin. Aber es riecht tatsächlich eher noch ein bisschen nach Schwefel, denn die Gästefans haben im Block schon mächtig gezündelt, mächtig Konfetti auch noch mit dabei und bauen jetzt gerade ihre Choreo ab. Hier steppt der Bär, stand da drauf, im Gästeblock, gegenüber auch die Virage S, der Heimblock der Saarbrücker. Auch eine riesen Choreo aufgebaut, also die Stimmung ist schon mal sehr, sehr gut. Und in diesen ersten knapp 2,5 Minuten übernimmt aber der Zweitligist, übernimmt die Hertha in weiß und blauen gestreiften Trikots. Jetzt mit einem Freistoß von der rechten Seite weit außen, wird schnell ausgeführt, geht einmal in Richtung Tor, Flanke kommt halb hoch rein, Abschluss und die erste Parade von Kevin Broll im Tor des 1. FC Saarbrücken.
0: Also im Ludwigspark steppt der Bär, gucken wir mal, was das Duisburger Zebra macht. Oder ist es doch der Elversberger Panda, der oben auf ist? MSV Duisburg gegen die SV Elversberg mit Luise Kropf.
2: Junge, Junge, Junge, was für ein Beginn hier in Duisburg. 3 Minuten noch um 0:0 noch der Spielstand zwischen dem MSV Duisburg und Elversberg. Aber die Duisburger, die bringen ganz schön Tempo auf den Rasen hier, versuchen es immer wieder mit langen Bällen. Das bringt die Elversberger so ab und zu noch zur Verzweiflung. Und von den Elfen, die ihr heute in den roten Trikots spielen, bisher noch nicht zu viel gesehen worden. Und an der Seitenlinie steht der Trainer Vincent Wagner, 40 Jahre jung, trägt eine kurze Buchse und hat jetzt dem Spielfeld den Rücken zugekehrt, um mit seinen Co-Trainern so ein bisschen zu fachsimpeln. Was läuft hier eigentlich noch falsch? Bin mal gespannt, ob wir eine Antwort darauf bekommen in den nächsten Minuten. 4 Minuten sind hier jetzt erstmal rum, 0:0 der Spielstand.
0: Damit ab zum FC Erzgebirge Aue, zu Gast die TSG Hoffenheim. Noch nie gab es ein Pokalduell zwischen diesen beiden Clubs, von denen einer ja erstmalig runter in die Regionalliga gegangen ist, die Aue. Also ab ins Spiel mit unserem Reporter Thorsten vom Wege.
3: Also da ist schon ganz ordentlich Betrieb im nicht ausverkauften Erzgebirgsstadion von Aue und es sind überraschenderweise eben nicht die Bundesligisten aus Hoffenheim, sondern die Gastgeber aus der 4. Liga Erzgebirge Aue, die hier Druck machen. Gab schon eine knifflige Situation in der 2. Minute, ein Handspiel, ein vermeintliches Handspiel von Rotz, dem Neuzugang aus den Niederlanden im Hoffenheimer Strafraum, aber der Schuss des Auers, der kam aus einem Meter Entfernung und der Ellenbogen war auch tatsächlich angelegt und deswegen hier kein Problem und jetzt erstmal die erste Möglichkeit vielleicht für die Hoffenheimer Gäste, Drehung im Strafraum, dann der Schuss und Mennel ist zur Stelle. Also hier ist gut was los. Wimmer, noch ein Neuzugang. Alle 3 Neuzugänge übrigens. Auch der Cut noch im Aufgebot der Hoffenheimer. Mennel mit seiner ersten Parade, der Routinier der Auer im Kasten des FC Erzgebirge. 0:0 noch der Spielstand, aber ein flotter Beginn.
0: Ja, und ein flotter Beginn, das trifft sich doch perfekt bei unserem Kollegen Felix Gerhardt, SV Hemelingen. Die Amateure gegen die Großen, gegen Hannover 96 und die Hannoveraner sind tatsächlich in Führung gegangen. Wir kommen also genau richtig, bitteschön.
4: 60 ab. Jetzt mache ich eine kurze Tornachschilderung. Falls da jemand mitgeht.
0: Ja, wir machen, glaube ich, ein bisschen Musik und sind dann gleich wieder drauf hier in der SR3 Sportarena. Der Kollege hat uns wahrscheinlich nicht gehört. Vielleicht sind wir zum Tor, zur Nachschilderung. Gleich nochmal da.

0: DSV Elversberg, erste Runde DFB-Pokal. Wir sind mitten im Spiel. Die ersten Minuten beim MSV Duisburg sind durch. Noch sind keine Tore gefallen. Vorher haben wir gesagt, ja, sind es denn heute die Zebras oder die Pandas, die das Spiel machen? Und Luise, ich nehme das gerne nochmal auf. Wer ist es denn aktuell?
1: Ja, aktuell sind gerade die Pandas nach vorne am, ja, wie bewegen sich eigentlich Pandas? Ja, eher so ein bisschen langsamer, würde ich sagen. Aber sie waren dann doch flotter über die rechte Seite unterwegs beim Spielstand von 0:0. Jetzt der Einwurf nach einer Klärung von Duisburg von Elversberg in den 16er hinein. Aber der Ball wird abgefangen von den Duisburgern. Und jetzt gibt es den nächsten Einwurf für Elversberg. Gab schon so den Mühe einer Torchance für die Gäste hier, für die Elfen, aber eigentlich nicht der Rede wert. Heißt auch, sie tun sich aktuell noch so ein bisschen schwer, was die Gefahr von Torchancen angeht. Jetzt aber der Ball wieder im 16er drin. Über rechts sollte der auf den zweiten Pfosten geschlagen werden, wird aber nichts. Und jetzt der Konter vom MSV Duisburg. Über die linke Seite geht es mit Tempo drüber. In diesem Augenblick über die Mittellinie. Und alle stehen auf in Duisburg und wollen sehen, wie dieser Angriff zu Ende gespielt wird. Elversberg jetzt im Verteidigungsmodus über die rechte Seite, macht sich bitter auf die Reise. Ist ein Rechtsverteidiger, läuft dann quasi aber nach vorne, aber der Ball wird wieder hinten rum gespielt. Also ist, glaube ich, klar die Rollenverteilung hier. Elversberg hat mehr Kontrolle im Spiel, aber Duisburg lauert halt auf Konter und die sind in Teilen nicht nur temporeich, sondern auch echt gefährlich. Jetzt wieder über die linke Seite. Duisburg versucht über links den Ball in den 16er reinzubringen. Wird aber erstmal nichts, weil der Bundesligist dazwischen ist. Bleibt hier nach 14 Minuten beim 0:0 erstmal.
0: Und 14 Minuten, ganz gutes Stichwort. Fast 14 sind es jetzt auch beim FCS im Ludwigspark. Die Hertha, die alte Dame aus Berlin, ja zu Gast. Und wir erinnern uns, vor 2 Jahren der FCS im Pokal ja sensationell. Erst im Halbfinale gegen die Roten Teufel, gegen Lautern gescheitert. Also das Pflaster, das Pokalpflaster, das hat man in Saarbrücken immer in ganz guter Erinnerung. Ist die Frage, ob heute gegen die Hertha, die tatsächlich in der Landeshauptstadt hier im Saarland noch nie gewinnen konnte, auch was geht. Und in Sachen Gehen, da würden die Herthaner natürlich total gerne auch mal ins Endspiel kommen. Seit 85 das Pokalendspiel im Berliner Olympiastadion. Seitdem wird geträumt. Matthew Genet schön im Ludwigspark. Zu Recht aktuell oder machen die Blau-Schwarzen das Spiel?
2: Nee, im Moment ist es nur Blau-Weiß, die hier den Takt vorgeben. Die Hertha schnürt den Drittligisten aus dem Saarland da wirklich ein gutes Stück ein. Also hat auch schon 2 gute Möglichkeiten gehabt. Einmal in der 3. Minute und direkt hinterher in der 4. Minute war es Sefuig auch nochmal. Also die Hertha da zweimal schon gefährlich gewesen. Saarbrücken hat ja einen Spieler neu in diesem Kader, beziehungsweise in der Startelf im Vergleich zu den beiden Drittligaspielen. Das ist der Torhüter Kevin Broll. Und der musste eben zweimal schon gut eingreifen. Das ist die etatmäßige Nummer 2. Der hat morgen Geburtstag, wird 31 Jahre alt und kann sich hier schon das ein oder andere Mal auszeichnen. Nächste Möglichkeit für die Hertha, die ist schon wieder im 16er des 1. FC Saarbrücken. Breckalo von der rechten Seite. Der Schuss wird aber abgeblockt, geht ins Seitenaus. Abgeblockt von Nico Britschneider. Die Hertha selber auch nur mit einer Änderung. Da ist Martin Winkler ja unter der Woche nach Anderlecht gegangen. Und für ihn ist mittlerweile Jon Thorsteinsson dabei. Nächste Möglichkeit, linke Seite im 16er Latte. Wieder Sefuig, der hier das Gebälk von Kevin Broll und dem 1. FC Saarbrücken prüft. Die Hertha klopft immer lauter und immer dynamischer an. Und Saarbrücken kann sich kaum noch befreien. Nächste Möglichkeit, Abschluss, wieder Broll. Taucht ab und rettet das 0:0 nach knapp 16 gespielten Minuten hier erstmal über die Zeit.
0: Also noch keine Tore im Ludwigspark und auch die Elversberger noch torlos. Gab aber schon ein paar Tore bei anderen Begegnungen. Hoffenheim führt 1:0 gegen Aue. Die Hannoveraner mittlerweile 2:0 gegen den Lüneburger SK Hansa. Und auch die Bremer, die führen gegen den SV Hemelingen. 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

0: Heinz-Rudolf Kunze singt. Wir sind hier und wir sind mittendrin, vor allem in der SR3 Sportarena in Sachen DFB-Pokal. Runde 1, unter anderem der erste FC Saarbrücken, der heute ins Geschäft einsteigt, und die SV Elversberg in Duisburg. Da ist es gerade lauter geworden. Luise Kropf.
1: Ein ganzes Stadion schreit Schieß, weil der MSV Duisburg vor dem Tor der Elversberger war. 0-0 der Spielstand hier. Aktuell läuft der Konter über die linke Seite von den Elversbergern. Aber der so flinke Keidel wird davon abgehalten, weiter zu laufen mit dem Ball am Fuß. Duisburg schmeißt sich dazwischen, wird hier belohnt mit einem Jubel von den Rängen. Erstmal hat sich die Situation jetzt wieder beruhigt und Elversberg ist im Aufbauspiel unterwegs. 20 Minuten rum. Es ist eine fantastische Stimmung. Der Regen prasselt jetzt auch so langsam hier runter auf das Wellblechdach im Wedau-Stadion. Und es ist ein hektisches Spiel, das noch keine Tore gesehen hat. 20 Minuten sind rum, ganz genau jetzt. 0-0 der Spielstand zwischen Duisburg und Elversberg.
0: Ja, und das 0-0 greifen wir doch gerne auf, sagen aber natürlich bitte ein paar Tore auf jeden Fall. Vielleicht ja auch für die Blau-Schwarzen. Der erste FC Saarbrücken hat die Hertha aus Berlin zu Gast. Im Ludwigspark ist Matthew Genet-Schön.
2: Nach wie vor keine Tore zwischen der Hertha und dem ersten FC Saarbrücken, aber die Chancen werden häufiger, die nähern sich vor allem auch in der Frequenz immer mehr diesem Tor von Kevin Breul, dem Tor vom ersten FC Saarbrücken. Ja, und jetzt ist der Ball erstmal wieder in der Hertha-Hälfte, also Zeit zum Durchatmen für den Drittligisten, der hier kaum rauskommt. Wenn, dann wird es hier immer direkt laut im Ludwigsparkstadion, wenn mal eine Entlastungsattacke kommen kann, aber die hat meistens schon 30 bis 25 Meter vor dem Tor der Herthaner dann schon gar keine Luft mehr dahinter. Also der Drittligist, die Saarländer, sie tun sich hier mächtig schwer. Der Zweitligist gibt den Ton an und schraubt hier so langsam am Führungstreffer für die Hauptstädter. Noch keine Tore nach knapp 20 Minuten.
0: Ja, und dafür können wir direkt 4 nachlegen, und zwar bei den Hannoveranern. Die sind zu Gast bei den Amateuren des SV Hemelingen. 5, 11, 16, 19, die Unglückszahlen. 0-4, Felix Gerhardt.
3: Das wird ein richtig guter Pokalnachmittag für Hannover 96, denn im Moment fällt das 5-0 in der 21. Minute. Und ich glaube, es war Pichler, der den Ball aus kurzer Distanz über die Linie drücken konnte, nachdem sich die Hannoveraner da gut durchgesetzt haben. Also 21. Minute, es steht schon 5-0 für den Zweitligisten für Hannover 96, die in den letzten 3 Jahren jeweils ausgeschieden sind. In der ersten Runde gegen Drittligisten, heute gegen den Fünftligisten. Lassen sie überhaupt nichts anbrennen. Pichler freigespielt und dann frei vor dem leeren Tor aus 5 Metern drückt er den Ball über die Linie. Und der Zweitligist führt hier, angetrieben von 7.000 Hannover-Fans, die mitgereist sind ins Bremer Weserstadion. Klare Geschichte hier. Hemelingen 0 und Hannover bereits 5.
0: Und damit gehen wir rüber zu den Amateurfußballern des Lüneburger SK Hansa. Der Oberligist hat die großen Bremer, die Werderaner, zu Gast. Liegt mit 0-1 hinten. Jens Day hat's gemacht. Jens Gideon.
4: Die ganz große Anfangseuphorie ist so ein bisschen verpufft. Zumindest der Lüneburger Teil des Publikums am Hamburger Millerntor. Etwa 10.000 sind aus Lüneburg hier für ihren Lüneburger SK angereist, sind ein bisschen verhaltener geworden, nachdem Jens Day in der 11. Minute für Werder Bremen nach einer Ecke von links mit einem Kopfball aus 14, 15 Metern Torentfernung zur Stelle war und für erstmal halbwegs klare Fronten für den Favoriten von Werder Bremen geführt hat. Lüneburg aber keineswegs versteckt, kommen auch jetzt wieder, sind an der Strafraumgrenze. Aber Borges, der vorhin schon mal eine Kontermöglichkeit nicht abschließen konnte, kam da an der Strafraumgrenze nicht an den Ball, weil Schmettges in letzter Sekunde dazwischen ging. 1-0, die Führung für Werder Bremen.
0: Nächste Station, Erzgebirge, der FCA gegen die TSG aus dem Südwesten, aus Baden-Württemberg. Die Hoffenheimer am Start führen 2-0 und wir führen Thorsten vom Wege hier rein.
5: Ja, es steht 2-0 für die Gäste, die natürlich der große Favorit sind. Und das waren sie natürlich vor Beginn der Übung hier auch. Logischerweise spielt ja ein Erstligist gegen einen Viertligisten, aber Aue macht das gar nicht so schlecht. Aue ist jetzt wieder am gegnerischen Strafraum, bringt den Ball an den 16er Mittelstürmerposition, dann wollen sie ihn durchstecken. Aber das ist natürlich dann sehr, sehr optimistisch gedacht, was man sich da vorgenommen hat in der Gestalt von Lienz Lissek. Der wollte den Ball durch 3 Hoffenheimer gleich durchstecken. Und das war ehrlicherweise eine, Übung, die nicht unbedingt zum Erfolg führt, wenn man sich's anschaut. Aber zumindest war es ein guter Versuch. Deswegen jetzt Ballbesitz wieder für die in Weiß spielenden Hoffenheimer, die auf die Fankurve der Aue zuspielen. Das heißt, jetzt im Augenblick, wenn man Tore erzielt, muss man sich ein bisschen umdrehen zu den eigenen Fans, damit man den Jubel der eigenen Anhänger auch merkt und hört. Ballbesitz über die rechte Seite, sie spielen das sehr, sehr extrem sicher und extrem konzentriert aus. Jetzt allerdings mal ein Fehler und das ist dann immer die Möglichkeit für die Auer mit dem Umschaltspiel hier vielleicht in die Gänge zu kommen. Jetzt pressen sie aber gleich. Die Hoffenheimer versuchen da gar nichts auf die Auer zukommen zu lassen und versuchen natürlich zu unterbinden, dass Auer da schnell in die gegnerische Hälfte vorstößt. Inzwischen haben sich die Hoffenheimer aber da wieder gesammelt und sind wieder stabil dabei. Ihr Keeper heute, das ist ja Luca Philipp und nicht Nationaltorhüter Oliver Baumann, der sitzt draußen, ist im Pokal so gewollt und demzufolge hatte Schlussmann der Hoffenheimer, wenn wir ehrlich sind, auch noch nicht allzu viel zu tun, musste sich ein bisschen konzentrieren bei der ersten Auer Ecke, das war es dann aber auch. 2:0 führt die TSG beim FC Erzgebirge.
0: Und damit unsere letzte Pokalstation vorerst für diese Runde. Viktoria Köln gegen den 1. FC Nürnberg. Ja, die Klubberer starten beim Drittligisten in die Pokalsaison, waren da vor exakt 10 Jahren schon mal im Sportpark Höhenberg und haben den Club auf jeden Fall über 120 Minuten an seine Grenzen gebracht. Nürnberg gewann damals mit 6:5 im Elfmeterschießen. Soweit soll es aus deren Sicht heute nicht kommen. Unser Reporter in Köln ist Holger Dahl.
6: Ein bisschen überraschende Verhältnisse im Sportpark Höhenberg. Zwar noch 0:0 der Spielstand, aber die Viktoria aus Köln, der Drittligist, ist gegen den Zweitligatabellenführer. Die bessere Mannschaft kommt jetzt wieder über die linke Seite. Torschussverhältnis von 5:1 für Viktoria Köln ist mir angezeigt worden. Und Miro Klose, der Trainer der Nürnberger, er ist schon ein bisschen nervös, glaube ich, draußen, kratzt sich jetzt so am Kinn, auch wenn er natürlich immer ja, auch eine gewisse Ruhe ausstrahlt, hat ja nur im Weltfußball als Kicker jede Menge erlebt. Jetzt gucken wir auf den Eckball für die Heimmannschaft, für die Viktoria. Fast 9000 Zuschauer in diesem kleinen, beschaulichen Stadion. Viele Nürnberger sind da. Eckball kommt von der linken Seite auf den langen Kosten. Kopfball gehalten, bleibt beim 0:0.

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3: 16 Uhr. Nach den Ausschreitungen beim Pokalderby zwischen Mannheim und Kaiserslautern will die Gewerkschaft der Polizei auch die Vereine in die Pflicht nehmen. Das GdP-Bundesvorstandsmitglied Roßkopf sagte der Rheinischen Post, die Vereine müssten die Kosten für die Polizeieinsätze zwingend übernehmen. Aus Sicht der Gewerkschaft wäre gestern Abend ein Spielabbruch und eine Disqualifikation aus dem DFB-Pokal die richtige Konsequenz gewesen. Zu den weiteren Reaktionen Stefanie Ley.
4: Der baden-württembergische Innenminister Hagel verurteilte die Ausschreitungen aufs Schärfste. Das sei kein normales Derby gewesen, heißt es aus Stuttgart. Wer den Fußball als Bühne für Gewaltexzesse missbrauche, sei kein Fan, sondern ein, so wörtlich, Krimineller. Der Deutsche Fußballbund kündigte an, die Ausschreitungen im Mannheimer Karl-Benz-Stadion umfassend aufarbeiten zu wollen. Und der SV Waldhof Mannheim kündigte intensive Gespräche mit den Fangruppen an. Insgesamt waren rund 1400 Polizeibeamtinnen und Beamte im Einsatz.
3: Bundesfinanzminister Klingbeil hat einen neuen Vorstoß für eine Übergewinnsteuer bei Ölkonzernen gemacht. Zusammen mit seinen Amtskollegen aus Spanien, Polen, Italien, Portugal und Österreich wirbt er in einem Brief an die EU-Ratspräsidentschaft für die Steuer. Sie zielt auf die gestiegenen Profite der Ölkonzerne im Zuge des Iran-Kriegs ab. Darin heißt es, dass einer der größten Versorgungsschocks der vergangenen Jahrzehnte zu wachsendem Unmut über die steigenden Preise geführt habe. Die bislang dagegen ergriffenen Maßnahmen hätten nicht ausgereicht. Daher müssten nun die, die von der Krise profitierten, ihren Anteil beitragen, die Belastung für die breite Bevölkerung zu verringern. Deutschland stellt der Ukraine im Krieg gegen Russland weitere 50 Millionen Euro zur Verfügung. Sie sollen in humanitäre Projekte der Vereinten Nationen und von Nichtregierungsorganisationen fließen. Das sagte Außenminister Wadephul bei seinem Besuch in der Hauptstadt Kiew. Zugleich kündigte er weitere Gespräche über zusätzliche Luftverteidigungssysteme für die Ukraine an. Aus Kiew, Florian Kellermann.
5: Das derzeit größte Problem der Ukraine ist die Flugabwehr. Sie verfügt nicht mehr über genügend Abfangraketen für das US-System Patriot und ist damit praktisch schutzlos gegenüber russischen ballistischen Raketen. Erst in der Nacht zerstörte Russland so wieder Lagerhallen in der Hauptstadt Kiew. Solche Angriffe führen bereits zu Engpässen bei der Lebensmittelversorgung. Die USA verkaufen derzeit keine Patriot-Raketen, mutmaßlich weil die eigenen Bestände zu gering sind. Deutschland berate derzeit mit seinen Partnern, wie sie der Ukraine auch hier unter die Arme greifen könnten, so Wadephul.
3: Die DLRG im Saarland zeigt sich zufrieden mit dem geplanten Fördermodell für Schwimmbäder, fordert aber dennoch mehr Mittel. In einer Mitteilung heißt es, das sei ein wichtiges Signal für den Erhalt der Schwimmbäder. Der Sanierungsbedarf sei aber gewaltig. Er liege bei 390 Millionen Euro. Darum reichten die zugesagten Mittel von insgesamt 113,5 Millionen Euro nicht aus. In dieser Woche hatten sich Landesregierung und Städte- und Gemeindetag im Saarland darauf geeinigt, wie die Mittel des Schwimmbadförderprogramms verteilt werden. Sie stammen aus dem Sondervermögen des Bundes. Das waren die Nachrichten mit Jonathan Janoschka. 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
6: Es ist so ein bisschen wie ein Brot, das man von beiden Seiten beschmiert. Mal gibt es die eine, mal die andere Seite. Wolken, Sonne, das Ganze bei meist trockenen 18 bis 23 Grad. Immer mal wieder können sich, wenn überhaupt, einzelne Schauer oder unter Umständen auch ein kleines Gewitter bilden. Morgen am Sonntag dann, in den Morgenstunden stellenweise noch Nebel, abseits davon viel Sonne den Tag über, bei wenn dann ein paar, ja, Quellwolken, 20 bis maximal 24 Grad.
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6: Achtung, kam gerade rein, die A6 Mannheim-Saarbrücken, hier auf Höhe vom Kreuz Neunkirchen ein Unfall. Die Unfallstelle ist noch nicht gesichert. A8 Pirmasens-Saarlouis zwischen Friedrichsthal-Bildstock und Merchweiler. Die Richtungsfahrbahn wegen der Baustelle gesperrt bis Montag 5 Uhr. 1 Kilometer Stau wird also weniger da. Circa 10 Minuten brauchen sie trotzdem noch länger. Und in Saarbrücken ist die Kamphauser Straße wegen des DFB-Pokalspiels der Saarbrücker in beiden Richtungen gesperrt. Es wird geblitzt, unter anderem am Ortsausgang Nunkirchen Richtung Schmelz und am Ortsausgang Nahlbach Richtung Piesbach. Vielen Dank fürs Durchgeben und wenn Sie da noch was dazufügen wollen, sehr gerne 0800 700 8000. Kommen Sie kostenlos bei uns in der Verkehrsredaktion raus. Gute Fahrt!
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6: Ja, und die steht an diesem Samstagnachmittag um kurz nach vier, ganz im Zeichen des DFB-Pokals, sind gleich wieder live drin in der Halbzeitkonferenz dieser 6 Spiele, die aktuell laufen, unter anderem ja der FCS zu Hause gegen die Hertha aus Berlin. Noch keine Tore, gilt auch für die SV Elversberg, die zu Gast ist beim MSV Duisburg. Noch 0:0, gleich also wieder live rein hier in der SR3 Fußball-Sportarena heute mit mir, Tom Klose, und Ihnen. Schön, dass Sie da sind.
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0: Die SR3 Sportarena am Samstagnachmittag. Die SV Elbersberg führt mit 1:0 gegen die Duisburger. Tor eben gefallen, aber wir starten erstmal diese Halbzeitkonferenz bei den Amateuren. Beim Lüneburger SK Hansa gegen die SV Werder Bremen. Auch da ist ein Tor gefallen für die Werderaner. Viel Spaß mit den nächsten Minuten Fußball.
1: Rekordspiel für den David aus Lüneburg. Der Fünftligist liegt hinten mit 0:1, aber eben nur mit 0:1 gegen das übermächtige erscheinende Werder Bremen und das Ganze vor 30.000 Zuschauern am Hamburger Millerntor. Die Kulisse ist eine Rekordkulisse für diesen kleinen Verein aus der Lüneburger Heide, aber das beflügelt ein bisschen, das bringt zu Leistung auf Seiten der Lüneburger, trotzdem der Rückstand, aber er ist nur knapp. Lüneburg nicht chancenlos. Wie sieht's aus für Erzgebirge Aue gegen Hoffenheim, Thorsten von Wege?
2: Aus Sicht des Favoriten alles in den gewohnten Bahnen. 2:0 führen die Kraichgauer durch Treffer von
3: Bremen.
2: Dann gehen wir ganz schnell nach Bremen. 2:0 hier in Aue. Bremen bitte.
3: Tor in Bremen, 6:0 für Hannover, 96 für den Zweitligisten bei der SV Hemelingen, beim Fünftligisten. Ganz klare Geschichte hier für das Team von Christian Titz. Und das war das 6:0 durch, wenn ich es richtig gesehen habe. Lars Gindorf schon sein zweiter Treffer, also hier im Prinzip schon vor Pausenpfiff alles entschieden. Ich habe dich unterbrochen, Thorsten, ab nach Aue.
2: Also zwei Tore gefallen für die Bundesliga-Truppe aus Hoffenheim gegen Aue, die mitspielen, die sich aber eben haben auskontern lassen einmal und beim anderen Mal viel zu luftig verteidigt haben. Ansonsten ein fast ausgeglichenes Spiel, obwohl ja drei Spielklassen Unterschied zwischen dem Regionalligisten und dem Bundesligisten sind. Nichtsdestotrotz ist Hoffenheim die bessere Mannschaft, führt hier nicht unverdient mit 2:0. Da gehen wir doch mal tief in den Westen zum MSV Duisburg gegen Elbersberg. Lose Kopf bitte.
4: Jo, und hier führt der Bundesligist Elbersberg, hat getroffen in der 38. Spielminute. Luca Schnellbacher mit dem Tor. Und da hat er die Vorlage eigentlich von einem MSV-Spieler bekommen in den 16er hinein. Aus der Verteidigungsaktion in den Lauf gespielt vom Kapitän der Elbersberger. Blöd gelaufen für den MSV Duisburg, die, wie ich finde, hier echt auf Augenhöhe mit dem Bundesligisten unterwegs sind. Aber jetzt eben 0-1 hinten liegen, 40 Minuten hier rum. Das müsste auch so ungefähr der Zeitstempel bei dir sein, Holger Dahl in Köln.
5: So ist es. 0:0 der Spielstand zwischen dem Drittligisten Viktoria Köln und dem Zweitligatabellenführer 1. FC Nürnberg. Das klingt nach klaren Verhältnissen, aber klar, die bessere Mannschaft ist die Heimelf hier aus dem Sportpark Höhenberg. 8.343 Zuschauer reiben sich die Augen gerade. Die riesige Chance für Taylan Duman, Ex-Nürnberger, jetzt bei Viktoria Köln, zentrale Position, schießt den Ball direkt in die Arme von dem Mann im Tor der Nürnberger, von Jan Reichel. Das macht hier wirklich großen Spaß zuzuschauen beim 0:0. Ist spannend bei Saarbrücken gegen Hertha BSC auch. Mit Eugene Schön.
6: Ja, spannend ist es allemal, aber die größte Frage hier ist tatsächlich, wann schießt denn die Hertha das 1:0? Denn der Zweitligist ist hier drauf und dran und das eigentlich die kompletten 40 Minuten über. Jetzt mal ein Entlastungsangriff für den 1. FC Saarbrücken auf der linken Seite. Da sind sie schon drin im 16er, aber Nico Brettschneider und Florian Pick, die beiden Jungs vom 1. FC Saarbrücken, die bleiben dann einmal mehr hängen, denn sie kriegen nicht so richtig diesen Zugriff auf die Hertha-Abwehr. Stattdessen eine Chance nach der anderen für den Zweiten der zweiten Liga gegen den Zweiten der dritten Liga. 4-5 Mal musste sich Kevin Brolder im Tor vom 1. FC Saarbrücken schon auszeichnen. Aber nach 2-0-Nummern jetzt mit Holger Dahl, ja, erstmal noch die Chance immer noch mit Nankishi. Rechte Seite, beste Gelegenheit für Saarbrücken gegen die Hertha. Aber Gersbeck macht die kurze Ecke zu auf der rechten Seite. Und dann geben wir direkt mal weiter zu einem Spiel, wo es richtig viele Tore gibt. Nämlich Felix Gerhardt mit Hemeling gegen Hannover.
3: Ja, 6:0 für den Zweitligisten, für Hannover 96. Es könnte hier aber schon zur Pause zweistellig sein, denn zu diesen 6 Treffern hat Hannover eben zum 4. Mal Aluminium getroffen. Dazu Marcel Pfarr, der Keeper der Hemelinger, mit 1, 2, 3, 4 guten Paraden. Und er tut mir ein bisschen leid. Er macht heute sein 3. DFB-Pokalspiel und steht Stand jetzt bei 26 Gegentoren in 3 Spielen. Hemeling kommt jetzt mal, fast der erste Angriff in dieser Partie, wird aber sofort unterbunden von Hannover 96. Ganz, ganz klare Partie hier in Bremen. Und Werder Bremen ist weiter mit Tor und führt knapp gegen Lüneburg, Jens Giede.
1: Eben nur knapp gegen den Fünftligisten Lüneburger SK mit 1:0. Da bin ich noch den Torschützen schuldig. Jens Stay war es, der Dauertorschütze der Werderaner. Nach einem Eckball von der linken Seite reingebracht von Demann, hat er mit dem Kopf getroffen zum 1:0. Das Ganze schon in der 11. Minute. Inzwischen haben wir die 42. Also eine halbe Stunde danach hat Lüneburg kein weiteres Tor kassiert. Interessante Personalie deshalb noch, wo der Ball hier im Mittelfeld hin und her kreist zwischen den Bremen Mann. Niklas Füllkrug, der Rückkehrer, spielt von Beginn an für Werder. Müht sich, hat aber noch keinen Treffer beisteuern können. 1-0 die knappe Führung für die Bremer. Und wir gehen wieder ins Lößnitztal zu Thorsten von Wege.
2: Auch da sind Neuzugänge von Beginn an mit auf dem Platz. Matrotz, der 20-jährige Niederländer, dann Patrick Wimmer von Wolfsburg gekommen und Nathan de Kat, ein junger Mann, 18 Jahre jung aus Belgien. Die sind von Beginn an hier dabei, nicht dabei, weil nur auf der Ersatzbank ist Oliver Baumann, der Nationaltorhüter für ihn heute zwischen den Pfosten, Luca Philipp. Das alles hat dem Spiel der Gäste aber überhaupt keinen Abbruch getan. Im Gegenteil, sie sind hier natürlich die Mannschaft, die viel geschmeidiger, viel schneller und individuell viel stärker ausgebildet hier agiert. Aue hält dagegen. Aue ist bemüht in einem nicht ausverkauften Erzgebirgsstadion, aber es steht eben 2-0. Wimmer hatte nach 6 Minuten das erste Mal getroffen. Da hat er eben seine Klasse bewiesen. Eine kurze Drehung nach doppeltem Doppelpass vorher und dann war der Gegenspieler viel zu weit weg von ihm. Da stand es 1-0 und nach 17 Minuten hat man die Aue einfach mal ausgekontert in dem Bemühen, hier was zu machen, und demzufolge steht es hier 2-0. Aue spielt gefällig mit, aber man merkt dann eben doch irgendwann den Klassenunterschied. Hier sind es noch 1,5 Minuten bis zur Pause. Wie weit ist es denn noch bis zur Halbzeit in Duisburg bei Lusekopf?
4: Ja, noch eine gute Minute. Gibt gerade eine Ecke für den MSV Duisburg. Die Nachwehen davon landen jetzt im Fuß von dem MSV. Aber der Ball, der dann per Nachschuss auf das Tor drauf sollte von Kaan Kuskun, der ist drüber gegangen über den Kasten. Das ist hier ein Stadion. 25.000 sind da. Hier stehen alle auf, wenn es Ecke gibt. Hier springen alle auf, wenn es eine super Grätsche vom MSV Duisburg gibt. Und hier schreien alle Schieß, wenn sich der Ball in einer aussichtsreichen Schussposition befindet. Also alle sind hier mit Herzblut mit dabei. Jetzt kommt aber erstmal Elversberg über die linke Seite mit ganz viel Tempo. Kempe schießt den Ball drüber. Der neue Mann vom SV Elversberg, der für 6 Millionen Euro gekommen war. Rekordtransfer, ballert den Ball mit links drüber über den Querbalken. Und dementsprechend bleibt es hier nur beim 1-0 für Elversberg im Spiel gegen den MSV Duisburg. Keine Tore gab es bei Holger Dahl in Köln.
5: Ja, aber es ist ein richtig tolles Fußballspiel, was lustigerweise ein Auswärtsspiel für die Heimmannschaft ist. Glaubt man ja gar nicht bei diesen kleinen Pokalmannschaften wie Viktoria Köln. Spielstand 0-0, aber unfassbar viele Nürnberger da mit ihren Kumpels aus Gelsenkirchen. Fanfreundschaft mit dem FC Schalke 04 führt mal im Stadion mindestens zu so einer Art 60-40 Fanverhältnis. Aber die Nürnberger können mit den Anschubsern von den Tribünen relativ wenig anfangen. Also das ist ein schwaches Spiel. Viktoria viel besser, das alles beim 0-0. Jetzt pölt Viktoria den Ball aus dem eigenen Strafraum raus. Ab in den Ludwigspark. Saarbrücken gegen Hertha BSC, Matthew Jenischel.
6: Ja, und ab in den Ludwigspark wird zu ab in die Kabine, denn hier hat Benjamin Brandt schon überpünktlich oder perfekt pünktlich abgepfiffen. Es gab keinen Grund, allzu viel nachspielen zu lassen. 0-0 steht es nach 45 Minuten zwischen dem Drittligisten, dem 1. FC Saarbrücken, und dem Zweitligisten, der Hertha aus Berlin. Die Hertha mit deutlich mehr vom Spiel, deutlich besseren Chancen. Seefuig und Gröning jeweils zweimal gefährlich. Aber Broll klärt, ja, und Saarbrücken hat nicht viel mehr zu bieten, außer den ein oder anderen Entlastungsversuch. Deswegen gehen wir weiter zum Mann mit den vielen Toren. Zum halben Dutzend Felix Gerhard, Hemelingen gegen Hannover.
3: Und hier gab es gerade den besten Angriff für die SV Hemelingen, aber es gab eben keinen Torschuss danach und Tor gefallen in Aue.
2: In der Nachspielzeit hat es geklappert. 3-0 für die Gäste von der TSG Hoffenheim, und der es 1-0 gemacht hat, der hat auch 3-0 gemacht, und das so unmittelbar vor dem Halbzeitpfiff. Es war Wimmer, der zur Stelle war. Kurze Drehung um die Achse, links unten schlägt es ein. Abseits war es, glaube ich, auch nicht, und demzufolge wäre das ja auch nicht überprüft worden von einem VAR. Den haben wir nämlich in der ersten Pokalrunde einfach mal noch nicht dabei. Also, Wimmer steht für meine Begriffe in abseitsverdächtiger Position, aber die Fahne bleibt unten und deswegen steht es hier 3-0, und damit wird es dann auch in die Pause gehen. Und ich gebe einfach mal schnell weiter nach Hemelingen, denn da haben wir ja Felix Gerhard, der uns noch was zu erzählen hat.
3: Ja, haben aber noch 2,5 Minuten Zeit. Für 6-0 weiterhin für Hannover 96. 4-0 nach Pfostentreffern, 12-0 nach Ecken. Also ganz klare Geschichte, geht hier noch ein bisschen. Deshalb gebe ich weiterhin da, wo es zumindest ein bisschen spannender ist, wo Werder Bremen spielt gegen die Lüneburger SK am Millerntor-Stadion mit Jens Giede.
1: Werder tut sich schwer gegen den Beton aus Lüneburg. Nach dem 1-0 durch Stee kam keine weitere Großchance zustande, weil Lüneburg sehr, sehr gut aufpasst. Allerdings die in weiß gekleideten Gastgeber aus der Lüneburger Heide waren selbst noch gar nicht vor dem Tor von Werder Bremen. Das Ganze erzähle ich, wo jetzt abgepfiffen wird nach der abgelaufenen Nachspielzeit in Halbzeit 1. 1-0 die Pausenführung für Werder Bremen. Und Luise Kropf in Duisburg, auch schon Pause?
4: Jo, hier ist Pause. Beide Mannschaften schon drin in der Kabine. Es wird sich Nachschub draußen geholt in Form von Bratwurst und vielleicht auch noch kohlensäurehaltige Getränke. Duisburg liegt hinten 0-1 gegen Elversberg aus der Bundesliga. Wir sind in der Halbzeit. Holger, wie sieht's bei dir aus?
5: Hier noch ein bisschen Nachspielzeit und der Ball ist an den Füßen des Torhüters von Viktoria Köln, Arne Schulz. Einmal musste er hinter sich greifen, 29. Spielminute Kopfball von Skobel, aber der hatte sich vorher mit einem Schubser Platz verschafft, deswegen dieser Treffer zu Recht nicht anerkannt. Braucht man auch keinen VAR, wenn man einen guten Schiedsrichter hat, wie jetzt hier bei uns in diesem Fall Erik Weißbach, der hat das direkt gesehen. Thorsten von Wege hat es ja schon gesagt, kein VAR in der ersten Runde. Jetzt hier aber das Mittelfeldgeplänkel und der Rückpass wieder zum Torhüter der Kölner ab nach Hemeling gegen Hannover 96. Torfestival und Felix Gerhardt.
3: Ja, und weiterhin 6:0 für den Zweitligisten für Hannover 96. Sie sind in den letzten drei Jahren jeweils in der ersten Runde ausgeschieden gegen Drittligisten. Ich verwette einen hohen zweistelligen Eurobetrag, dass Hannover 96 heute in die zweite Runde einziehen wird. Denn sie lassen nichts anbrennen. Kein einziger Torschuss für Hemeling. Wenn sie jetzt mal gut verteidigen können da auf der rechten Seite und den Ball erobern, aber sofort sind die Hannoveraner da und können klären. Aber jetzt nochmal der Angriff über die rechte Seite, über die SV Hemeling mit Sacker. Sieht aber keine Anspielstation, dann stolpert den Ball mehr oder weniger zu seinem Mitspieler und er kann sich hinter ihn durchsetzen gegen vier Mitspieler. Zurück nach Köln zu Holger Dahl.
5: Hier sind alle an den Bratwurstbuden, wo es ja den Senf per Fußpedalbedienung auf die Bratwurst gibt. Das als kleine Besonderheit, ansonsten torlos 0:0 zwischen Viktoria Köln und dem 1. FC Nürnberg. Irgendwelche Wurstbesonderheiten bei Hemeling gegen Hannover, Felix?
3: Hier gibt es noch keine Wurst, aber hier läuft immer noch der Angriff von eben. Jetzt haben die Hannoveraner klären können, nachdem Hemeling sich den Ball hin und her spielte. Und jetzt ist Pause, jetzt geht's an die Wurst hier im Bremer Weserstadion. Hannover 96 führt mit 6:0 gegen den Fünftligisten, gegen die SV Hemelingen. Und das war sie, die ARD-DFB-Pokalkonferenz.
0: 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Fahren Sie vorsichtig. Auf der A620, Achtung, Saarlouis-Saarbrücken, zwischen Völklingen-Ost und Klarental, ungesicherte Unfallstelle. Wir sind zur zweiten Hälfte, dann gleich wieder zurück. Die Ergebnisse einmal dieser ersten DFB-Pokalrunde. Aue zur Pause 0:3 gegen die Hoffenheimer Hemelingen. 0:6 gegen Hannover, noch keine Tore bei Saarbrücken. Hertha genauso wie Viktoria Köln-Nürnberg 0:0. Die Elversberger führen in Duisburg mit 1:0 und Bremen beim Oberligisten LSK Hansa mit 1:0.

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1: Es ist gleich 16:30. Schauen wir auf die A6 Mannheim Richtung Saarbrücken. Müssen Sie mit Behinderungen rechnen in Höhe vom Kreuz Neunkirchen. Da gab es einen Unfall. A8 Pirmasens-Saarlouis zwischen Friedrichsthal-Bildstock und Märchweiler ist die Richtungsfahrbahn wegen der Baustelle bis Montag 5 Uhr gesperrt. 1 Kilometer Stau kostet Sie um die 10 Minuten mehr Zeit. Circa 20 Minuten dauert es länger auf der A620 Saarlouis-Saarbrücken zwischen Völklingen-Ost und Klarental nach einem Unfall 3 Kilometer Stau. A620 Saarbrücken-Saarlouis, Dauerbaustelle zwischen Gersweiler und Völklingen-Ost, 4 Kilometer Stau, circa 10 Minuten mehr einplanen. Und in Saarbrücken ist die Kamphauser Straße wegen des DFB-Pokalspiels der Saarbrücker in beiden Richtungen weiterhin gesperrt. Es wird geblitzt, fahren Sie nicht zu schnell in Pickard auf der Delt, am Ortsausgang Nunkirchen, wenn es für Sie in Richtung Schmelz geht, und in Neunkirchen in der Heizengasse. Gute Fahrt!
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0: Also nicht, dass Sie mir hier wegschlafen. 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Es wird Zeit für ein bisschen Fußball. Es wird wieder Zeit für Stimmung, für Stadien, für Fans, für hoffentlich ein paar Tore. Und ja, wir gehen wieder rein in diese erste DFB-Pokalrunde bei den Elversbergern und Luise Kropf.
1: Wir sind drin im zweiten Durchgang hier. Zweite Halbzeit läuft. Elversberg führt nach wie vor 1:0. 47 Minuten rum. Direkt mal der lange Schlag vom MSV Duisburg, die jetzt auf die eigene Fankurve spielen. In die Hälfte der Elversberger hinein. Aber der Ball wird auch direkt abgefangen vom Bundesligisten. Jetzt aber mal der Versuch über die zentrale Position. Da flutscht der Ball fast durch die Innenverteidigung von Elversberg. Aber kommt dann eben final nicht durch. Also ja, Elversberg führt hier 1:0, aber ich erinnere nur zurück an das letzte Ligaspiel. Da hat der MSV Duisburg in Liga 3 wirklich Comeback-Qualitäten gezeigt. Deswegen ist das Ding hier auf gar keinen Fall schon durch, auch wenn Elversberg eben 1:0 nach wie vor führt.
0: Ja, und Stichwort Erinnerungen. In Saarbrücken haben die Herthaner keine guten. Noch nie konnten die Blau-Weißen in der Landeshauptstadt hier im Saarland gewinnen. Vielleicht wird es heute anders. Aus blau-schwarzer Sicht würde man es sich nicht wünschen. Matthew Schöne-Schön, noch keine Tore bei dir.
2: Ja, zur Pause keine Tore, aber nach der Pause auch keine Wechsel und noch keine Torschüsse. Wir sind aber auch erst knapp 3 Minuten alt in dieser zweiten Halbzeit. Keine Veränderungen, wie schon gesagt, weder bei Stefan Leitl, dem Trainer der Hertha, noch bei Agirus Janikis, dem Trainer des 1. FC Saarbrücken. Aber das Bild ist fast schon das gleiche wie in der gesamten ersten Hälfte. Die Hertha ist tonangebend, versucht immer wieder, jetzt schon mit 2 guten Flanken von der linken Seite, die aber noch jeweils ihre Abnehmer suchen. Ball jetzt im Tor aus und gleich wieder am Fuß von Kevin Broll, der den Ball hier vorgeben wird in Durchgang 1. Die Hertha mit 4, 5 sehr, sehr guten Gelegenheiten, noch einem Lattentreffer von Sefuig, aber eben nicht mit dem nötigen Quäntchen Glück. Trotzdem, der Zweitligist näher dran an der Führung, aber es lang noch 0:0 zwischen Hertha und dem FCS.
0: Also da tonangebend der Zweitligist, Stichwort torangebend beim SV Hemelingen, die Hannoveraner. Sie 96er führen gegen den völlig überforderten Fünftligisten zur Pause mit 6:0. Rein ins Spiel, läuft schon wieder mit Felix Gerhardt.
3: Die zweite Halbzeit im Bremer Weserstadion läuft seit 45 Sekunden und Hannover 96 schon wieder im Ballbesitz. 6:0 führt der Zweitligist gegen den Fünftligisten, gegen die SV Hemelingen aus Bremen-Hemelingen im großen Weserstadion. 7000 Hannover-Fans sind mitgereist und sind natürlich bester Stimmung. Und es könnte hier zur Pause schon locker 10:0 stehen. Zu diesen 6 Treffern kommen auch 4 Aluminiumtreffer von Hannover. Und die kommen jetzt schon wieder über die rechte Seite. Dann kommt die Flanke in die Mitte. Marcel Hartl, der schon einmal getroffen hat, verpasst. Aber immer noch Hannover im Ballbesitz. In die Mitte gespielt. Schuss und gut pariert. Der Schuss von Lars Gindorf, der auch schon 2-mal hier getroffen hat. Und dann richtig gut pariert von Marcel Pfarr, der Keeper, der sein 3. DFB-Pokalspiel bestreitet und insgesamt jetzt schon 26 Gegentreffer hat. Aber einige gute Paraden. Weiter 6:0 für Hannover.
0: Und weiter führen die Bremer 1:0 gegen den Oberligisten, den Lüneburger SK Hansa. Es ist die größte Sportveranstaltung einer Lüneburger Mannschaft jemals, hat der Präsident gesagt. Bitte, Jens Gideon.
4: Das war ein Ding, sowas sieht man auch nicht jeden Tag, zumal nicht in der Fußball-Bundesliga oder der zweiten Liga schon, aber im DFB-Pokal vielleicht, aber dann nur auf Plätzen, die eigentlich nie eine Rolle spielen, nicht aber am Hamburger Millerntor vor 30.000. Das Tornetz musste geflickt werden. Der Linienrichter hatte das moniert bei der Besichtigung der Tore kurz vor Wiederanpfiff der zweiten Halbzeit. Da musste ein Platzwart auf den Platz kommen und den Schaden beheben. Erst dann konnte es weitergehen, deshalb erst knapp 40 Sekunden gespielt im zweiten Abschnitt. Die Führung durch Jens Day aus der 11. Spielminute für Werder Bremen, für den Bundesligisten gegen den Fünftligavertreter vom Lüneburger SK steht also. Der Ball streicht hin und her in den Reihen des SV Werder. Die haben 2-mal gewechselt nach der Pause und führen 1:0 am Millerntor.
0: Und das einzige Spiel, das noch torlos ist, dahin wechseln wir jetzt. Viktoria Köln gegen die Klubberer gegen Nürnberg. Äußerst schmeichelhaft aus deren Sicht dieses Ergebnis. Spiel läuft wieder bei Holger Dahl.
5: 0:0, immer noch in der 50. Spielminute zwischen dem 10. der 3. Liga Viktoria Köln und dem Tabellenführer der 2., dem einstmals so glorreichen 1. FC Nürnberg. Also wir sind hier schon so ein kleines bisschen auf einer Überraschungsstraße unterwegs, zumal Viktoria Köln die bessere Mannschaft ist in der ersten Halbzeit. Der Einsatz ablesbar an einer Zahl. 3 Kilometer mehr gelaufen sind die Spieler von Viktoria Köln. Da muss jetzt mehr kommen vom 1. FC Nürnberg, der von hinten heraus aufbaut. Jetzt mal schnell das Mittelfeld überbrücken. Miro Klose, der Trainer draußen, schiebt jetzt seine Mannschaft von rechts nach links auf den Flügel. Vielleicht jetzt mal die Chance für Mohamed Ali Soma, den Superstar der Nürnberger, der sich aber nicht durchsetzen kann. Es bleibt beim 0:0.
0: Also Thorsten vom Wege, vielleicht ist er auch auf der Überraschungs- oder wahrscheinlich aber eher auf der Siegerstraße unterwegs. Die TSG Hoffenheim führt gegen Erzgebirge Aue weiter mit 3:0 rein ins Spiel.
6: Also diese ersten 5 Minuten der zweiten Halbzeit hat der Underdog, hat FC Erzgebirge Aue unbeschadet überstanden. Heißt also weiterhin stets 3:0, wie schon zur Pause, für die TSG Hoffenheim, die hier natürlich alles im Griff hat, im Großen und Ganzen. Aber man muss den Auern zumindest zugutehalten. Die sind ja inzwischen, was den Ligabetrieb betrifft, in der Viertklassigkeit angekommen, also abgestiegen aus dem Profifußball im vergangenen Jahr, führte zu einem völligen Neuaufbau. Dass sie hier versuchen mitzuspielen, in diesem Versuch aber sind sie eben beispielsweise in der 17. Minute in einen Konter gelaufen. Das war dann das zweite Tor für die Hoffenheimer. Da war der Torschütze Wouter Burger, der Niederländer, die anderen beiden Treffer, die besorgte Wimmer in der 6. und in der Nachspielzeit der ersten Halbzeit. Klare 3:0-Führung also hier für die Gäste aus dem Kraichgau. Aue bemüht von nicht ausverkauftem Haus, aber Aue im Großen und Ganzen chancenlos. Hoffenheim wird eine Runde weiterkommen.

0: Also ich glaube, wir haben einen neuen Langstreckenläufer gefunden. Vielleicht sollte er drüber nachdenken. Lex Tiger Lobinger, der Duisburger. Gerade das 1:1 gemacht nach einem unfassbaren Sprint. Ins Tor dann also getroffen. Gegen die SV Elversberg 1:1. Aber Luise Kropf hat das gerade schon so schön erzählt. Das darf sie jetzt gerne nochmal machen, bitte.
1: Oh, jetzt ist hier richtig Musik drin. Jetzt ist der Zebra-Twist drin. Ausgleich für den MSV Duisburg. 1:1, 54. Spielminute. Und dieses Tor, das lässt das Leda-Stadion beben. Lex Tiger Lobinger hatte getroffen. Nach einem 50-Meter-Sprint hatte der noch die Power, den Ball mit rechts lang ins Eck zu ballern. Zum 1:1. Und jetzt gibt es noch einen Freistoß für den MSV Duisburg. Kurz vor der 16-Meter-Linie. Ausführung dauert noch ein bisschen. Da wird noch ein bisschen von Connor Loss mit der Hüfte gewackelt. Die richtige Position gefunden. Ja, dauert aber eben noch, bis der Ball aus aussichtsreicher Position in Richtung Tor getragen werden kann. Bleibt hier erstmal beim 1:1.
0: Also das eine saarländische Team jetzt im Prinzip gleich auf mit dem anderen. 1:1, alles geht von vorne los bei der SVE. Noch 0:0 beim FCS im Ludwigspark. Hertha BSC und Matthew Genischön.
2: Der erste FC Saarbrücken erhält weiter die Null, beziehungsweise das ist Kevin Broll fast schon alleine dafür verantwortlich, dass hier weiterhin die Null steht auf Seiten des ersten FC Saarbrücken. Der Drittligist, ja, immer wieder eingeschnürt von der Hertha aus Berlin. Der Zweitligist, die Gäste sind weiter hier am Drücker mit sehr guten Möglichkeiten. Eben noch Brekalo zweimal, dann stark pariert von Broll von der ganz spitzen Winkel von der rechten Seite aus 5 Metern. Und direkt danach Sessa mal aus der Distanz aus 20, 21 Metern. Der zischt vorbei am Tor. Noch 0:0, heißt aber auch keine Tore oder keine offensive Annäherung des FCS. Das soll sich jetzt aber gleich ändern, denn gleich kommt Kai Brünke, also Mr. Pokal, der Stoßstürmer des FCS, der jetzt den Ball wieder in den Armen von Kevin Broll hat. 0:0 nach knapp einer Stunde.

0: 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Vorsicht, Gegenstände auf der A1 Trierser Brücken zwischen Nonnweiler, Bierfeld und dem Dreieck Nonnweiler. Fahren Sie da bitte vorsichtig und kommen gut an. 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Wir sind weiterhin unterwegs in Sachen DFB-Pokal und wir haben ein Fußballspiel in Duisburg beim MSV, wo die SV Elversberg zu Gast ist. Lukas Schnellbacher hat es gemacht, das 1:0, und Lex Tiger Lobinger vor ein paar Minuten das 1:1. Also wieder rein in die Partie. Alles offen, Luise Kropf.
1: Fast, aber auch nur fast. Das 2:1 für den MSV Duisburg. Wir sind schon drin in der 63. Spielminute. 1:1 der Spielstand zwischen Duisburg und Elversberg. Und die Duisburger sind gerade ziemlich flott über die linke Seite gekommen, haben eine ziemlich scharfe Flanke in den 16er reingegeben. Und dann ist der Ball ziemlich knapp verpasst worden von dem Duisburger. Sonst hätte es hier geklingelt. Also Elversberg, ich würde jetzt nicht sagen, sie betteln um den Rückstand. Aber sie sind schon so ein bisschen von der Rolle, habe ich das Gefühl, nachdem hier in der 54. Spielminute der 1:1 Ausgleich durch Lex Tiger Lobinger erzielt wurde. Also Elversberg muss sich so ein bisschen wieder zusammenrücken. Steht hier 1:1.
0: Ja, gleiches, glaube ich, können wir einmal eine Station weitergeben. Eine Station Saarland Fußball weiter. Saarbrücken noch keine Tore gegen die Hertha. Da ist noch alles drin im Spiel. Gehen wir also wieder rein in den Ludwigspark mit Matthew Genet-Schön.
2: Hat der erste FC Saarbrücken hier vor ein paar Minuten gerade das nächste DFB-Pokalwunder eingewechselt? Das ist die große Frage nach einer gespielten Stunde, wenn auch die Hertha jetzt zum ersten Mal wechselt. Denn Kai Brünker ist reingekommen beim ersten FC Saarbrücken. Der hat vor 3 Jahren damals als Neuzugang die Saarländer bis ins Halbfinale geschossen. 4 Tore in 8 Partien, dazu noch 2 Vorlagen. Der kann das und der hat auch in dieser Drittligasaison schon bewiesen, dass er es von der Bank kann. 2 Tore in 2 Spielen. Kai Brünker jetzt mit in der Partie und der Lukas Schuler ist gerade bei der Hertha eingewechselt worden für deren Stoßstürmer, für Sebastian Gröning. Also beide Mannschaften nochmal in der Offensive nachgelegt. Das ist auch nötig, denn Tore sind hier zwischen Saarbrücken und der Hertha noch Fehlanzeige.
0: Ja, dafür haben wir 3 an der Zahl beim FC Erzgebirge Aue. Geschossen hat sie allerdings der Gast, der Bundesligist, die TSG, die Kraichgauer aus Hoffenheim. Weiterhin 3:0 da, zweite Hälfte weiter mit Thorsten vom Wege.
3: Und da ist es passiert, 4:0 steht es jetzt aus Sicht der TSG Hoffenheim. Da hat sich eine Einwechslung mal so richtig bezahlt gemacht, denn eben vor 2 Minuten ist er eingewechselt worden, der junge Max Mürstedt für Tim Lemperle. Und mit seiner eigentlich ersten richtigen Aktion trifft er dann gleich mal und macht hier das 4:0 und spätestens damit jetzt natürlich alles endgültig klar, was den weiteren Weg der Hoffenheimer im DFB-Pokal betrifft. Denn da geht es definitiv in die nächste Runde und für den FC Erzgebirge Aue, der ja den Sachsen-Pokal gewonnen hatte, ist also in dieser ersten Runde mal, wie so oft, wieder mal Schluss. Aber dieses 4. Tor hatte sich angebahnt, denn die Gäste aus dem Kraichgau waren spätestens nach Wiederanpfiff viel konzentrierter, viel besser im Spiel, haben viel mehr Ballbesitzphasen gehabt und Aue überhaupt nicht mehr so richtig ins Spiel kommen lassen. Das war den Erzgebirgern in der ersten Halbzeit doch noch öfter mal gelungen. Aber jetzt haben sich eben immer wieder des Spielgerätes sehr schnell bemächtigt. Die Gäste aus Hoffenheim und demzufolge hatten sie auch ihre Möglichkeiten, hatten den Gegner laufen lassen, hatten den Ball laufen lassen, hatten alles im Griff und demzufolge ist dieses 4:0 in der 62. nur folgerichtig. Also klare Sache, Hoffenheim auf dem Weg in die nächste Pokalrunde und man darf jetzt gespannt sein, ob die Gegenwehr der Auer nun irgendwann gebrochen ist, endgültig, und ob man es dann eben schleifen lässt und sich eben auch auf das konzentriert, was der Alltag ist hier im Erzgebirge, denn das ist inzwischen die 4. Liga, oder ob man versucht, noch Gegenwehr zu leisten und das Resultat in erträglichen Grenzen zu halten. Am Sieg der Hoffenheimer aber, da gibt es keinen Zweifel, dass inzwischen 4:0 steht.
0: Ja, und Zweifel sind vielleicht noch so ein bisschen angebracht bei unserer nächsten Station. Der Lüneburger SK Hansa, der Oberligist, der hat die Bremer, die Veteraner zu Gast. Nur kann man sagen, aus deren Sicht eine 2:0 Führung. Also die Messe, die Fußballmesse auf jeden Fall dort noch nicht gelesen. Jens Davers und der Rückkehrer vor so ein paar Minuten. Wer sonst? Niklas Lücke-Füllkrug mit dem 2:0. Vielleicht geht ja noch was für den Oberligisten. Das kann uns Jens Gideon sagen.
4: Viele Wechsel jetzt schon bei den Gastgebern vom Lüneburger SK. Man richtet sich langsam ein in einer Niederlage, gibt hier Spielern die Chance, die auch diese großartige Atmosphäre am Hamburger Millerntor vor 30.000 Zuschauern noch einmal mitnehmen sollen. 2:0, die etwas komfortablere Führung jetzt für den haushohen Favoriten, für den SV Werder Bremen aus der ersten Liga gegen eben jenen Fünftligisten Lüneburger SK. Und vom Punkt erfolgreich Foulelfmeter nach Faulands D, ausgeführt von Niklas Füllkrug. Und der erzielt 3 Jahre nach seinem letzten Pflichtspiel für Werder sein erstes Tor nach der Rückkehr zu den Grün-Weißen. Besondere Genugtuung für ihn. 2-0 die Führung für Werder.
0: Und 1-0 mittlerweile vor der erste FC Nürnberg. Lange 0-0. Ein bisschen schmeichelhaft gewesen für die Nürnberger, aber dann ist es Piet Skobel gewesen nach 56 Minuten gegen die Viktoria aus Köln vorn. Holger Dahl.
5: Ah, das ist eine richtig spannende Geschichte hier im Sportpark Höhenberg im Kölner Stadtteil auf der rechten Rheinseite. Da haben wir die 1-0-Führung für den Club, der in der zweiten Halbzeit ein kleines bisschen angezogen hat. Und dann durch Piet Skobel in der 56. schöner Schuss von der Strafraumgrenze rechts unten rein ins Tor. Also sie haben angezogen, sie haben getroffen, aber sie haben danach eigentlich direkt wieder zurückgesteckt. Und deswegen ist Viktoria Köln jetzt auch wieder reingekommen in die Partie. Hatte gerade eine Chance durch Noah Mabulu und das wäre eine Geschichte, wenn der Einwechselspieler hier für die Viktoria erfolgreich wäre. Denn der ist verliehen worden vom 1. FC Nürnberg hier in die dritte Liga zu Viktoria Köln. Jetzt wurde er eingewechselt, aber seine Schusschance, freie Schusschance, ging knapp drüber über den Kasten der Nürnberger. 68. Spielminute. Nürnberg führt 1-0.

0: Der erste FC Saarbrücken liegt zurück. Also der DFB-Pokal-Kompass, der hat so einen kleinen Richtungsknick bekommen. Paul Seguin nach 69 Minuten, also mit dem Tor für die Herthaner. Bedeutet, die Saarbrücker jetzt in den letzten 20 Minuten nochmal extra gefordert. Wir sind in der zweiten Stunde gleich wieder live drauf.
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2: 17 Uhr. Bundeskanzler Merz hat heute bei einem Besuch in Hürtgenwald in der Eifel den Einsatzkräften für die Bekämpfung des Waldbrandes gedankt. Sie hatten über eine Woche lang den größten Waldbrand in der Geschichte Nordrhein-Westfalens gelöscht. Aus Hürtgenwald, Thomas Wenkert.
3: Begrüßt wurde der Kanzler in Hürtgenwald mit Pfiffen und Buhrufen und darauf ging er in seinem Statement auch ein. Er lasse sich von denen, die rumschreien, nicht beeindrucken, sagte Merz, sondern er sei gekommen, um denen zu danken, die beim Löschen dieses Brandes geholfen haben. Ohne die Freiwillige Feuerwehr, das THW und auch die vielen Freiwilligen wäre dieses Feuer im Hürtgenwald nicht so glimpflich zu Ende gegangen. Man werde alles tun, um den Klimawandel zurückzudrängen. Aber dieser Waldbrand ist die Folge des Klimawandels, so der Bundeskanzler. Merz betonte, dass man in den kommenden Tagen auf Bundesebene den Einsatz in Hürtgenwald auswerten werde. So sei nicht alles gut gelaufen. Defizite habe es unter anderem bei den Kommunikationswegen gegeben, erklärte der Kanzler.
2: Frankreich hat zugesagt, der Ukraine weitere Abfangraketen für die Luftverteidigung zu liefern. Präsident Macron sagte, es sei entscheidend, der Ukraine alle notwendigen Mittel zu geben, um die russischen Aggressionen abzuwehren. Zugleich rief er weitere Staaten zu zusätzlichen Waffenlieferungen an das Land auf. Auch Bundesaußenminister Wadephul forderte mehr Unterstützung. Bei einem Besuch in Kiew kündigte er am Morgen weitere Gespräche über neue Luftverteidigungssysteme an, unter anderem mit den USA. Vor der tunesischen Küste ist in der Nacht ein Boot mit 15 Flüchtlingen an Bord gekentert. Ein Überlebender konnte von einem Frachtschiff gerettet werden. Die weiteren 14 Bootsinsassen werden weiter vermisst. Für SR Info Sarah Mersch.
4: Armee und Nationalgarde würden nach weiteren Überlebenden suchen. An Bord sollen sich verschiedenen Medienberichten zufolge auch zwei Minderjährige und eine schwangere Frau befunden haben. Berichte über Tote, die in den sozialen Netzwerken kursieren, seien bis jetzt nicht bestätigt, so die Nachrichtenagentur AFP. Alle Migranten stammen aus Südtunesien und hätten versucht, die italienische Insel Lampedusa zu erreichen. Diese liegt rund 145 Kilometer von Tunesien entfernt. Das zentrale Mittelmeer ist laut der Internationalen Organisation für Migration, IOM, die tödlichste Migrationsroute der Welt. Die Zahl der Todesfälle habe sich in den ersten 4 Monaten des Jahres 2026 im Vergleich zum Vorjahreszeitraum mehr als verdoppelt. Mindestens 914 Migranten seien in diesem Jahr auf dieser Route ums Leben gekommen oder würden vermisst.
2: Bei einer Verfolgungsfahrt der Polizei mit einem Unfall sind im Nordosten Englands 7 Menschen ums Leben gekommen. In der Nähe von Middlesbrough hatte die Polizei am frühen Morgen einen Wagen verfolgt. Das Fahrzeug flüchtete entgegen der Fahrtrichtung über eine Fernstraße, als es mit einem weiteren Streifenwagen kollidierte. Die 5 Insassen des PKW und die beiden Polizisten im Streifenwagen starben noch am Unfallort. Der ATV Duttweiler hat heute seine umgebaute Sportstätte eingeweiht. Dafür hat der Verein aus Eigenmitteln 250.000 Euro investiert. Laut dem Vizevorsitzenden und Bauleiter Gunter Meyer stammt das Geld unter anderem aus dem Verkauf eines Teils des Sportplatzes. Die Umbauzeit sei mit einem Jahr leicht überzogen, das Budget aber eingehalten worden. Und das waren die Nachrichten mit Jonathan Janoschka. 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
0: Es ist meist trocken, ab und zu kommt zwischen den dicken Quellwolken die Sonne raus. In den kommenden Stunden kann es hin und wieder auch mal einen kleinen Schauer oder ein kurzes Gewitter geben. Das Ganze bei angenehmen 18 bis maximal noch 23 Grad. Morgen am Sonntag 20 bis 24 Grad, ähnlich mild. In den frühen Morgenstunden, so rum. Noch Nebelfelder, abseits davon aber viel Sonne.
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0: A8 Pirmasens-Saarlouis zwischen Friedrichsthal-Bildstock und Merchweiler Richtungsfahrbahn da weiter dicht wegen einer Baustelle bis Montag 5 Uhr. 1 Kilometer Stau bedeutet 10 Minuten Verzögerung. Circa 20 Minuten brauchen Sie länger auf der A620 Saarlouiser Brücken zwischen Völklingen Ost und Klarental nach einem Unfall dort. 3 Kilometer Stau. A620 Saarbrücken Saarlouis zwischen Gersweiler und Völklingen Ost. 4 Kilometer Stau an der Dauerbaustelle da. Viertelstunde plus. Und weiter in Saarbrücken die Kamphauser Straße. In beiden Richtungen gesperrt wegen des DFB-Pokalspiels des 1. FC Saarbrücken. Gute Fahrt!
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0: Ja, liebe blau-schwarze Fußballfans, wie machen wir's? Es ist nicht mehr allzu viel Zeit und der Joker Kai Brünker, der reinkam vor so einer guten Viertelstunde, hat eben schon mal so ein bisschen die Arme hochgehoben. So, ja, Freunde, wir haben nicht mehr so viel. 0:1 liegen sie weiter zurück, dieser Brücker im Ludwigspark, in dieser ersten Runde des DFB-Pokals gegen Hertha BSC Berlin und auch die Elversberger mittlerweile ein Tor, ja, kassiert. 1:1 nur noch gegen den MSV Duisburg. Wir sind gleich in der Schlusskonferenz dabei, hier in der SR3 Sportarena. Mit mir, Tom Klose. Hi.
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0: Sechsmal DFB-Pokal, zweimal Saarland. Das ist jetzt die Schlusskonferenz dieser ersten Pokal-Nachmittagsrunde. Weiterhin kämpfen sie alle, allen voran Saarbrücken und Elversberg, ums Weiterkommen. Und wir starten bei Hansa gegen Bremen und Jens Gideon.
1: Warnschuss gegen das Komfortgefühl. Erste Tormöglichkeit für den LSK aus der 5. Liga. Vor 30 Sekunden Nevio Scheuer mit einem Schuss aus 17 Meter Torentfernung. Nur ganz knapp drüber über den Kasten von Schlager. Und jetzt schlägt auf der anderen Seite ein. Ludovic Reis, der neue Mann im Trikot von Werder Bremen, lupft den Ball über den etwas verdattert guckenden Torhüter Arne Exner. 3-0 die Führung, die Komfortführung ist also wiederhergestellt bzw. abgesichert. Werder Bremen führt bei 5 Ligisten. Und was ist mit Hoffenheim in Aue, Thorsten vom Wege?
2: Da ist nicht nur Komfort, da ist Komfort und zurück. Hier steht sogar 4-0 für die Hoffenheimer. Die haben also nach der 3-0-Pausenführung nochmal nachgelegt. Im zweiten Spielabschnitt haben alles im Griff und sind sicher auf dem Weg in Runde 2. Das vierte Tor fiel durch den eingewechselten Mörstedt in der 62. Minute. Aue bemüht, aber das kennen wir ja von Zeugnissen. Und Aue macht es wirklich nicht so schlecht, aber da ganz klar die bessere Mannschaft. Das sind die Hoffenheimer. Duisburg gegen Elversberg. Luise Kropf, wie sieht es da aus?
3: Oh, hier ist so viel Musik drin. Zwei riesen Chancen für den MSV Duisburg in der Schlussphase dieser Partie. Simalla, der angeflogen kommt wie ein Vogel am zweiten Pfosten nach einer Flanke von der linken Seite, den Ball aber einen halben Meter am Tor vorbeisetzt. Und dann 2 Minuten später, Safi läuft alleine auf den Keeper von Elversberg zu nach einem schrecklichen Fehlpass und schießt dann aber den Nikolas Christoph an. Also Duisburg gerade viel besser als Elversberg steht hier 1-1. Hagadal in Köln bitte.
4: Ah, Viktoria Kölns, Maiko Sponsel, der wird heute Abend Albträume haben. 1-0 Führung für Nürnberg durch das Tor von Piet Skobel auf der 56. Spielminute. Aber die Viktoria ist eigentlich mindestens mal gleichwertig der Drittligist. Und Maiko Sponsel, freistehend, läuft er 30 Meter auf das Tor des 1. FC Nürnberg zu und legt den Ball dann vorbei. Auf der Kiste hätte irgendwie ein Fluch gelegen. 74. Spielminute war diese Chance, noch 10 Minuten zu spielen. Wie ist die Lage bei Saarbrücken gegen Hertha BSC? Matthew Jenisch.
5: Es hat 70 Minuten lang gedauert. Dann ist dieser Knoten für die Hertha endlich geplatzt. Und endlich muss man in dem Fall wirklich auch wertfrei sagen, egal wer hier gewinnt oder verliert. Aber was die Hertha hier gedrückt hat in Saarbrücken, Chancen im Minutentakt, auch in der zweiten Hälfte. Und sie haben diesen Ball nicht über die Linie gekriegt. Und dann ist es Paul Seguin, der sich aus 25 Metern Herz nimmt und das Ding mit rechts oben links im Kasten des 1. FC Saarbrücken, des Drittligisten, versenkt. Und jetzt auch schon wieder nah dran ist eben Seefried. Das muss eigentlich das 2-0 sein. Vor einer halben Minute ungefähr ist das hier passiert von der linken Seite. Leeres Tor vor sich gehabt und dann zieht er den knapp links daneben. Also deswegen 1-0 führt die Hertha hier weiterhin. Und wie steht es denn bei der Sportvereinigung Hemelingen? Die ist gegen Hannover gefordert und das sieht für uns Felix Gerhardt.
4: Ja, und da hat in der 56. Minute Ledion Fikay das historische Tor geschossen, das 1-7 für die SV Hemelingen mit dem ersten ernstzunehmenden Torschuss. Das klingt nach einer klaren Angelegenheit. Die ist es natürlich auch, aber Hannover, die müssten hier so viel klarer führen. Wir sind mittlerweile bei über 40 Torschüssen für Hannover 96. Und was die hier für Großchancen versemmeln, kläglich den Ball übers leere Tor setzen, den Ball nicht treffen und deshalb nicht im leeren Tor unterbringen. Es ist wirklich Slapstick, was Hannover 96 hier offensiv zustande bringt. Und trotzdem führen sie mit 7-1 und alles ist klar und alles dürfte auch mittlerweile klar sein beim SV Werder Bremen gegen den Lüneburger SK Hansa.
1: Endlich möchte man sagen, die 77. Minute musste die Klarheit bringen. Ludovic Reis mit dem Treffer hatten wir ja in der vergangenen Einblendung. Der Lüneburger SK hat hier lange Beton angerührt und erst als nach dem 2-0, und das muss auch vermerkt werden, Niklas Füllkrug hat nämlich per Foulelfmeter 3 Jahre nach seinem Wechsel weg von Werder wieder getroffen bei seinem Pflichtspieldebüt im grün-weißen Trikot hat er vom Elfmeterpunkt nach Foul an Stay getroffen. Und erst dann hat Lüneburg so angefangen zu wechseln. Ich glaube, der Trainer wollte ein bisschen Chancen geben für andere, auch mal diese großartige Kulisse zu erleben. Und dann bröckelte der Beton. Werder kam zu besseren Chancen. Und das 3-0 ist eine der Folgen. Das ist jetzt komfortabel. Gerade eben schon wieder ein Angriff der Bremer. Itten setzt den Ball aufs Dach des Tores. Also, klare Sache inzwischen für Werder Bremen. Klare Sache auch für den Bundesliga-Vertreter in Aue, Thorsten. Hat sich zumindest zwischendurch mal spannend angefühlt?
2: Naja, direkt spannend nicht, aber Aue war eben immer zumindest in der Lage, in der ersten Halbzeit da mitzuspielen und auch mal Ballbesitzphasen zu kreieren, obwohl man ja relativ schnell nach 6 Minuten schon durch den inzwischen längst ausgewechselten Wimmer mit 0-1 in Rückstand geraten ist. Aber dann fielen die Tore mehr oder weniger folgerichtig. Jetzt gibt es wieder eine Ecke und spätestens jetzt war noch die Riesenchance da für die Gäste hier auf 5-0 zu erhöhen. Wird der Ball auf der Linie geklärt und der Kopfball, der danach kommt, der streicht am Kasten von Männel vorbei. Männel, der hier noch verhindert hat mit seinen Paraden, der routinierte Keeper, ein Urgestein in Aue, dass es noch weitere Tore gegeben hat. Aber Hoffenheim ist schon die überlegene Mannschaft. Und spätestens seit dem 4-0 ist ja auch klar, wer hier in die zweite Runde einzieht. Höflich sind es ja auch noch die Hoffenheimer. Wir erinnern uns bei der WM, die japanischen Fans, die haben gerne mal ihren Müll mitgebracht und wieder mitgesammelt im Stadion. Die Hoffenheimer waren so nett, die kaputte Eckfahne der Aue zu reparieren. So sind dann eben die Höhepunkte verteilt. Viel mehr Druck, viel mehr Spannung ist natürlich in Duisburg bei Luise Kropf.
3: Ja, und Stichwort höflich, also irgendwie ist so eine Schärfe hier in diesem Spiel zwischen diesen beiden Mannschaften, die ich mir historisch betrachtet nicht erklären kann. Also das muss in den letzten 85 Minuten, das ist die Spielminute hier gerade, geschehen sein. Schon das zwischenzeitliche 1-0 von Lukas Schnellbacher für die Elversberger ist gefeiert worden, indem er die Hörner aufgesetzt hat. Und das 1-1, der aktuelle Spielstand von Lex Tiger Lobinger, ist also so krass laut gefeiert worden. Jetzt müssen wir aber erstmal gucken auf die Elversberger, die über Mokwa eingewechselt worden an der 16-Meter-Kante. Da versuchen sich durchzukombinieren, aber der Mokwa, der geht erstmal zu Boden und landet auf dem Hosenboden und läuft jetzt den Torwart von den Duisburgern an, der sich jetzt so ein bisschen Zeit lässt und so ein bisschen Ruhe im Spiel haben möchte. Ruhe haben wir gerade nur auf dem Platz, definitiv nicht auf den Rängen. Hier ist mega viel los, es ist mega laut und ich glaube, in Sachen Tribüne und Lautstärke kann Holger Dahl bei der Viktoria aus Köln ganz gut mithalten.
6: Ja, 8.500 Zuschauer ausverkauft auf der rechten Rheinseite in Köln. Viktoria Köln gegen den 1. FC Nürnberg. Bestimmt 4.000 Fans vom Club sind da und die zittern mit ihrer Mannschaft, die mit 1-0 führt. Und Viktoria Köln hat jetzt den Freistoß auf der rechten Seite. Wir sind in der 86. Spielminute. Es ist also noch alles möglich. Pascal Fallmann wird er jetzt in der Verlängerung des 16ers von der rechten Seite reinbringen in die Mitte. Erstmal die Kopfballabwehr der Nürnberger, aber weiter Ballbesitz für die Jungs mit den schwarzen Trikots und dem roten V vorne drauf für Viktoria Köln. Haben Nürnberg jetzt eingeschnürt im eigenen Strafraum. Und dieser Chip-Flankenball rein in den 16er, der rutscht durch. Nürnberg zittert sich hier vielleicht in die zweite Runde, aber es ist noch einiges möglich, weniges möglich für Saarbrücken gegen Hertha BSC. Matthew Jennings, schön. Ist halt nicht immer die Zeit für Pokalsensationen bei dir.
5: Ja, aber noch ist Zeit für eine kleine Überraschung, auch wenn die Hertha hier Ton angeben ist. Es ist halt dann doch nur ein Tor oder in Trainersprache. Ein Schuss würde uns reichen, um hier wieder auszugleichen. Und ich sag mal so, Agiris Janikis, der Trainer des 1. FC Saarbrücken, der hat eben noch Calogero Rizzuto eingewechselt. Das ist ein Außenverteidiger und der hat mit dem eingewechselten Kai Brünker vergangene Woche in der dritten Liga in der 90.
3: Tor in Duisburg. Duisburg! Tor für die SV Elversberg! Spielminute. Der eingewechselte Onyeka macht das Ding rein. Dabei hatten die Duisburger das eigentlich erstmal aufopferungsvoll geklärt. Grätsche an der Grundlinie. Dann kommt der Ball wieder vor den Fuß von dem Elversberger. Der legt das Ding in den Rückraum, Höhe 5-Meter-Linie. Und Francis Onyeka, der neue Mann, geliehen von Bayer Leverkusen, knallt den Ball ins Tor hinein. Gegenüber von mir ist der Block mit so roundabout 950 Fans von der SV Elversberg, die jetzt hier hüpfen. Und im Hintergrund, das sind die meisten, die MSV-Fans fangen jetzt langsam wieder an zu klatschen. Also Elversberg, der Bundesligist, führt 2-1 gegen den MSV Duisburg. Ab nach Saarbrücken, zurück zu dir bitte.
5: Ja, wo auch hier die letzten 8,5 Minuten noch laufen. Die Hertha eben mit einer Riesenmöglichkeit. Der eben eingewechselte Alfa Rupprecht mit einer Riesenchance. Aber nächste Glanztat von Kevin Broll im Tor des 1. FC Saarbrücken. Der ist hier wirklich der Mann des Spiels für den Drittligisten. Und der auch der Grund, warum die Hertha bislang nur ein einziges Tor geschossen hat. Also nächste Möglichkeit. Kai Brünker, linke Seite, schon im Hertha-Strafraum. Hier ins 1-gegen-1 gehen, aber dann vertändelt er den Ball. Und Marius Gersberg wirft sich drauf. Das hätte beinahe ins Auge gehen können für die Hertha. So Weiterhin nur die 1:0-Führung für den Zweitligisten. Gleich beginnt hier die Nachspielzeit. Davor schauen wir aber erst noch weiter zu Felix Gerhardt und seiner SV Hemelingen, die sich weiter tapfer schlägt.
4: Ja, die jetzt in der Offensive ist auf der linken Seite. Da ist der Torschütze Ledion Fikay mit dem Hackentrick abgelegt. Torschuss und knapp vorbei. Beinahe das 2:7 für die SV Hemelingen. Und ich habe gerade eben noch mal in die Statistik geguckt. Wir sind mittlerweile bei 43:6 Torschüssen für Hannover 96. Der Spielstand aber nur 7:1 für den Zweitligisten. Trotzdem natürlich alles entschieden. Genauso wie bei Lüneburg gegen Werder und Jens Gideon.
1: Absolut, aber die Lüneburger stecken nicht auf. Sie wollen ihren Moment kreieren in diesem Spiel. Und der könnte ein Tor sein, das erste seit 2017 im DFB-Pokal. Damals verlor man 1:3 gegen Mainz 05 in der ersten Runde.
3: Tor in Duisburg, Doppelpack, Francis Onyeka für die SV Elversberg. 3:1, Nachspielzeit läuft hier schon. 4 Minuten waren angezeigt. Ja, bitte.
4: Tor in Bremen und Hannover 96 trifft mit dem 44. Torschuss zum 1:8. Deckel endgültig drauf. Zurück zu dir, Luise.
3: Doppelpack Onyeka und trotzdem erheben sich die Fans des MSV Duisburg und singen und halten die Arme und Hände in die Luft, während Onyeka, der junge Mann, gerade noch unten an der Eckfahne zum Gebet ansetzt und sich oben, glaube ich, für seinen Doppelpack bedankt. Das war die Entscheidung jetzt. Francis Onyeka, 3:1 hat er erzielt in der Nachspielzeit in diesem Spiel. Klar, der Ball liegt wieder auf dem Anstoßpunkt, aber es wäre Wahnsinn, wenn das hier noch gedreht werden könnte. Aber Wahnsinn ist ja der Pokal. Nur heute nicht bei dir, Thorsten von Nägel.
2: Nö, hier ist das ganz normale eingetreten. Hier hat sich der Favorit sicher und souverän durchgesetzt. War eigentlich auch zu erwarten. Die Frage, die hier noch zu beantworten ist, schaffen die Auer vielleicht noch den Ehrentreffer oder setzen die Gäste aus Hoffenheim noch eins drauf? Es steht 4:0. Der Drops ist hier auf alle Fälle gelutscht. Hoffenheim, willkommen in der zweiten Hauptrunde. Aber da schauen wir doch mal lieber noch bei Viktoria Köln gegen Nürnberg und Holger Dahl, wie es da steht.
6: 4-minütige Nachspielzeit hat gerade angefangen. Immer noch die 1:0-Führung für Nürnberg. Eckball für Viktoria Köln. Wird diese Mini-Stahlrohrtribüne auf der Gegengerade, die quasi in einen Busch reingebaut ist, noch zu was Besonderem?
5: Tor in Saarbrücken! Tor in Saarbrücken! Der Wahnsinn ist schon wieder los hier im Ludwigspark. 90+2 und es steht 1:1. Der Drittligist gleicht aus. Was für ein Ding. Philipp Fahner mit einem Volleyhammer aus 19 Metern nach einer Ecke kommt der Ball da vor die Füße von Philipp Fahner. Der hält einfach drauf. Ich glaube, der Ball ist noch abgefälscht. Er schlägt ziemlich zentral ein im Tor von Marius Gersbeck und der Hertha. Und der Zweitligist aus der Hauptstadt, der weiß jetzt überhaupt nicht mehr, was los ist. Ja, der Schuss war noch abgefälscht. Nicht zu machen für Gersbeck. Der ist auf dem Weg nach rechts. Ja, und in der Mitte schlägt dieser Ball ein. 1:1, alles wieder pari. Und das 1 Minute oder 30 Sekunden vor Ablauf dieser Nachspielzeit. Natürlich wird es da gleich noch ein bisschen was drauf geben. Aber auf dieses 1:0 von Seguin in der 70. Minute findet der FCS mal wieder in der Nachspielzeit eine Antwort. 1:1. Und jetzt drückt die Hertha natürlich wieder auf die Entscheidung in 90 Minuten. Wir gehen trotzdem aber direkt nochmal nach Köln zu Holger Dahl.
6: Wo Tobias Hess am Boden liegt beim ersten FC Nürnberg. Und das war gerade eine verrückte Szenerie. Nürnberg führt ja 1:0. Und Jan Reichert, der redet da lange auf seinen Mitspieler ein, der am Boden liegt. Und der Schiedsrichter hat noch nicht unterbrochen. Und ich glaube, Reichert erklärt ihm die neue Regel, sagt, Mensch, Junge, wenn wir jetzt hier unterbrechen, den Ball rausspielen, dann musst du gleich für eine Minute runter vom Spielfeld. Und wir spielen hier in der Schlussphase dann eine Minute in Unterzahl. Naja, das ist genau das, was passiert. Es ist super spannend bei Nürnberg gegen Viktoria, aber es ist unterbrochen und deswegen ab nach Bremen.
4: 9:1 für Hannover 96 in der 90. Minute. Alles entschieden. Hannover 96 macht es jetzt doch noch mal klar. 2 Minuten Nachspielzeit gibt es.

0: linken Ecke im Herthaner 16er. Nochmal der Ball auf dieselbe Stelle, von der Philipp Fahner eben zum Ausgleich getroffen hat. Jetzt versucht das nochmal aus der Distanz. Der Ball geht daneben. Und dann pfeift Benjamin Brandt zur nächsten Pause. Denn Schluss ist hier noch lange nicht. Es gibt die Verlängerung in Saarbrücken. 1:1. Erst Paul Seguin in der 70. und gerade eben in der Nachspielzeit Philipp Fahner. Also extra Spielzeit hier, extra Fußball in Saarbrücken. Weiter in Lüneburg bei Jens Gideon.
1: Wo in Hamburg gespielt wird, Lüneburg im Heimspiel gegen Werder Bremen 0:3 hinten. Aber jetzt gerade mit der dritten Möglichkeit in diesem Spiel, um den Moment zu kreieren, den sie alle wollen. Ein Tor im DFB-Pokal, wenigstens das. Aber der Kopfball streicht wenige Zentimeter über die Torlatte des Tores, von Alexander Schlager gehütet. Und der ist eben im Werder-Dress unterwegs. Also wieder kein Tor für Lüneburg, die dritte Chance. Aber Bremen will mehr. Aktuell mit drei Stürmern auf dem Platz. Es läuft die Nachspielzeit. Eine von 3 Minuten abgelaufen. Und deshalb Gelegenheit, in Aue im Lössnitztal nachzufragen bei Thorsten vom Wege. Ist schon vorbei?
2: In Aue ist es rum. 4 Tore, 2-mal Wimmer, Burger vor der Pause und Mürstedt nach dem Wechsel sorgten für ein standesgemäßes 4:0 des Favoriten von der TSG Hoffenheim beim FC Erzgebirge Aue. Die haben sich gut verkauft, waren am Ende aber chancenlos. Und deswegen gehen wir jetzt schnell wieder nach Bremen.
3: Wo es weiterhin 9:1 steht für Hannover 96. Wir sind in der Nachspielzeit jetzt auch schon abgelaufen, aber noch läuft das Spiel schnell nach Köln zu Holger Dahl.
4: Jo, jetzt kulminiert hier alles in dieser Schlussphase. Das sind die letzten Sekunden und es gibt nochmal einen Freistoß für Viktoria Köln. Die Viktoria, der Drittligist, der 10. der dritten Liga. 0:1 hinten gegen den Tabellenführer der zweiten Liga, gegen den ersten FC Nürnberg. Aber in diesem Spiel mindestens mal gleichwertig gewesen. Der rhythmische Applaus aus dem Sportpark Höhenberg. Auf der rechten Rheinseite in Köln ist zu hören. Der Freistoß am rechten Strafraumeck. Ungefähr noch mal so einen Meter raus aus dem 16er. Das ist gefährlich ausgeführt. Reingebracht. Kopfballtor! Tor! Tor für Viktoria Köln! Es ist der Wahnsinn! Es ist der DFB-Pokal! Es ist die erste Runde und Maiko Sponsel, der Blondschopf mit den kurzen Haaren, wuchtet den Ball aus kurzer Distanz rein ins Tor. Alles wieder auf 0, nein, alles wieder auf 1 beim 1:1 zwischen Viktoria Köln und dem ersten FC Nürnberg. Auch wir steuern auf eine Verlängerung zu. Miro Klose unten bewegungslos, fast wie eine Statue, auch bewegungslos im Gesicht. Ihr kann es gar nicht glauben. Letzte Saison in der ersten Runde gegen Illertissen ausgeschieden. Ja, und jetzt ist es hier super eng gegen Viktoria Köln. MSV Duisburg gegen die SV Elversberg, Luise Krupf. Lange Spaß, aber doch entschieden.
5: Ganz genau, Spiel ist auch zu Ende gegangen, aber die Fans des MSV zeigen ein gutes Fingerspitzengefühl, denn fast alle sind im Wedau-Stadion geblieben. Es war ein toller Fight vom Drittligisten gegen den Bundesligisten Elversberg, aber am Ende hat sich dann eben Elversberg dank. Geht an den Mann des Tages aus Elversberger Sicht, Francis Onyeka, Doppelpack, 3:1, siegt. Elversberg ist eine Runde weiter und damit ab zu dir, Felix Gerhardt.
3: Ja, hier ist auch Schluss. 9:1 gewinnt Hannover 96 gegen den Fünftligisten SV Hebeling. Und damit ist Feierabend. Wie sieht es bei dir aus, Lüneburg gegen den SV Werder Bremen, Jens Gideon?
1: Schlusspfiff in dieser Sekunde. Standing Ovations nochmal von den 10.000 Lüneburger Fans für die Leistung ihres Fünftligisten. 0:3 am Ende. Aber das ist ein achtbares Ergebnis für eine Mannschaft aus der 5. Liga gegen Werder Bremen. Die Torschützen für die Bremer, Stay, Füllkrug und Reis. Werder eine Runde weiter. Und wir versuchen es nochmal bei Holger in Köln ein paar Emotionen abzugreifen.
4: Ja, völlig verrückt. Ich habe sie vorhin beschrieben, diese Stahlrohrtribüne, die in Busch gebaut ist auf der Gegengerade. Da stehen die Fans von Viktoria Köln und können es gar nicht glauben. Ihre Mannschaft hat das 1:1 geschossen und jetzt ist hier Schluss. Es gibt Zugabe, Zuschlag, Verlängerung. 1:1 also zwischen Viktoria Köln und dem ersten FC Nürnberg. Ja, ordentlich was los. Und das war sie, die ARD-DFB-Pokalkonferenz.
6: Und wir sortieren also nochmal, da ist was los gewesen in diesen letzten Minuten hier in Runde 1 des DFB-Pokals bei SR3. Hoffenheim weiter 4:0 gegen Aue, Hannover 9:1 gegen den SV Hemelingen, Bremen 3:0 gegen die Lüneburger, Elversberg 3:1 gegen Duisburg, also auch weiter, und zweimal Nachschlag, Viktoria gegen Nürnberg 1:1 und auch dieser Brücker, also noch mit dem

Last Minute Lucky Fana Punch gegen die Hertha aus Berlin. Auch da nehmen wir also die nächsten Minuten bis zum Ende dieser SR3 Sportarena gleich in irgendeiner Form nochmal mit.

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1: Um kurz nach 5:30 brauchen Sie ein bisschen länger auf der A620 Saarlouiser Brücken. Zwischen Völklingen Ost und Klarental Stauder nach einem Unfall. Dann A620 Saarbrücken Richtung Saarlouis zwischen Gersweiler und Völklingen Ost. Stau an der Dauerbaustelle da. Kostet Sie um die 10 Minuten mehr Zeit. Und es wird weiterhin geblitzt. Zum einen Pickard auf der Delt am Ortsausgang Nunkirchen Richtung Schmelz und in Neunkirchen in der Heizengasse. Dazu haben sie uns auf srinfo.de gemeldet am Ortsausgang Nalbach, wenn es in Richtung Piesbach geht.
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1: Und wir atmen einmal ganz tief durch und gehen dann rüber dort, wo die SV Elversberg feiert. 3:1 gegen den MSV Duisburg. Und Luise Kropf, wir haben das die ganze Zeit schon durchgezogen, deshalb verzeih mir, wenn wir es jetzt auch so zu Ende bringen müssen. Der Panda freut sich und das Zebra neigt demütig den Kopf, oder?
2: Ja, dicke Zebratränen, die ich hier sehe. Nee, war ganz schön knapp. Also eine tierische Trauer in Duisburg nach ja, ganz großem Kampf und ja, natürlich auch eine unbändige Panda-Freude im Auswärtsfanblock der Fans von der SV Elversberg. Ist eben noch ausgiebig gesprungen und gesungen worden. Alle gemeinsam mit der Mannschaft und die Fans natürlich. Aber so langsam haben jetzt auch die letzten Spieler den Platz verlassen. Beziehungsweise es gibt noch dieses eklige Auslaufen für die Spieler, die eingewechselt worden sind. Die müssen jetzt noch ein paar Meter machen. Eklig.
1: Der MSV Duisburg, kann man sagen, hat dem Bundesliga-Neuling Elversberg einen richtigen Fight geliefert, oder? Am Ende war es dann eben ja Francis Onyeka innerhalb weniger Minuten, der dem ganzen ja fast Verlängerungsspiel dann ein Ende gesetzt hat.
2: Ja, also ich fand so gegen Ende der regulären Spielzeit, da hatte ja Duisburg noch diese Mega-Chancen, also die hätten ja auch locker 3-4 Tore schießen können, aber dann ist es dann doch oft so, dass Qualität aus der Bundesliga die Chancen nutzt, die sie hatten und allen voran Mann des Tages eben Francis Onyeka. Ich kenne ihn aus Bochum, weil er da letzte Saison in der zweiten Liga gespielt hat und ich glaube, auf den könnt ihr euch freuen, der ist wirklich ein super Zocker, krass im 1-gegen-1 und hat eigentlich also wirklich einen eiskalten Abschluss. Super Typ, freue ich mich auf die Bundesliga mit ihm und auch natürlich auch auf die SV Elversberg.
1: Und die freut sich dann in jedem Fall jetzt erstmal heute Abend und dann natürlich schon mit Blick auf die kommende Woche auf Leverkusen. Was ein Ritt das dann auch wird in der Fußball-Bundesliga. Wir beide sind auf jeden Fall, glaube ich, und alle, die zuhören, sehr gespannt. Luise, vielen lieben Dank. Grüße zu dir nach Duisburg. Und wir sind dann gleich beim ersten FC Saarbrücken. Der spielt ja noch Verlängerung gegen die Hertha aus Berlin. Mann, was ist das spannend. Der DFB-Pokal hier in der SR3 Sportarena.

0: Nee, das ist nicht die Nachspielzeit der regulären Spielzeit, die da angezeigt wird. 98 Minuten mittlerweile rum. Es ist die Verlängerung im Ludwigspark, der erste FC Saarbrücken gegen die Hertha aus Berlin. Zurückgekommen, furios durch Philipp Fahner. Und Matthew Schöne-Schön ist immer noch da.
1: Rundherum hier kühlt es ein wenig ab, denn die Sonne verschwindet schon langsam hinter den Tribünen hier im Saarbrücker Ludwigsparkstadion. Aber auf dem Platz ist das jetzt eine richtig köchelnde Angelegenheit zwischen dem Drittligisten, dem ersten FC Saarbrücken, und dem Zweitligisten, der Hertha aus Berlin. 1:1 der Stand nach regulären 90 Minuten nach dem Treffer von Paul Seguin in der 70. Minute für die Hertha. Da sah eigentlich alles schon sicher nach dem Weiterkommen des Favoriten aus des Hauptstadtclubs, aber dann 90. Plus 3, die Erlösung für den FCS. Philipp Fahner mit einem Volley-Schuss aus 18 Metern knallt er das Ding in die Maschen und sorgt deswegen für die Verlängerung. Die läuft schon. Wir haben fast 100 Minuten hier gespielt und nach wie vor 1:1, noch keine Tore und auch noch keine nennenswerten Torchancen in der Verlängerung zwischen Saarbrücken und Berlin.

0: Also da singt Julia was. Die fetten wilden Jahre. Im DFB-Pokal sind sie schon ein paar Jährchen vorbei für den ersten FC Saarbrücken. Die letzten Minuten dieser ersten Hälfte der Verlängerung. Jetzt gegen die Hertha nehmen wir natürlich mit Matthew Genischön.
1: Und damit ist die erste Hälfte eigentlich abgelaufen dieser Verlängerung. Und jetzt kommt auch der Pfiff von Schiedsrichter Benjamin Brandt. 1:1 nach 105 Minuten. Das heißt, wir machen uns bereit für eine zweite Halbzeit der Verlängerung, die auch noch alles offen behält. Es ist hier alles offen. Saarbrücken ist in der Verlängerung die eigentlich bessere Mannschaft. Der Drittligist gegen den Zweitligist, gegen die Hertha, die eigentlich über diese 90 Minuten regulär so dermaßen den Ton angegeben hat, aber halt nur ein einziges Türchen erzielt hat. So steht es 1:1 nach 105 Minuten. Nochmal kurz durchschnaufen für beide Teams. Und dann geht es in die Schlussphase dieser Verlängerung. Und wer weiß, vielleicht ja sogar noch mehr, noch ein Elfmeterschießen hinten drauf. Wir sind gespannt. Erstmal 1:1 nach der ersten Hälfte der Verlängerung zwischen Saarbrücken und der Hertha.
0: Und im Ludwigspark sind wir natürlich dann auch gleich zurück, schwenken aber noch einmal so ein paar Kilometer in eine andere Saarland-Fußballrichtung und schauen auf die SV Elversberg. In Duisburg ja gewonnen mit 3:1 und der Mann, der Dosenöffner sozusagen war für die SVE, Lukas Schnellbacher, der war nach dem Spiel am Mikrofon und hat das hier gesagt.
2: Ich denke, wir haben es gut gemacht in der ersten Halbzeit, sind verdient in Führung gegangen, hätten dann vor der Halbzeit vielleicht sogar noch 2-0 machen können. Dann kommst du aus der Halbzeit raus, bis zur 56. Minute war alles in Ordnung, dann einmal nicht aufgepasst, dann kriegst du da das Gegentor. Natürlich kommt dann das Stadion, dann waren es wilde 20 Minuten, was das Spiel sehr offen gestaltet hat. Und ja, am Ende denke ich, mit der Einwechslung nochmal immense Qualität dazu bekommen bei uns. Und ja, Francis macht es überragend und macht die Dinger gut weg.
0: Ja, Francis Onyeka am Ende Matchwinner. 2 Tore nochmal gemacht innerhalb von 3 Minuten, sprich 3:1 für die SVE. Und ja, die Saarbrücker, die kämpfen weiter, um das wieder Erstrunden aus, wie in den letzten Jahren im Pokal, noch abzuwenden. Gleich sind wir wieder live im Ludwigspark, hier in der SR3 Sportarena.

0: 3 Sportarena am späten Samstagnachmittag. Es ist wahnsinnig spannend, deshalb sind wir gleich natürlich wieder drüben im Ludwigspark, wo der erste FC Saarbrücken immer noch kämpft ums Weiterkommen in der ersten Runde des DFB-Pokals. In den letzten Jahren war gegen Magdeburg Schluss, gegen Nürnberg Schluss. Das letzte Highlight im Pokal, 23-24, das Halbfinale gegen Lautern. Jetzt wollen sie wieder weiterkommen. Matthew Schöne ist unser Reporter.
1: Der 10. Eckball für Hertha BSC. Bislang war noch keiner von Erfolg geprägt oder gekrönt. Jetzt kommt er rein. Brekalo von der linken Seite fliegt vorbei an Mann und Maus, vorbei an eigenen und gegnerischen Spielern, ohne berührt zu werden. Deswegen gibt es einen Einwurf für den ersten FC Saarbrücken und der ist sehr nah an der eigenen linken Eckfahne. Calogero Rizzuto nimmt sich den Ball in die Hand, hat natürlich jetzt erstmal alle Zeit der Welt. Der Drittligist, der erste FC Saarbrücken, er schraubt ja an der nächsten Pokalsensation gegen den Zweitligisten, gegen den eigentlichen Favoriten, gegen die Hertha aus Berlin. 1:1 steht's, Hertha nach 17 Minuten in Führung gegangen und dann der Last-Minute-Ausgleich durch Saarbrückens Philipp Fahner in der dritten Minute der Nachspielzeit. 1:1, 109 von 120 sind gespielt.

0: Die letzten Minuten dieser SR3 Sportarena. Was war das für ein DFB-Pokal? Nachmittag, die SV Elversberg feiert ihren 3:1-Sieg über den MSV Duisburg. Also schon mal eine Runde weiter. Und ja, aus blau-schwarzer Sicht, aus Saarbrücker Sicht würden wir natürlich auch den FCS gerne in die zweite Runde hieven. Aber dafür braucht es ein Tor. Mathieu Genest schön weiterhin 1:1 in der Verlängerung.
1: Kontermöglichkeit für den ersten FC Saarbrücken. Kelsey Owusu, der ist erst spät eingewechselt worden. Der ist noch frisch und versucht es über die rechte Seite, verfolgt von drei Herthanern, wird dann aber aus längerer Distanz, aus knapp 20 Metern zum Abschluss gezwungen, aber der wird abgeblockt und so gibt es wieder eine Ecke. Und das ja knapp nur noch 3-4 Minuten, bevor hier die richtig heiße Phase losgeht. Ecke von der rechten Seite, Kaloje Rorizzuto trabt da locker lässig dazu. Kriegen wir die noch hier mit rein in diesen Abruf? Das ist die Frage von der rechten Seite der Eckfahne. Jetzt Kaloje Rorizzuto legt sich den Ball dahin. Vielleicht können wir ein bisschen länger machen oder noch rausgehen. Diese Riesenmöglichkeit für den ersten FC Saarbrücken. Rizzuto guckt noch mal rein, läuft noch mal an. Ja, lässt sich sehr viel Zeit. Jetzt kommt der Arm gehoben, jetzt kommt der Ball in den 16er. Der wird erstmal weggeblockt. Also weiter 1:1 zwischen Saarbrücken und der Hertha.
0: Und das war die SR3 Sportarena. 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Das war die Sportarena, wie gesagt, jetzt für den Moment. Hier geht's weiter mit Evelyn Kreb in Lieder und Chansons. Ich bin Tom Klose, wünsche Ihnen einen schönen, ja vielleicht auch fußballfreien Abend. Bis morgen, tschüss.
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11: 18 Uhr. Die SV Elversberg hat die zweite Runde des DFB-Pokals erreicht. Der Bundesliga-Aufsteiger setzte sich beim Drittligisten MSV Duisburg durch mit 1:3. Aus Duisburg Luise Kropf.
12: Lange war es spannend zwischen dem Drittligisten MSV Duisburg und dem Bundesligisten SV Elversberg. Erst ganz spät im Spiel gab es die Entscheidung durch den eingewechselten Francis Onyeka, der zum 2:1 und dann zum 3:1 Endstand getroffen hatte. Zuvor war Elversberg schon in der ersten Halbzeit 1:0 durch Schnellbacher in Führung gegangen. Aber der MSV Duisburg konnte ausgleichen, sensationell durch Lex Tiger Lobinger nach einem Solo über 50 Meter. Aber am Ende hat es trotz viel Kampf und viel Unterstützung von den Rängen im Wedau-Stadion nicht für die Sensation gereicht. Der MSV Duisburg ist raus aus dem DFB-Pokal und die SV Elversberg eine Runde weiter.
11: Die weiteren Ergebnisse: Erzgebirge Aue, TSG Hoffenheim 0:4, SV Hemelingen, Hannover 96 1:9, Lüneburg, Werder Bremen 0:3. In die Verlängerung gehen Viktoria Köln gegen den 1. FC Nürnberg, Saarbrücken gegen die Hertha und am frühen Nachmittag spielten Wiesbaden Leverkusen 0:4 und Cottbus Augsburg 0:2. Bundeskanzler Merz hat bei einem Besuch im Waldbrandgebiet in der Eifel den Helfern für ihren Einsatz gedankt. Außerdem sagte Merz, der Waldbrand sei eine Folge des Klimawandels.
13: Das ist Klimawandel. Und ich will allen Leugnern des Klimawandels sagen, schauen Sie sich das genau an, was hier passiert ist. Das ist der Klimawandel. Wir werden alles tun, um den Klimawandel zurückzudrängen, aber wir müssen auch mit dem Klimawandel leben. Und darauf vorbereitet zu sein, ist eine Aufgabe des Bundes, der Länder, der Gemeinden. Aber es ist vor allem dankenswerterweise noch einmal möglich, diesem Phänomen gemeinsam zu begegnen, weil wir diese großartigen Organisationen in Deutschland haben.
11: Merz kündigte an, dass sich das Kabinett auf seiner Klausur nächste Woche mit dem Klimawandel befassen werde. Der Besuch im Waldbrandgebiet war der erste öffentliche Auftritt des Kanzlers nach seinem dreiwöchigen Sommerurlaub. Seine Rede wurde zeitweise durch Pfiffe und Buhrufe gestört. Bundesfinanzminister Klingbeil hat einen neuen Vorstoß für eine Übergewinnsteuer bei Ölkonzernen gemacht. Zusammen mit seinen Amtskollegen aus Spanien, Polen, Italien, Portugal und Österreich wirbt er in einem Brief an die EU-Ratspräsidentschaft für die Steuer. Sie zielt auf die gestiegenen Profite der Ölkonzerne im Zuge des Iran-Kriegs ab. Darin heißt es, alle, die von der Krise profitierten, sollten ihren Anteil beitragen, die Belastung für die breite Bevölkerung zu verringern. Über das Thema soll im September auf einer Tagung aller EU-Wirtschafts- und Finanzminister beraten werden. Formel-1-Titelverteidiger Lando Norris startet morgen beim Großen Preis der Niederlande von der Pole Position. Der McLaren-Pilot setzte sich heute bei der Qualifikation in Sandford durch. Zweiter wurde Mercedes-Pilot George Russell. Dieser hatte zuvor das Sprintrennen für sich entschieden. Dritter wurde WM-Spitzenreiter Kimi Antonelli im zweiten Silberpfeil. Und das waren die Nachrichten mit Carmen Bachmann. 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
3: Heute Abend kommt zwischen den Wolken immer mehr die Sonne raus und es bleibt weitgehend trocken, aber dafür ziemlich windig. Die Temperaturen gehen heute Nacht zurück auf 11 bis 7 Grad. Das wird also frisch und es kann teilweise neblig werden. Wenn Sie mit dem Auto unterwegs sind, fahren Sie also vorsichtig. Morgen am Sonntag ist es an den meisten Orten im Saarland erstmal sonnig. Dann können ein paar schöne Wetterwölkchen aufziehen. Das Ganze bei angenehmen 20 bis 24 Grad.
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3: Da schauen wir auf die A620 Saarbrücken Richtung Saarlouis. Zwischen Gersweiler und Völklingen Ost ist ein Stau an einer Dauerbaustelle. Das dauert 10 Minuten länger. SR3-Hörer melden uns Blitzer und dafür danken wir Ihnen sehr. Und die Blitzer stehen in Pickard auf der Delt, am Ortsausgang Nunkirchen Richtung Schmelz und in Neunkirchen in der Heizengasse. Ich wünsche Ihnen eine gute Fahrt zu Ihrem Ziel.
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3: 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Ja, und jetzt lassen Sie am besten alles stehen und liegen, denn ein Kult-Sommerhit aus den 60ern nimmt uns mit auf die Tanzfläche. Und die kann ja überall sein. In Ihrem Wohnzimmer, unter Bäumen, wo es Ihnen gerade gefällt. Ich wünsche Ihnen einen wunderschönen Samstagabend und freue mich, dass Sie dabei sind bei Lieder und Chansons. Ich bin Evelyn Kreb. Bonsoir.
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Mitten im Sommer, im Juli 1965 kam das raus, Aline von Christophe. Und zu dem Chanson haben ganz, ganz viele Menschen damals getanzt und sich verliebt und heute schöne Erinnerungen an diese Zeit. Das Lied spielt auch übrigens eine Rolle in einem noch ziemlich neuen Film, der vom Leben von Céline Dion inspiriert ist. Und darin heißt die Hauptperson nicht Céline, das wäre zu offensichtlich gewesen, sondern Aline, eben angelehnt an dieses Chanson von Christophe. Der Film ist von 2020 von Valérie Lemercier und ich erinnere mich noch gut an die großen Plakate damals. Das ist auch wirklich ein schöner, gut gemachter Film, kann ich Ihnen empfehlen. Und für die vielen Céline Dion-Fans natürlich ein Muss. Und die konnten sich ja 2024 bei den Olympischen Spielen in Paris freuen, dass sie ihre Ikone endlich mal wieder live erleben konnten. Céline Dion hat ja eine schwere Krankheit, die sie in ihrem Leben und aber auch beim Singen stark eingeschränkt hat. Aber sie hat jetzt wieder die Kraft gefunden und gibt ab September insgesamt 26 Konzerte in Paris. Gerade wurden wieder Termine hinzugefügt, aber das ist auch schon wieder alles ausverkauft, wenn ich das richtig sehe. Deswegen gönnen wir uns jetzt einfach hier in Lieder und Chansons unseren Moment mit Céline. Hier ist ihr legendärer Auftritt im Rahmen der Olympischen Spiele 2024 in Paris mit Piafs Hymne à l'amour.

0: Mit Aline sind wir vorhin gestartet und auch wenn das Lied ursprünglich von 1965 war, haben Sie vielleicht noch ein Vif-Souvenir, eine lebendige Erinnerung an dieses Lied, aber eher aus den späten 70er Jahren. Und dann liegen Sie auch richtig, denn Aline wurde 1979 kurzerhand neu rausgebracht und wurde zum zweiten Mal ein Hit. Von 1979 ist auch das Lied, das wir jetzt gerade gehört haben, von Pierre Perret, Mon Petit Loup. Jetzt kennt man Pierre Perret als Sänger mit einem guten Humor, aber dieses Chanson ist eine ziemlich ernste Geschichte. Da geht es darum, dass jemand getröstet wird, dem was Schlimmes widerfahren ist. Und wenn man das richtig deutet, dann wurde diese Person missbraucht. Und zum Trost und gleichzeitig als Anklage, dass sowas doch nicht passieren darf, daraus hat Pierre Perret dieses berührende Chanson gemacht. Und auch ein Chanson, in dem es um Missbrauch geht, ist das berühmte L'Aigle Noir von Barbara, hier gesungen von Juliette Armanet.
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Und das ist ja so ein bisschen unser Motto, ja, in Lieder und Chansons heute Abend. Ich habe Ihnen ganz viele Lieder aus diesem Jahr rausgesucht und da ist ja auch wirklich so viel passiert in der Musikszene in Frankreich und in Deutschland. Und ja, dieses Chanson Et pourtant dans le monde hat Noël Waltertin in dieser Version gesungen. 1979 war auch das Jahr der großen Rockoper Starmania, die ja bis heute viele, viele Fans hat und immer wieder neu aufgeführt wird. Michel Berger und Luc Plamondon haben Musik und Text zu Starmania geschrieben. Und beim ursprünglichen Cast, also in der ursprünglichen Besetzung, war übrigens auch die große France Gall, die jetzt Besoin d'amour aus Starmania für uns singt.

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1: Heute Abend kommt zwischen den Wolken immer mehr die Sonne raus und es bleibt meistens trocken, aber dafür ziemlich windig. Die Temperaturen gehen heute Nacht zurück auf 11 bis 7 Grad, also ganz gut zum Durchlüften und es kann teilweise neblig werden. Fahren Sie vorsichtig, wenn Sie unterwegs sind. Morgen am Sonntag ist es an den

0: In den meisten Orten im Saarland erstmal sonnig, dann können ein paar schöne Wetterwölkchen aufziehen. Das Ganze bei angenehmen 20 bis 24 Grad.
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0: So, da haben wir nichts Neues zu melden von den Straßen. Das ist gut, die Straßen sind frei. Aber natürlich, passen Sie auf, es gibt noch einige Blitzer, die SR3-Hörer uns gemeldet haben. Und die stehen in Pickard auf der Delt, am Ortsausgang Nunkirchen Richtung Schmelz und in Neunkirchen in der Heizengasse. Alle Blitzer auf sr3.de und in der SR3-App für Sie. Und wenn Sie noch was gesehen haben und das uns durchgeben möchten, dann tun Sie das gerne unter 0800 700 8000. Der Anruf ist für Sie kostenlos und da erreichen Sie die Kolleginnen und Kollegen in der Verkehrsredaktion. Ich wünsche Ihnen eine gute Fahrt zu Ihrem Ziel jetzt.
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0: Mit Evelyn Kreb und einem Klassiker von Charles Aznavour, der ursprünglich auf Englisch um die ganze Welt gereist ist. Schön, dass Sie heute Abend auch mitreisen durch ganz viele Lieder und Chansons.
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Gainsbourg hat unzählige Chansons über Liebe gesungen, aber, und das war ihm wichtig, immer aus unterschiedlichen Blickwinkeln. Denn die Liebe hat ja so viele Gesichter und das singt er auch in diesem Chanson »Tous les visages de l'amour«. Und vor allem die englische Variante »She« ist ja unzählige Male gecovert worden. Und das Lied ist auch in einem ganz berühmten Film zum Einsatz gekommen. Alle Julia Roberts und Hugh Grant Fans erinnern sich. 1999 kam Notting Hill raus und »She« hat natürlich wunderbar zu dieser romantischen Komödie gepasst. Zart geht's jetzt weiter mit Liane Folie und »Doucement«.

Il faut vivre vite. Man muss schnell leben, denn das Leben ist schnell vorbei. Eine Hommage an Frank Sinatra, gesungen von Eddie Mitchell. Und schnell leben, ja, da kann man viel erleben, schön und gut. Aber in manchen Momenten hätte man doch lieber, dass es ganz, ganz langsam geht. Und von solchen Momenten erzählt das ganz lustige Lied, das Peter Alexander singt. Das ist der Zeitlupenblues.

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0: Il a sorti complètement.
1: Incroyable.
0: Mais c'est fou, hein. C'est vraiment fou. Hein, parce que
2: ja, für sie bleibt auch die Zeit stehen bei einem sportlichen Großereignis, bei dem ja viele in Frankreich den Atem anhalten und auch international natürlich und dann gebannt auf diesen kleinen gelben Ball starren. Roland Garros, die French Open, das große Tennisturnier. Und darauf freut sich alle Jahre wieder Sophie Le Cam, die vor ein paar Jahren auch mal in Saarbrücken beim Altstadtfest aufgetreten ist. Vielleicht erinnern Sie sich ja. Louis Chédid erzählt uns jetzt auch vom Ballspielen als Kind, l'enfant qui joue au ballon. Ich bin Evelyn Kreb. À tout de suite.

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1: 19 Uhr. Der erste FC Saarbrücken ist in der ersten Runde des DFB-Pokals ausgeschieden. Im Elfmeterschießen unterlag der Drittligist dem Zweitligisten Hertha BSC mit 2:4. Aus der Sportredaktion Till Schacht.
2: Am Ende ist Marius Gersbeck der gefeierte Mann bei der Berliner Hertha, die sich erst im Elfmeterschießen bei Drittligist Saarbrücken durchsetzen kann. Vom Punkt ohne Fehl und Tadel verpassen die Berliner während der regulären Spielzeit gleich mehrfach den Deckel drauf zu machen. Nach Seguins Führung in der 70. sorgen Sesser und Seefüg nicht für die Entscheidung, bevor Saarbrückens Philipp Fahner den Ludwigspark in der Nachspielzeit so richtig zum Leben erweckt. Der Drittligist schafft gegen den Zweitligisten den Sprung in die Verlängerung und rettet sich dann dank aufopferungsvoller Abwehrarbeit letztlich ins Elfmeterschießen. Doch weil Pick und Brünker vom Punkt patzen bzw. Marius Gersbeck pariert, bleibt die Sensation im Saarland aus. Hertha steht in Pokalrunde Nummer 2.
1: Ebenfalls bis ins Elfmeterschießen ging die Partie Viktoria Köln gegen den 1. FC Nürnberg. Hier setzte sich Nürnberg mit 5:4 durch. Der Bundesligist SV Elversberg hat mit einem 3:1 Sieg bei MSV Duisburg die zweite Runde im DFB-Pokal erreicht. Bundeskanzler Merz hat am Nachmittag das Waldbrandgebiet in Hürtgenwald in der Eifel besucht. Er dankte den Brandbekämpfern für ihren Einsatz und kündigte an, nächste Woche bei der geplanten Kabinettsklausur über den Klimawandel und die damit verbundenen Herausforderungen zu sprechen. Deutschland müsse damit rechnen, dass Ereignisse wie dieser schwere Waldbrand in Zukunft häufiger stattfinden würden. Darauf müsse man sich vorbereiten. Merz' Besuch in der Eifel war sein erster öffentlicher Auftritt nach seinem dreiwöchigen Sommerurlaub. Seine Rede wurde zeitweise von Pfiffen und Buhrufen unterbrochen. Im AKW Kattenom hat sich eine sicherheitsrelevante Panne ereignet. Das meldet der Betreiber, die EDF. Demnach ist im vierten Reaktor eine Notturbopumpe nicht verfügbar gewesen. Zwar ist der vierte Meiler derzeit wegen Wartungsarbeiten außer Betrieb, im Rahmen der Wiederinbetriebnahme hätte die Notturbopumpe aber funktionsfähig sein müssen. Laut EDF hat es keine tatsächlichen Auswirkungen auf die Sicherheit gegeben. Der italienische Radprofi Giulio Pellissari hat die dritte Etappe der Deutschlandtour gewonnen. Beim Zielsprint im rheinland-pfälzischen Bad Dürkheim setzte sich der 22-Jährige gegen den Mexikaner Isaac Del Toro durch. Del Toro übernimmt mit dem zweiten Platz wieder das blaue Trikot des Gesamtführenden. Die Schlussetappe morgen ist ein 156 Kilometer langer Rundkurs mit Start und Ziel in Heilbronn. Das waren die Nachrichten mit Carmen Bachmann. 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
3: Heute Abend kommt zwischen den Wolken immer mehr die Sonne raus und es bleibt weitgehend trocken, aber dafür ziemlich windig. Die Temperaturen gehen heute Nacht zurück auf 11 bis 7 Grad. Das wird also ganz schön frisch und es kann teilweise neblig werden. Morgen am Sonntag ist es an den meisten Orten im Saarland erstmal sonnig. Dann können ein paar Schönwetterwölkchen aufziehen. Das Ganze bei angenehmen 20 bis 24 Grad.
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3: So, und da sieht es auf den Straßen ganz ruhig aus. Ich habe keine Meldungen, aber ein paar Blitzer für Sie, die SR3-Hörer gemeldet haben. Vielen Dank dafür. Und die Blitzer stehen in Pickard auf der Delt, am Ortsausgang Nunkirchen Richtung Schmelz und in Neunkirchen in der Heizengasse. Jetzt wünsche ich Ihnen eine gute und sichere Fahrt zu Ihrem Ziel.
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3: Mit Evelyn Kreb, schönen Samstagabend mit ihren Liedern und Chansons.
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Wie viele Freunde und Kollegen habe ich in den letzten Tagen und Wochen sich beschweren hören über diese KI-Stimmen am Telefon. Viele verzweifeln da ja wirklich dran und man wünscht sich einfach nur einen Menschen zurück, der einem am anderen Ende der Leitung weiterhilft. So nett, wie das Annette Louisan hier gemacht hat. In dem gerade gehörten Lied drückt die Eins. Von 2008 ist das Lied. Zwischenzeitlich hat Annette Louisan natürlich weiter Musik gemacht. Und nächsten Monat kommt wieder ein neues Album von ihr raus. Und da werden wir in Lieder und Chansons natürlich auch reinhören. Annette Louisan hat zugegebenermaßen den Anrufer mit drückt die Eins so ein bisschen abgewimmelt. Ganz anders ist das jetzt in Gouvin Serres Chanson Quand elle appelle sa mère. Also, wenn sie ihre Mutter anruft, dafür nimmt man sich natürlich gerne Zeit.

0: Lieder und Chansons rund um den Fernsprechapparat heute Abend. Und da kommt man natürlich um diese Kultband nicht drum rum. Die hat sich Telefon genannt und ab 1976 10 Jahre lang große, große Hits wie dieses Un autre monde rausgebracht. In der Band übrigens bekannte Namen wie Jean-Louis Aubert und Louis Bertignac, die dann auch als Solokünstler erfolgreich waren. Und das nächste Chanson, das erzählt quasi einen Telefonanruf. Und dass Françoise Hardy ihnen diese persönliche Nachricht, diese Message personnel einmal hinterlässt, das hätten sich damals ganz viele gewünscht.
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SR3 Saarlandwelle mit dem aktuellsten Verkehrsservice für Sie. Vorsicht im Regionalverband Saarbrücken zwischen Bildstock und Maybach. Da besteht Gefahr durch eine ungesicherte Unfallstelle. Also vorsichtig fahren. So, jetzt haben wir gerade gehört, Nino Ferrer, der ist wahrscheinlich den meisten ein Begriff mit seinem berührenden Chanson Le Sud. Aber Nino Ferrer war eben auch einer, der wahnsinnig gerne Dinge ausprobiert hat, der gern überrascht hat und der aber auch so ein bisschen Fufu war und solche lustigen, verrückten Chansons geschrieben hat, wie eben über Gaston und das Telefon. Ja, sagt er, hey Gaston, geh mal ans Telefon, ist ja vielleicht wichtig. Und da kann man jetzt, finde ich, auch mal überlegen, gab es bei Ihnen mal einen wichtigen Telefonanruf, der Ihnen im Gedächtnis geblieben ist? Oder wen müssten Sie eigentlich mal wieder anrufen? Machen Sie das doch mal. Geht so einfach und freut den anderen. Pauline Paris wünscht jetzt auch angerufen zu werden. Telefon moi, mon loup.

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1: Heute Abend kommt zwischen den Wolken immer mehr die Sonne raus und es bleibt weitgehend trocken, aber dafür ziemlich windig. Die Temperaturen gehen heute Nacht zurück auf 11 bis 7 Grad, wird also frisch und es kann teilweise neblig werden. Morgen am Sonntag ist es an den meisten Orten hier im Saarland erstmal sonnig, dann können ein paar Schönwetterwölkchen aufziehen. Die machen aber nichts. Das Ganze bei angenehmen 20 bis 24 Grad.
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1: Ja, da habe ich die aktuelle Gefahrenmeldung für Sie. Vorsicht im Regionalverband Saarbrücken zwischen Bildstock und Maybach. Gefahr durch eine ungesicherte Unfallstelle. Bitte da ganz, ganz vorsichtig fahren. 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Die SR3-Hörer haben uns welche gemeldet. Und diese Blitzer stehen in Pickard auf der Delt, am Ortsausgang Nunkirchen Richtung Schmelz und in Neunkirchen in der Heizengasse. Wenn Sie noch was gesehen haben, kurzer Anruf unter 0800 700 8000. Das ist für Sie kostenlos und Sie kommen direkt bei unserer Verkehrsredaktion raus. Wenn Sie noch mal nachlesen möchten, dann finden Sie alle Blitzer natürlich auch auf sr3.de. Und in der SR3-App. Ich wünsche Ihnen jetzt eine gute und sichere Fahrt zu Ihrem Ziel.
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1: Mit Evelyn Kreb und Leo Ferré. Der hat nämlich auch mal einen ganz kuriosen Telefonanruf bekommen. Erzähle ich Ihnen gleich nach seinem Sommerslow Sittixtra.
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Leo Ferré hat tatsächlich mal einen ganz skurrilen Telefonanruf bekommen. Die Geschichte hat er gerne in Interviews erzählt. Da klingelt das Telefon, Ferré geht dran und da meldet sich eine Stimme und sagt, ja guten Tag, hier ist der Tod und ich finde es ja ganz toll, was Sie machen. Und geistesgegenwärtig antwortet Ferré, ja, ich finde es auch toll, was Sie machen. Was für eine Type dieser Ferré. Ein ganz besonderer im aktuellen Chanson ist der junge Belgier Pierre de Mar. Und der hat gerade eine neue Single rausgebracht zur Ankündigung seines neuen Albums, das im September rauskommt. Hier ist Je pense à vous, ich denke an euch.

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1: Sir Z hat jetzt zusammen mit anderen Künstlerinnen und Künstlern das Chanson Utile für einen guten Zweck gesungen. Sie hat dabei den Enfoiré mitgemacht. Da schließen sich regelmäßig prominente Künstlerinnen und Künstler zusammen und die Einnahmen aus den gemeinsamen Konzerten und Aufnahmen gehen dann an die Restos du Cœur. Das sind die Restaurants des Herzens, kann man es quasi so übersetzen. Und die verteilen Essen und Kleidung an bedürftige Menschen. Das ist eine wirklich tolle Initiative, die schon 1985 von Coluche ins Leben gerufen wurde. Und von Sazi, die da eben mitgesungen hat, von ihr gibt es diesen Herbst dann auch ein neues Album, genauso wie von einer weiteren großen Dame der französischen Musikszene, Mylène Farmer. Und die hat sich ja nicht nur selbst große Hits geschrieben, sondern auch anderen, wie zum Beispiel der jungen Alizée mit Moi Lolita.

0: Von der Lolita zu Benabar, der sich schwört, jetzt ganz monogam zu leben, weil er die Frau kennengelernt hat, die für ihn alles ist. Und Benabar habe ich vor kurzem in einer französischen Radiosendung gehört. Da hat er seine persönlichen Lieblingslieder vorgestellt. Und diese schönen Chansons wollte ich Ihnen mal nicht vorenthalten. Hier ist zum Beispiel Si tu ne me laisses pas tomber, gesungen von Gérard Lenormand, hier zusammen mit Florent Pagny.
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Das war ein weiteres Lieblingslied von Béna Bach und jetzt ja vielleicht auch ihre Ce lundi-là, ursprünglich von Michel Delpech, hier gesungen vom immens talentierten Calogero. Ich hoffe, Sie haben Lieder und Chansons wieder genossen und vielleicht das ein oder andere neue Lieblingslied entdeckt. Ich freue mich über Ihre Neugier und Ihre Offenheit. Ich bin Evelyn Kreb. À bientôt.

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1: 20 Uhr. Bundesfinanzminister Klingbeil hat einen neuen Vorstoß für eine Übergewinnsteuer bei Ölkonzernen gemacht. Zusammen mit seinen Amtskollegen aus Spanien, Polen, Italien, Portugal und Österreich wirbt er in einem Brief an die EU-Ratspräsidentschaft für die Steuer. Sie zielt auf die gestiegenen Profite der Ölkonzerne im Zuge des Iran-Kriegs ab. In dem Brief heißt es, alle, die von der Krise profitierten, sollten ihren Anteil beitragen, die Belastung für die breite Bevölkerung zu verringern. Bundeskanzler Merz hat am Nachmittag das Waldbrandgebiet in Hürtgenwald in der Eifel besucht. Er dankte den Brandbekämpfern für ihren Einsatz und kündigte an, nächste Woche bei der geplanten Kabinettsklausur über den Klimawandel und die damit verbundenen Herausforderungen zu sprechen. Deutschland müsse damit rechnen, dass Ereignisse wie dieser schwere Waldbrand in Zukunft häufiger stattfinden würden. Darauf müsse man sich vorbereiten. Die aktuellen Ergebnisse der ersten Runde im DFB-Pokal. Eintracht Trier, RB Leipzig 0:6. 1860 München gegen Holstein Kiel 0:2. Das Spiel Sonnenhof Groß-Asbach Arminia Bielefeld ist in der Verlängerung. Die SV Elversberg hat am Nachmittag mit einem 3:1-Sieg beim MSV Duisburg die zweite Runde des DFB-Pokals erreicht. Der erste FC Saarbrücken ist nach Elfmeterschießen mit 2:4 gegen Hertha BSC ausgeschieden. Und in der Regionalliga Südwest hat der FC Homburg auswärts gewonnen. Die Begegnung beim SV Sandhausen endete mit 3:1 für die Saarländer. Bei der Königsetappe der Deutschlandtour von Herxheim nach Bad Dürkheim hat Isaac Del Toro das blaue Trikot des Gesamtführenden zurückerobert. 35 Kilometer vor dem Ziel setzte er sich mit dem späteren Tagessieger ab. Holger Gerska.
2: Am Rotsteig attackierte der Tour de France Dritte und nur einer folgte ihm in die Schlussrunde. Sein bester Kumpel, der Italiener Giulio Pellizzari aus dem deutschen Red Bull Team. Die beiden sind beste Freunde, leben zusammen in einem Haus in San Marino und teilten sich vor vielen tausend Zuschauern die wertvollsten Preise. Pellizzari ist der Etappensieger, Del Toro führt die Gesamtwertung mit fast einer Minute Vorsprung an. Mit der ersten Verfolgergruppe erreichte auch Maximilian Schachmann das Ziel. Der Berliner bleibt bester Deutscher in der Gesamtwertung, er verbesserte sich auf Platz 9.
1: Die Polizei in Kaiserslautern hat gleich zwei berauschte E-Scooter-Fahrer erwischt. Schon am Freitagnachmittag fiel ein 20-Jähriger einer Streife auf, der zugab, am Abend zuvor einen Joint geraucht zu haben. Vergangene Nacht erwischten die Polizisten dann einen 48-Jährigen, bei dem THC und Amphetamine festgestellt wurden. Beide Männer müssen mit einer Strafanzeige rechnen. Das waren die Nachrichten mit Carmen Bachmann. 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
3: Heute Abend klart es immer mehr auf und es bleibt weitgehend trocken, aber dafür recht windig. Die Temperaturen gehen heute Nacht zurück auf 11 bis 7 Grad, wird also ziemlich frisch und es kann teilweise neblig werden. Morgen am Sonntag ist es an den meisten Orten im Saarland erstmal sonnig, dann können ein paar schöne Wetterwölkchen aufziehen und das Ganze bei angenehmen 20 bis 24 Grad.
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3: Fahren Sie bitte ganz vorsichtig im Regionalverband Saarbrücken. Die L262 ist zwischen Bilstock und Maybach nach einem Unfall gesperrt. Rückstau auf der A8 ab der Abfahrt Friedrichsthal-Bilstock und das Ganze dauert dann für Sie circa 10 Minuten länger. SR3-Hörer melden uns Blitzer. Vielen Dank dafür. Und die stehen am Ortsausgang Nunkirchen Richtung Schmelz, in Neunkirchen in der Heizengasse und in Pickard auf der Delt. Ich wünsche Ihnen eine gute und sichere Fahrt zu Ihrem Ziel heute Abend.
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1: Wer kann länger und höher, der Rock oder der Opernsänger? Billy Joel spricht bei hohen Tönen im Alter von den Throat-Scratchern, den Rachenkratzern. Die Stimmbänder der Frontleute im Hardrock sind extrem flexibel und kommen immer noch sauber im Ton auch extrem hoch. Die Hochzeit sind die 80er und frühen 90er. Steven Tyler von Aerosmith, Axl Rose von Guns N' Roses, Steve Perry von Journey, Klaus Meine von den Scorpions, Bobby Kimball oder Joseph Williams bei Toto, Chris Thompson bei der Manfred Mann's Earth Band, John Bon Jovi, Ian Gillan bei Deep Purple. Ist es schon Schreien oder noch in der Harmonie des Liedes? Passend zur verzerrten Gitarre ein wunderbarer Klang, der elektrisiert und mitreißt. Wer kann das heute noch? In Deutschland vielleicht Johannes Oerding. Jimmy Jamison würde in diesen Tagen 75 Jahre alt, auch ein Langhaariger damals, denn das gehörte unbedingt zum Rock-Frontman. Jimmy Jamison war die Stimme zur Fernsehserie Baywatch in I'm Always Here.

Jimmy Jameson zum 75. Er starb vor 12 Jahren an einem Herzinfarkt. Mit allen Wassern gewaschene Rockröhre kam er vom Fluss, stammt aus Mississippi. Jimmy sollte mal bei Deep Purple singen, als Ian Gillan ausstieg, hatte dann aber andere Pläne. Er war mal Gastsänger bei der deutschen Formation Domino. Die hatten einen großen Hit mit Here I Am. Und bekannt ist der Amerikaner neben der Rettungsschwimmer-Serie als Stimme von Survivor. Deren Überhit Eye of the Tiger hatte noch ein anderer eingesungen, aber unter langhaarigen Egos im Rockgeschäft gibt's vielleicht schneller Krach. Zu Burning Heart stand Jimmy am Gesangsmikrofon, kraftvoll mit Tönen bis ganz nach oben.

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1: 21 Uhr. Das Bistum Speyer wird nach dem Rücktritt von Bischof Wiesemann ab sofort übergangsweise vom bisherigen Generalvikar Magin geleitet. Er wurde am Samstag zum Diözeseadministrator gewählt. Als Übergangsverwalter leitet Magin die Diözese bis zum Amtsantritt eines neuen Bischofs. Der Diözeseadministrator hat generell die gleichen Rechte und Pflichten wie ein Diözesebischof. Er darf aber keine Entscheidung treffen, die den nächsten Bischof binden oder in seiner Amtsführung hindern könnte. Bischof Wiesemann hatte aus gesundheitlichen Gründen vor ein paar Tagen um seine Entpflichtung gebeten. Bundeskanzler Merz hat bei einem Besuch im Waldbrandgebiet in der Eifel den Helfern für ihren Einsatz gedankt. Außerdem sagte Merz, der Waldbrand sei eine Folge des Klimawandels.
2: Die Minister fordern, außergewöhnlich hohe Gewinne von Ölkonzernen in der aktuellen Energiekrise stärker zu besteuern. Die bislang ergriffenen staatlichen Maßnahmen hätten nicht ausgereicht, um die Preise dauerhaft zu senken oder zu stabilisieren. Aus dem Bundesfinanzministerium heißt es, Lars Klingbeil habe bereits mehrfach deutlich gemacht, dass es in der aktuellen Krise keine Abzocke durch Energiekonzerne geben dürfe. Übermäßige Krisenprofite müssten an die Verbraucherinnen und Verbraucher zurückgegeben werden.
1: Das war ein Beitrag aus Berlin von Isabel Karas zur Forderung von Bundesfinanzminister Klingbeil, eine Übergangsgewinnsteuer für Ölkonzerne einzuführen. Er bekommt dabei Unterstützung von seinen Amtskollegen aus Spanien, Polen, Italien, Portugal und Österreich. Und nun kommen wir zu Bundeskanzler Merz. Der Waldbrand sei eine Folge des Klimawandels.
3: Ich will allen Leugnern des Klimawandels sagen, schauen Sie sich das genau an, was hier passiert ist. Das ist der Klimawandel. Wir werden alles tun, um den Klimawandel zurückzudrängen, aber wir müssen auch mit dem Klimawandel leben. Und darauf vorbereitet zu sein, ist eine Aufgabe des Bundes, der Länder, der Gemeinden. Aber es ist vor allem dankenswerterweise noch einmal möglich, diesem Phänomen gemeinsam zu begegnen, weil wir diese großartigen Organisationen in Deutschland haben.
1: Merz kündigte an, dass sich das Kabinett auf seiner Klausur nächste Woche mit dem Klimawandel befassen werde. Beim Absturz eines Kleinflugzeugs in Kroatien sind zwei Deutsche ums Leben gekommen. Ihr Reisemotorsegler stürzte am Nachmittag über dem Nationalpark Paklenica ab. Das Flugzeug sei auf dem Weg von Tschechien in die kroatische Küstenstadt Zadar gewesen. Die Absturzursache ist noch unklar. Und der Fußball-Drittligist Sonnenhof Groß-Aspach hat die zweite Runde des DFB-Pokals erreicht. Im Elfmeterschießen besiegte Groß-Aspach den Zweitligisten Bielefeld mit 3:0. Das waren die Nachrichten mit Carmen Bachmann. 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Das Wetter: in der Nacht gering bewölkt bis 7 Grad. Morgen viel Sonne und ein paar Wolken, maximal 24 Grad. Am Montag freundlich, am Dienstag örtlich Schauer.
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Achtung Autofahrer, Vorsicht bitte im Landkreis St. Wendel. Zwischen Berschweiler und Marpingen Gefahr durch eine ungesicherte Unfallstelle. Vorsicht auch im Landkreis Merzig-Wadern. Zwischen Oppen und Reimsbach Gefahr durch einen defekten Pkw. Gute Fahrt. 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
1: Es ist 22 Uhr. Bundeskanzler Merz hat das Waldbrandgebiet in Hürzgenwald in der Eifel besucht. Dort hatten die Einsatzkräfte den größten Waldbrand in der Geschichte Nordrhein-Westfalens gelöscht. Thomas Wenkert berichtet.
2: Begrüßt wurde der Kanzler in Hürzgenwald mit Pfiffen und Buhrufen und darauf ging er in seinem Statement auch ein. Er lasse sich von denen, die rumschreien, nicht beeindrucken, sagte Merz, sondern er sei gekommen, um denen zu danken, die beim Löschen dieses Brandes geholfen haben. Ohne die Freiwillige Feuerwehr, das THW und auch die vielen Freiwilligen wäre dieses Feuer im Hürtgenwald nicht so glimpflich zu Ende gegangen. Man werde alles tun, um den Klimawandel zurückzudrängen. Aber dieser Waldbrand ist die Folge des Klimawandels, so der Bundeskanzler.
1: Die Deutsche Lebensrettungsgesellschaft im Saarland begrüßt das geplante Förderprogramm für den Erhalt der Schwimmbäder als wichtiges Signal. Angesichts eines Sanierungsbedarfs von rund 390 Millionen Euro seien die zugesagten 113,5 Millionen Euro aus dem Bundessondervermögen jedoch nicht ausreichend. In dieser Woche hatten sich Landesregierung und der Städte- und Gemeindetag darauf geeinigt, wie die Mittel des Schwimmbadförderprogramms verteilt werden. Die SV Elversberg hat die zweite Runde des DFB-Pokals erreicht. Der Bundesliga-Aufsteiger setzte sich beim Drittligisten MSV Duisburg mit 3:1 durch. Luise Kropf.
3: Der MSV Duisburg lieferte der SV Elversberg einen echten Pokalfight. Lange tat sich der Bundesligist schwer. Es war der Mannschaft anzumerken, dass die erste Runde im Pokal das erste Pflichtspiel der Saison war. In der 38. Minute erzielte Lukas Schnellbacher das 1:0 für Elversberg, aber Duisburg kam wuchtig zurück. Lex Tiger Lobinger knallte den Ball nach einem Sololauf über das halbe Feld zum 1:1 Ausgleich ins Tor. Der Drittligist war in der zweiten Halbzeit sogar besser, vergab aber beste Gelegenheiten. Der eingewechselte und Jeka von der SV Elversberg war der Abgezockter. Sein Doppelpack spät im Spiel zum 2:1 und 3:1 Endstand bringt die SV Elversberg im Pokal, wenn auch knapp, eine Runde weiter.
1: Ausgeschieden ist der 1. FC Saarbrücken. Der Hertha BSC mit 2:4 im Elfmeterschießen unterlag. Der italienische Radprofi Giulio Pellizzari hat die dritte Etappe der Deutschlandtour gewonnen. Pellizzari setzte sich nach 171 Kilometern von Herxheim nach Bad Dürkheim im Zielsprint durch. Der zweitplatzierte Mexikaner Isaac del Toro übernahm wieder das blaue Trikot des Gesamtführenden. Das waren die Nachrichten mit Hajo Müller. 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Das Wetter. In der Nacht gering bewölkt oder sternenklar, bis 7 Grad, morgen viel Sonne. Daneben ein paar Wolken und trocken, maximal 24 Grad. Die weiteren Aussichten auch am Montag recht freundlich. Am Dienstag örtlich Schauer oder Gewitter möglich.
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1: Achtung Autofahrer, Vorsicht bitte im Kreis St. Wendel. Auf der Landesstraße zwischen Berschweiler und Marpingen befindet sich eine ungesicherte Unfallstelle. Vorsicht bitte auch im Kreis Merzig-Wadern auf der Landesstraße zwischen Oppen und der B268 in Nunkirchen steht ein defektes Fahrzeug.

Achtung, Autofahrer, Vorsicht bitte auf der A620 Saarbrücken Richtung Saarlouis. Zwischen Saarbrücken der Mahlstädter Brücke und Gersweiler befindet sich eine ungesicherte Unfallstelle. Vorsicht bitte auch im Kreis St. Wendel. Auf der Landesstraße zwischen Dautweiler und Telai liegt ein Tier.

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1: Es ist 23 Uhr. Nach den Ausschreitungen beim Pokalderby zwischen Mannheim und Kaiserslautern will die Gewerkschaft der Polizei auch die Vereine in die Pflicht nehmen. Das GdP-Bundesvorstandsmitglied Roskopf sagte der Rheinischen Post, die Vereine müssten die Kosten für die Polizeieinsätze zwingend übernehmen. Aus Sicht der Gewerkschaft wäre gestern ein Spielabbruch und eine Disqualifikation aus dem DFB-Pokal die richtige Konsequenz gewesen. Zu den weiteren Reaktionen Stefanie Leih.
2: Der baden-württembergische Innenminister Hagel verurteilte die Ausschreitungen aufs Schärfste. Das sei kein normales Derby gewesen, heißt es aus Stuttgart. Wer den Fußball als Bühne für Gewaltexzesse missbrauche, sei kein Fan, sondern ein, so wörtlich, Krimineller. Der Deutsche Fußballbund kündigte an, die Ausschreitungen im Mannheimer Karl-Benz-Stadion umfassend aufarbeiten zu wollen. Und der SV Waldhof Mannheim kündigte intensive Gespräche mit den Fangruppen an.
1: Bundesfinanzminister Klingbeil hat einen neuen Vorstoß für eine Übergewinnsteuer bei Ölkonzernen gemacht. Zusammen mit seinen Kollegen aus Spanien, Polen, Italien und Portugal sowie Österreich wirbt er in einem Brief an die EU-Ratspräsidentschaft für die Steuer. Sie zielt auf die gestiegenen Profite der Ölkonzerne im Zuge des Iran-Kriegs ab. Darin heißt es, alle, die von der Krise profitierten, sollten ihren Anteil beitragen, die Belastung für die breite Bevölkerung zu verringern. Über das Thema soll im September auf einer Tagung aller EU-Wirtschafts- und Finanzminister beraten werden. Nach einer Serie von Fahrzeugbränden in Saint-Avold sind 3 Personen vorübergehend festgenommen worden. Das meldet die Zeitung Républicain Lorrain. Demnach handelt es sich um 2 Erwachsene und einen 14-Jährigen. Alle 3 stammen aus Saint-Avold. Die beiden Erwachsenen sind wieder auf freiem Fuß. Dem Jugendlichen ist eine Beteiligung im Umfeld der Brände nachgewiesen worden. Seit Juli sind in Saint-Avold mehr als ein Dutzend Fahrzeuge in Brand gesteckt worden. Bayern München hat den Fußball-Supercup 2026 gewonnen. Der deutsche Meister und Pokalsieger entschied das Duell beim Vizemeister Borussia Dortmund am Abend mit 2:1 für sich. Den Siegtreffer erzielte Michael Olisse. Das waren die Nachrichten mit Hajo Müller. 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Das Wetter in der Nacht gering bewölkt oder sternenklar bis 7 Grad. Morgen viel Sonne, daneben ein paar Wolken und trocken, maximal 24 Grad. Die weiteren Aussichten auch am Montag recht freundlich. Am Dienstag örtlich Schauer oder Gewitter möglich. Mittwoch und Donnerstag dann wechselhaft. SR3 Verkehrsservice, Vorsicht bitte auf der A620 Saarbrücken Richtung Saarlouis. Zwischen der Mahlstädter Brücke in Saarbrücken und Gersweiler befindet sich eine ungesicherte Unfallstelle. Vorsicht bitte auch im Kreis St. Wendel. Auf der Landesstraße zwischen Dautweiler und Telai liegt ein Tier. Allen unterwegs, gute Fahrt.
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1: Es ist 0 Uhr. Im Saarland klagen zwei Medizinstudierende gegen die Landarztquote. Das bestätigte das Gesundheitsministerium dem SR. Bundesweit sind es 28 Studierende. Die Betroffenen mussten vor dem ersten Semester vertraglich zusichern, für 10 Jahre auf dem Land zu arbeiten. Andernfalls drohen ihnen hohe Geldstrafen von bis zu 250.000 Euro. Tom Manzelmann über die beiden Klagen aus dem Saarland.
2: Der Osnabrücker Rechtsanwalt Joachim Rau vertritt die beiden Kläger hierzulande und räumt ihnen gute Chancen auf Erfolg ein. Rau bemängelte im SR-Interview vor allem eine fehlende Abstufung der Sanktionen. Man wisse nicht, in welchem Fall wie viel gezahlt werden müsse. Nur, dass es bis zu 250.000 Euro sein können. Für den Ärzteverband Marburger Bund im Saarland kommt der Versuch nicht überraschend, sich per Klage von den Sanktionen befreien zu wollen. Die Ärztegewerkschaft kritisiert die Quote schon lange, bemängelt, dass Studienanfängerinnen und Anfänger schon so früh eine solch große Lebensentscheidung treffen müssen.
1: 2 Jahre nach dem terroristischen Anschlag in Solingen wird heute der Opfer gedacht. Dazu wird auch der Ministerpräsident von Nordrhein-Westfalen Wüst erwartet. Bei dem islamistisch motivierten Angriff auf das Solinger Stadtfest am 23. August 2024 waren 3 Menschen getötet und 8 weitere verletzt worden. Der Täter, ein syrischer Asylbewerber, wurde im vergangenen Jahr zu lebenslanger Haft mit anschließender Sicherungsverwahrung verurteilt. Eine Woche vor Saisonauftakt am Saarländischen Staatstheater gibt es heute ein Theaterfest. Es beginnt um 13 Uhr am Bilissa-Platz in Saarbrücken. Bis in den Abend gibt das Ensemble Einblicke und Kostproben in das Programm für die kommende Spielzeit. In der kommenden Saison stehen beispielsweise Der Zauberer von Oz und Cabaret auf dem Spielplan. Das Theaterfest endet am Abend mit dem traditionellen Promenadenkonzert. Der Eintritt zu allen Veranstaltungen ist frei. Bayern München hat den Fußball-Supercup 2026 gewonnen. Der deutsche Meister und Pokalsieger entschied das Duell beim Vizemeister Borussia Dortmund mit 2:1 für sich. Im DFB-Pokal steht die SV Elversberg in der 2. Runde. Der Bundesliga-Aufsteiger setzte sich beim Drittligisten MSV Duisburg mit 3:1 durch. Ausgeschieden ist der 1. FC Saarbrücken, der Hertha BSC mit 2:4 im Elfmeterschießen unterlag. Das Wetter. In der Nacht gering bewölkt oder sternenklar bis 7 Grad. Am Tag viel Sonne, daneben ein paar Wolken und trocken, maximal 24 Grad. Die weiteren Aussichten. Auch am Montag recht freundlich, am Dienstag örtlich Schauer oder Gewitter. Mittwoch und Donnerstag dann wechselhaft. Das waren die Nachrichten mit Harjo Müller. 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
3: Und hier der aktuelle Verkehrsservice in der ARD-Hitnacht. Die gute Nachricht zuerst. Kein Falschfahrer mehr auf der B4 Erlanger Straße Nürnberg-Erlangen. Zwischen Boxdorf und Ausfahrt Groß-Gründlach ist kein Falschfahrer mehr unterwegs. Aber es klemmt auf der A2 Hannover Richtung Dortmund. Die A2 ist zwischen Hamm und Kamener Kreuz wegen Bauarbeiten noch bis Montag früh gesperrt. A3 Frankfurt Richtung Würzburg zwischen Obertshausen und Hanau. Zurzeit 3 Kilometer Stau wegen einer Baustelle. Die A38 Richtung Leipzig ist zwischen Bad Lauchstädt und Leuna wegen Bauarbeiten noch bis morgen Nachmittag gesperrt. Also bis heute Nachmittag, heute an diesem Sonntagnachmittag, dann da noch die Sperrung auf der A38. Die A40 Essen Richtung Duisburg ist zwischen Kreuz Kaiserberg und Kreuz Duisburg wegen Bauarbeiten noch bis Montag früh gesperrt. Die A52 Düsseldorf Richtung Essen ist zwischen Kreuz Breitscheid und Essen-Kettwig wegen Bauarbeiten bis Montag früh gesperrt. Die A61 Koblenz-Ludwigshafen ist zwischen Koblenz-Waldesch und Emmelshausen wegen Bauarbeiten bis Montag früh in beiden Richtungen gesperrt. Nutzen Sie hier bitte die eingerichteten Umleitungen. Die A516 ist zwischen Kreuz Oberhausen und Oberhausen-Eisenheim wegen Bauarbeiten noch bis Montag früh in beiden Richtungen gesperrt. Und auf der B207 Heiligenhafen Fehmarn ist die Fehmarnsundbrücke wegen des starken Windes für leere Lkw und Pkw mit Anhänger gesperrt. Allen unterwegs eine gute und sichere Fahrt.
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3: Und so starten wir in diesen Sonntag. Für viele steht ja da Erholung im Vordergrund. Aber wir wollen vor allem auch diejenigen nicht vergessen, die sich gerade in ihrer Schicht die Nacht um die Ohren schlagen müssen. Willkommen aus dem MDR-Studio in Dresden. Ich bin Heiko Rasch. Ich grüße Sie.

0: Die ARD Hitnacht. Unser Weg in den Sonntagmorgen hinein. Da haben wir noch ein ganzes Stück vor uns. Und damit an dieser Stelle um diese Zeit ein Hoch auf alle, die gerade in ihren Geburtstag hineinfeiern. Ja, mit Freunden oder mit der ganzen Familie weiter gesellig beisammensitzen. Alle, die heute in ihr neues Lebensjahr starten, alles Gute. Jede Menge Glück und viele schöne Momente. Ganz wichtig natürlich, dass Sie gesund bleiben. Und der erste schöne Moment, der gehört jetzt auch ganz speziell Petra in Verden in Niedersachsen. Da hat uns doch Michael geschrieben und möchte mal ganz besonders gratulieren, nämlich mit der ARD-Hitnacht, mal so in aller Öffentlichkeit. Alles Gute. Gleich mal von der ganzen Radiofamilie, von der Hitnacht-Radiofamilie. Und das soll ich nicht vergessen. Michael schreibt hier noch, liebe Petra, ich liebe dich über alles.
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0: Ten Sharp hier in der ARD-Hitnacht. Ja, in dieser Nacht haben wir alle ein wenig mehr Zeit oder die meisten ein wenig mehr Zeit. Und es wird irgendwie immer beliebter, unsere kleine Musikrätselei. Ein Song kurz angespielt, den ich ja dann in der nächsten halben Stunde in voller Länge spielen werde. Und da sind wir ja jetzt schon weit bei weit unter einer Sekunde angekommen. Nicht mal eine Sekunde eines Songs und nicht mal die Hälfte. 0,34 Sekunden werden gleich erklingen und Sie sollen den Titelnamen erkennen und mir möglichst den richtigen Titel schreiben. In dieser Woche war es ja schon mal einiges schwerer, aber es haben trotzdem wieder so viele die richtige Lösung geschrieben. Also ran ans Werk. Ich habe da mal was vorbereitet. So. Das ist es. In voller Kürze 0,34 Sekunden. Hier noch einmal. Tja. Ist das noch eigentlich noch machbar? Ja, da hilft keine KI weiter. Und was weiterhilft, ist hoffentlich die Adresse ard-hitnacht@mdr.de. Schreiben Sie mir möglichst die richtige Lösung. ard-hitnacht@mdr.de.
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Lionel Richie hier in der ARD-Hitnacht. Der große Romantiker unter den Stars. Ja, da passen ja gerade von ihm so viele Songs in die Nacht. Seine Hitbilanz kann sich ja wirklich sehen und vor allem hören lassen. 22 Hits in den US-Top 10, davon allein 13 in den

Spaß daran habe, mir eine Sache auszudenken, als sie dann noch in aller Ausführlichkeit auch auszuführen. Also wenn es dann um die Mühen der Ebene geht, ums Machen, bin ich eigentlich immer schon einen Schritt weiter. Das ist auch nicht unbedingt immer schön. Also manchmal ist das auch ein Fluch. Manchmal wünschte ich mir etwas mehr Funkstille zwischen den Ohren, aber es ist mir leider nicht gegeben, längere Zeit mich einfach mal fallen lassen zu können. Ich empfinde das nicht als Stärke, sondern es mangelt mir an Talent, einfach mal drei Wochen lang Palmen anzugucken. Es ist eben so, ich muss damit fertig werden.

0: Kurz nach halb eins, ein Gruß auf die Straßen und Autobahnen an alle, die um diese Zeit unterwegs sein müssen. Hier der aktuelle Verkehrsservice in der ARD-Hitnacht. Die A2 Hannover Richtung Dortmund ist zwischen Hamm und Kamener Kreuz wegen Bauarbeiten noch bis Montag früh gesperrt. A3 Frankfurt Richtung Würzburg zwischen Obertshausen und Hanau 3 Kilometer Stau zurzeit wegen einer Baustelle. Die A38 Richtung Leipzig ist zwischen Bad Lauchstädt und Leuna wegen Bauarbeiten bis heute Nachmittag noch gesperrt. Die A40 Essen Richtung Duisburg ist zwischen Kreuz Kaiserberg und Kreuz Duisburg wegen Bauarbeiten noch bis Montag früh gesperrt. Auch die A52 Düsseldorf Richtung Essen ist zwischen Kreuz Breitscheid und Essen-Kettwig wegen Bauarbeiten noch bis Montag früh gesperrt. Die A61 Koblenz-Ludwigshafen ist zwischen Koblenz-Waldesch und Emmelshausen wegen Bauarbeiten bis Montag früh in beiden Richtungen gesperrt. Nutzen Sie hier bitte die eingerichteten Umleitungen. Die A516 ist zwischen Kreuz-Oberhausen und Oberhausen-Eisenheim wegen Bauarbeiten noch bis Montag früh in beiden Richtungen gesperrt. Und auf der B207 Heiligenhafen-Fehmarn ist die Fehmarnsundbrücke wegen des starken Windes für leere LKW und PKW mit Anhänger gesperrt. Allen unterwegs eine gute und hoffentlich auch entspannte Fahrt.
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so eine geniale Stimme. Céline Dion, gerade gehört hier in der ARD-Hitnacht. Und ich muss ja wieder sagen, Sie sind einfach klasse, wie schnell Sie doch diese richtige Lösung hier rausbekommen haben. Die meisten jedenfalls. Es gibt auch ein paar falsche Lösungen. Benjamin hat uns hier geschrieben, dachte, das ist ein Titel von Phil Collins. Easy Lover. Nein, es ist nicht der gesuchte Titel. Und Charlie hat uns hier geschrieben aus Nordbaden. Ist auch nicht Kraftwerk, das Model. Den Titel haben wir nicht, der ist damit nicht gemeint. Und oh, hier ist die richtige Lösung. Ein Gruß aus South Carolina. Mensch, über den großen Teich hat uns Gabi hier gehört und geschrieben. Vielen Dank. Und sie schreibt hier noch, ich gehe jetzt mit meinem Mann und lieben Freunden zum Essen zum 50. Geburtstag. Ja, liegt ja noch ein bisschen zurück in der Zeit. Einen schönen Abend noch und feiern Sie schön Ihren 50. Und liebe Gabi, auf die nächsten 50. Ich verrate es mal noch nicht, aber Sie haben die richtige Lösung. Tja, und mysteriöser Sekundenton. Nein, nicht mal eine Sekunde. 0,34 Sekunden waren dieses Schnipsel, was wir rausgesucht haben. Und David hat uns hier geschrieben und glaubt, dass es sich um Kiss handelt von Prinz. Nein, nicht die richtige Lösung. Aber wir haben dann natürlich gleich die richtige Auflösung. Hier habe ich nochmal diesen mysteriösen Schnipsel. Tja. Nicht mal eine halbe Sekunde und sie haben, und so viele haben es rausbekommen, also Kompliment schon mal. Und die Auflösung dann gleich nach The Birds, zuvor noch The Flying Pickets.

0: Verrückte Birds hier in der ARD-Hitnacht. Ja, ich hätte ja wenigstens gedacht, dass ich alle Mails mal durchlesen könnte, aber weit gefehlt. Unglaublich, wie viele doch geschrieben haben und wahrscheinlich noch schreiben werden und vor allem wie viele richtige Lösungen. Und da bin ich doch sicher auch, liege ich doch nicht falsch, wenn ich denke, dass das wirklich schwer ist, oder? Dieser Ausschnitt. Das sind 0,34 Sekunden, also nicht mal eine halbe Sekunde und so viele kriegen den Titel raus. Kompliment, kann ich nur sagen. Unglaublich und damit, ich kann nur einige Auszüge nehmen hier. Hannes Au hört uns über BR1 die richtige Lösung. Dann hat uns hier aus Ostfriesland geschrieben, der Michael, viele Grüße. Franz hat uns hier geschrieben und es wird ja immer kürzer, der Titelausschnitt, schreibt er hier. Ja, es werden aber auch immer mehr Antworten, richtige Antworten. Und Stefan aus Duisburg, auch die richtige Lösung. Viele Grüße an Stefan noch einmal hier. Aber er hört uns auch über SWR 4. Dann aus Kronach hat uns, wer hat uns hier geschrieben? Bernd, auch die richtige Lösung. Passt das? Andreas, jawohl. Bananarama, wollen wir uns mal langsam rantasten. Die richtige Lösung, natürlich. Und damit ein Gruß nach Hamburg. Aus Seefeld in Bayern hat uns Jochen auch die richtige Lösung geschickt. Und Mario hört uns über WDR 4 auch die richtige Lösung. Matthias aus Delmenhorst, Oliver auch die richtige Lösung aus Hamburg über NDR 90,3. Sind wir auch bei Ihnen zu Gast. Ja, und Jens aus Bad Honnef, auch die richtige Lösung, was soll ich sagen. So viele richtige Lösungen. Und jetzt lassen wir die Katze aus dem Sack. Robert De Niro's Waiting, der Song von Bananarama. Viele haben auch noch das Jahr hingeschrieben, aus dem Jahre 1984. Also, Kompliment, so viele die richtige Lösung und hier der richtige Song in voller Länge und Schönheit.
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1: Um 1 Uhr mit Milat Kupay. 2 Tage nachdem Einsatzkräfte den Waldbrand an der deutsch-belgischen Grenze gelöscht haben, hat Bundeskanzler Merz das Gebiet besucht. In der Eifelgemeinde Hürtgenwald dankte er den verschiedenen Helfern, etwa von Feuerwehr, THW und Bundeswehr, für ihren Einsatz. Zugleich bezeichnete Merz den Brand als Folge des Klimawandels.
2: Ich will allen Leugnern des Klimawandels sagen, schauen Sie sich das genau an, was hier passiert ist. Das ist der Klimawandel. Wir werden alles tun, um den Klimawandel zurückzudrängen, aber wir müssen auch mit dem Klimawandel leben. Aber es ist vor allem dankenswerterweise noch möglich, diesem Phänomen gemeinsam zu begegnen, weil wir diese großartigen Organisationen in Deutschland haben.
1: Bundeskanzler Merz. Anwohner kritisierten, dass sein Besuch viel zu spät gekommen sei. Bundesaußenminister Wadephul hat der Ukraine weitere Unterstützung zugesagt. Bei einem Besuch in Kiew kam er unter anderem mit Präsident Zelensky zusammen. Überschattet wurde das Treffen von einem Luftalarm. Wadephul sagte anschließend, man sei auch in Kiew in einem Kriegsgebiet. Zuvor hatte er der Ukraine zusätzliche Finanzhilfe über 50 Millionen Euro zugesichert. Bewaffnete haben im Westen Nigerias zahlreiche Menschen aus einer Reihe von Dörfern entführt. Bei der Attacke gingen hunderte Angreifer gezielt gegen Gläubige in Moscheen vor. Die Polizei bestätigte die Entführung dutzender Menschen. Von der Regierung oder der Armee gibt es bislang keine Stellungnahmen. In Nigeria sind seit langem bewaffnete Banden aktiv, darunter auch Islamisten, die immer wieder Zivilisten töten oder entführen. In der ersten Runde des DFB-Pokals sind die Bundesligamannschaften ihrer Favoritenrolle gerecht geworden. Unter anderem setzte sich Leipzig in Trier mit 6:0 durch. Bremen gewann 2:0 gegen den Lüneburger SK. Aus der Sportredaktion Moritz Kassalet.
3: Eine Überraschung gab es am Abend dann doch. Drittligist Sonnenhof Groß-Asbach hat Zweitligist Arminia Bielefeld im Elfmeterschießen besiegt. Die Bundesligisten waren souverän. Leipzig am Abend. Vorher unter anderem schon Leverkusen und Bremen. Und ansonsten gibt's die kleinen Geschichten. Die vom Bremer Fünftligisten SV Hemelingen zum Beispiel. Die hat im Weserstadion gegen Zweitligist Hannover 96 mit 1:9 verloren, sich aber tierisch über den Ehrentreffer gefreut. Torschütze Ledion Fikay sagte, ich bin im Traum und kann noch gar nicht aufhören zu lächeln.
1: Außerdem hat der FC Bayern den Supercup gegen Borussia Dortmund mit 2:1 gewonnen. Das waren die Nachrichten. Das Wetter in Deutschland. Örtlich Schauer, teils gewittrig, Tiefstwerte 15 bis 6 Grad. Tagsüber heiter bis wolkig, im Norden etwas Regen, im Nordosten später Gewitter, maximal 18 bis 25 Grad. Die höheren Werte am Oberrhein und am Montag bis 28 Grad. Es ist 1.03 Uhr.
4: Und hier der Verkehrsservice in der ARD-Hitnacht. Die A2 Hannover Richtung Dortmund ist zwischen Hamm und Kamener Kreuz wegen Bauarbeiten noch bis Montag früh gesperrt. A3 Frankfurt Richtung Würzburg zwischen Obertshausen und Hanau, zurzeit 3 Kilometer Stau an einer Baustelle. Die A38 Richtung Leipzig ist zwischen Bad Lauchstädt und Leuna wegen Bauarbeiten noch bis heute Nachmittag gesperrt. Die A40 Essen Richtung Duisburg ist zwischen Kreuz Kaiserberg und Kreuz Duisburg wegen Bauarbeiten noch bis Montag früh gesperrt. Auch die A52 Düsseldorf Richtung Essen ist zwischen Kreuz Breitscheid und Essen-Kettwig wegen Bauarbeiten bis Montag früh gesperrt. Die A61 Koblenz-Ludwigshafen ist zwischen Koblenz-Waldesch und Emmelshausen wegen Bauarbeiten bis Montag früh in beiden Richtungen gesperrt. Nutzen Sie hier bitte die eingerichteten Umleitungen. Und die A516 ist zwischen Kreuz-Oberhausen und Oberhausen-Eisenheim wegen Bauarbeiten bis Montag früh in beiden Richtungen gesperrt. Allen unterwegs eine gute und sichere Fahrt. Kommen Sie gut an Ihr Ziel.
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4: Schlendern wir weiter durch jahrzehntelange Musikwelt, die so zahlreiche bleibende Hits hervorgebracht hat. Und das Schöne daran ist ja, jeder verbindet so einige Titel mit ganz persönlichen Erlebnissen. Die ARD-Hitnacht aus dem Dresdner Funkhaus mit Heiko Rasch im Studio. Ich grüße Sie. Kommen Sie weiter gut durch die Nacht.

0: Die Dire Straits hier in der ARD-Hitnacht. Ja, eine Karriere gespickt mit so vielen Erlebnissen. Und eines der großen geht ja sicher in die Mitte der 80er Jahre zurück. Damals die Zeit, als sie auch ihre größte Tournee absolvierten. Und das war genau heute vor 35 Jahren, an diesem 23. August 1991, da starteten die Dire Straits ihre 300 Konzerte umfassende Tournee in über 100 Städten, wo insgesamt etwa 2,5 Millionen Menschen. Unglaublich, oder? Die Dire Straits, genau. Und das war ja nur die eine Tour. Die andere Tour in den 80ern, die ich eigentlich meinte, die war ja auch wahnsinnig groß, über mehrere Monate, 234 Konzerte sind da zusammengekommen. Also, sie haben einige Konzerte, einige Fans glücklich gemacht mit ihrer Musik und die bleibt uns ja auch weiter erhalten. So wie die auch von Toto jetzt bei uns.
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0: Alice hier in der AD-Hit nachts. Ja, vielen Dank für die zahlreichen Mails. Man kommt schwer hinterher, alle zu lesen in dieser Nacht. Und hier wurde auch ein Bild geschickt vom guten alten Rema Andante Radio. Tja, noch so richtig was zum Kurbeln. Kenne ich noch von meinen Eltern damals. Müsste aus den 80er Jahren sein, oder? Unverwüstlich bis heute, wie ich das hier sehe. Und da haben uns Tim und Andrea aus Leipzig geschickt. Viele Grüße zurück und machen Sie sich weiter eine angenehme Nacht hier bei einem gemütlichen Bier, wie Sie hier schreiben, und vor allem bei dem alten, neben dem alten Andante Radio mit selbstgebastelter Antenne. Also weiter so einen tollen Klang und schön, dass Sie auch dabei sind. Und da habe ich jetzt einen Mann. Der Mann mit dem wasserstoffgebleichten Albtraum auf dem Kopf. So titelte es die Presse damals in den 80er Jahren. Und auffallen um jeden Preis und rebellisch bis zum Umfallen, würde ich sagen, Aufmerksamkeit hatte er ja ganz sicher. Und er hatte auch so einige Hits auf Platte bringen können. Hits, die heute noch oft und gern gespielt werden. Also, was will man meckern? Ziel erreicht und seine Konzerte gibt er heute noch. Billy Idol.
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Kurz nach 13:30 hier der aktuelle Verkehrsservice in der ARD-Hitnacht. Die A2 Hannover Richtung Dortmund ist zwischen Hamm und Kamener Kreuz wegen Bauarbeiten noch bis Montag früh gesperrt. A3 Frankfurt Richtung Würzburg zwischen Obertshausen und Hanau, zurzeit 3 Kilometer Stau, an einer Baustelle. Die A38 Richtung Leipzig ist zwischen Bad Lauchstädt und Leuna wegen Bauarbeiten noch bis heute Nachmittag gesperrt. Die A40 Essen Richtung Duisburg ist zwischen Kreuz Kaiserberg und Kreuz Duisburg wegen Bauarbeiten noch bis Montag früh gesperrt. Auch die A52 Düsseldorf Richtung Essen ist zwischen Kreuz Breitscheid und Essen-Kettwig wegen Bauarbeiten bis

0: Montag früh gesperrt. Die A61 Koblenz-Ludwigshafen ist zwischen Koblenz-Waldesch und Emmelshausen wegen Bauarbeiten bis Montag früh in beiden Richtungen gesperrt. Nutzen Sie hier bitte die eingerichteten Umleitungen. Und die A516 ist zwischen Kreuz-Oberhausen und Oberhausen-Eisenheim wegen Bauarbeiten noch bis Montag früh in beiden Richtungen gesperrt. Allen unterwegs eine gute und hoffentlich auch entspannte Fahrt.
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Black or White. Unvergessen Michael Jackson hier in der ARD-Hitnacht. Ja, und es war ja wohl einer der bewegendsten Momente in dieser vergangenen Woche. Schon am Montag sorgte die Ehrung für Bonnie Tyler auf ihrem letzten Weg für sehr emotionale Momente. Am 8. Juli hielt ja die Musikwelt und die vielen Fans für einen Augenblick den Atem an, als uns die Nachricht erreichte, dass Bonnie Tyler an den Folgen ihrer schweren Erkrankung gestorben ist. Und ich sagte ja noch wenige Stunden zuvor, dass die Ärzte recht hoffnungsvoll wären. Tja, und dass alles gut werden würde. Man soll doch wirklich nicht alles glauben, was man liest und hört. Am vergangenen Montag nun die letzte Ehre für die Ausnahmekünstlerin, die es schon in den 70er Jahren zu Weltruhm gebracht hat. In ihrer Heimat in Wales säumten tausende Fans die Straßen und erwiesen ihr so die letzte Ehre. Was bleibt, sind die zahlreichen Hits, die wir natürlich auch weiter hochhalten hier in der ARD-Hitnacht. Bonnie Tyler.

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1: Um 2 Uhr mit Milat Kupay. 2 Tage nachdem Einsatzkräfte den Waldbrand an der deutsch-belgischen Grenze gelöscht haben, hat Bundeskanzler Merz das Gebiet besucht. In der Eifelgemeinde Hürtgenwald dankte er den verschiedenen Helfern, etwa von Feuerwehr, THW und Bundeswehr, für ihren Einsatz. Zugleich bezeichnete Merz den Brand als Folge des Klimawandels.
2: Ich will allen Leugnern des Klimawandels sagen, schauen Sie sich das genau an, was hier passiert ist. Das ist der Klimawandel. Wir werden alles tun, um den Klimawandel zurückzudrängen, aber wir müssen auch mit dem Klimawandel leben. Aber es ist vor allem dankenswerterweise noch möglich, diesem Phänomen gemeinsam zu begegnen, weil wir diese großartigen Organisationen in Deutschland haben.
1: Bundeskanzler Merz. Anwohner kritisierten, dass sein Besuch viel zu spät gekommen sei. Die Bahngewerkschaft EVG hat mit bundesweiten Arbeitsniederlegungen im Regionalverkehr ab Januar gedroht. Sie will damit den Druck auf die Bundesregierung erhöhen, die Strafen bei Angriffen auf das Zugpersonal zu verschärfen. Aus der Nachrichtenredaktion Ronald Lessig.
3: Gewerkschaftschef Burkert sagte der Bild am Sonntag, das versprochene Gesetz müsse noch in diesem Jahr in den Bundestag. Seitens der Regierung gebe es nur große Worte, aber keine Taten. Sie habe den Zugbegleiter vergessen, der vor einem halben Jahr in einem Regionalexpress bei Landstuhl in Rheinland-Pfalz von einem Fahrgast angegriffen und tödlich verletzt wurde. Ähnlich äußerte sich der Gesamtbetriebsratschef bei DB Regio Damde. Er sagte der Zeitung, statistisch gesehen würden täglich 8 Kollegen im Dienst angegriffen. Keiner wisse, ob er gesund nach Hause komme.
1: Bundesaußenminister Wadephul hat der Ukraine weitere Unterstützung zugesagt. Bei einem Besuch in Kiew kam er unter anderem mit Präsident Selenskyj zusammen. Überschattet wurde das Treffen von einem Luftalarm. Wadephul sagte anschließend, man sei auch in Kiew in einem Kriegsgebiet. Zuvor hatte er der Ukraine zusätzliche Finanzhilfe über 50 Millionen Euro zugesichert. Der FC Bayern München hat den Franz Beckenbauer Supercup gewonnen. Die Mannschaft setzte sich gegen Borussia Dortmund mit 2:1 durch. Das Spiel fand im Dortmunder Signal Iduna Park statt. Außerdem haben im DFB-Pokal mehrere Nordclubs die 2. Runde erreicht. So gewann Holstein Kiel beim Regionalligisten 1860 München mit 2:0. Vorher hatten sich schon Werder Bremen und Hannover 96 jeweils gegen 5 Ligisten durchgesetzt. Werder Bremen bezwang den Lüneburger SK mit 3:0. Hannover besiegte die SV Hemelingen